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1: Rumänische Stadt Galaz nahe der Grenze zur Ukraine in ein Hochhaus ein. Ob das Flugobjekt aus Russland kam, ist noch nicht bestätigt. Verteidigungsminister Pistorius hat auf eine enge strategische Partnerschaft mit Kanada gepocht. Der SPD-Politiker sagte in Montreal, es gebe verteidigungs- und sicherheitspolitisch riesiges Potenzial. Außerdem könnte die Zusammenarbeit mit Blick auf Energie und Rohstoffe ausgebaut werden. Pistorius warb bei seiner Auslandsreise unter anderem für den Kauf von U-Booten des Kieler Herstellers TKMS. Sollte Kanada mehrere U-Boote bei TKMS in Auftrag geben, könnte es zusammen mit Deutschland die größte und modernste U-Boot-Flotte innerhalb der NATO aufbauen, betonte der Verteidigungsminister. Kanada bezieht bisher rund 80% seiner Militärgüter aus den USA. Wirtschaftlich und militärisch ist das Land eng mit dem Nachbarn USA verbunden. Das Verhältnis ist jedoch seit der erneuten Amtszeit von Präsident Trump belastet. Grüne und Linke im Bundestag haben die schwarz-rote Koalition aufgefordert, zügig ein Gesetz gegen die Erhöhung der monatlichen Bezüge der Abgeordneten einzubringen. Die parlamentarische Geschäftsführerin der Linken, Latendorf, sagte der Rheinischen Post, es wäre ein wichtiges Zeichen für die Menschen im Land, die Erhöhung der Diäten so schnell wie möglich auszusetzen. Der rechtspolitische Sprecher der Grünen, Limburg, betonte, ein entsprechender Gesetzentwurf sollte bestenfalls schon in der kommenden Woche vorgelegt werden. Alles andere würde zu Recht zu massivem Frust und Empörung in der Bevölkerung führen. Gemäß bestehender Regelung würden die Diäten für Bundestagsabgeordnete zum 1. Juli um 497 Euro auf rund 12.330 Euro im Monat angehoben. Die SPD hatte sich gegen eine Erhöhung ausgesprochen, jedoch betont, dass es in der Union noch Beratungsbedarf gebe. Die CSU pocht auf eine baldige Umsetzung der in der Koalition verabredeten Reform des Wahlrechts. Der parlamentarische Geschäftsführer Brandl sagte den Zeitungen der Mediengruppe Bayern, die Reform sei im Koalitionsvertrag verbindlich vereinbart worden. Ohne diese Zusage hätte die CSU den Koalitionsvertrag nicht unterschrieben. Daher müsse nun eine Lösung gefunden werden, notfalls auf Ebene der Parteivorsitzenden, erklärte Brandl. Durch die 2024 verabschiedete Wahlrechtsreform wurde die Zahl der Bundestagsabgeordneten von zuletzt 736 auf 630 gesenkt. Abgeschafft wurden Überhang- und Ausgleichsmandate. Dies ging bei der vergangenen Bundestagswahl vor allem zulasten der Union. Deutschland, Dänemark und die Niederlande wollen ihre Zusammenarbeit beim Schutz des Wattenmeers fortsetzen. Das geht aus einer Erklärung der drei Anrainerstaaten hervor, die nach Beratungen bei der Wattenmeerkonferenz im dänischen Esbjerg veröffentlicht wurde. Darin heißt es, die Länder verpflichteten sich, die natürlichen Werte, die Vielfalt und die Dynamik der Region zu bewahren, zu stärken und weiterzuentwickeln. Auf der dreitägigen Konferenz erörtern seit Mittwoch mehr als 200 Vertreter von Behörden, Naturschutzorganisationen und der Wissenschaft Bemühungen zum Schutz des UNESCO-Weltnaturerbes. Die Konferenz findet alle 4 Jahre statt. Die Naturschutzorganisation WWF hatte anlässlich der Tagung ihre Forderung erneuert, die

0: Gas- und Ölförderung im und am Wattenmeer bis spätestens 2030 komplett einzustellen. Die schwierige Sicherheitslage im Osten der Demokratischen Republik Kongo ist nach Angaben von WHO-Direktor Tedros die größte Herausforderung im Kampf gegen das Ebola-Virus. Allein im vergangenen Monat hätten die Kämpfe zwischen Regierungstruppen und Rebellen rund 100.000 Menschen vertrieben, sagte der Chef der Weltgesundheitsorganisation nach seiner Ankunft in der kongolesischen Stadt Bunia. Dies mache es sehr schwierig, den Ausbruch einzudämmen. Es brauche dringend einen Waffenstillstand, forderte Tedros. Für die derzeit grassierende Bundibugyo-Variante des Ebola-Virus gibt es bislang weder einen Impfstoff noch eine effektive Behandlungsmethode. Die Infektionskette kann daher laut WHO nur unterbrochen werden, wenn sich Infizierte und ihre Kontaktpersonen für mindestens 3 Wochen isolieren. Nach dem Unglück auf dem Gelände einer Verpackungsfirma im Nordwesten der USA hat die Feuerwehr 6 der 9 zuletzt noch als vermisst geltenden Arbeiter tot geborgen. Die Zahl der bestätigten Todesopfer steigt damit auf 8. Die Einsatzkräfte teilten mit, sie gingen nicht mehr davon aus, noch Überlebende zu finden. Auf dem Industriegelände in Longview im Bundesstaat Washington war am Dienstag ein Tank mit ätzender Weißlauge geborsten. Große Mengen der Chemikalie traten aus. Das Unternehmen stellt Papier und Verpackungen für Flüssigkeiten her. Es beschäftigt rund 1.000 Mitarbeiter. Im Prozess um einen geplanten Anschlag auf ein Konzert der US-Sängerin Taylor Swift in Wien ist ein 21-jähriger Islamist zu 15 Jahren Haft verurteilt worden. Das Landesgericht Wiener Neustadt sah es als erwiesen an, dass der Österreicher mit nordmazedonischen Wurzeln im August 2024 Fans der Sängerin vor dem Ernst-Happel-Stadion in Wien töten wollte. Der Angeklagte hatte erklärt, er habe auf Anweisung des Islamischen Staats gehandelt. Kurz vor dem geplanten Anschlag war er festgenommen worden. Das Gericht verurteilte den 21-Jährigen zudem wegen der Bildung einer Terrorzelle und der Unterstützung eines weiteren Islamisten, der 2024 in Mekka bei einem Messerangriff saudi-arabische Sicherheitskräfte verletzte. Ein Mitangeklagter, dem dies ebenfalls zur Last gelegt wurde, erhielt eine 12-jährige Haftstrafe. Eine Rakete des Raumfahrtunternehmens Blue Origin von Amazon-Gründer Bezos ist vor dem geplanten Start explodiert. Bei einem Routinetest der unbemannten Rakete auf dem Weltraumbahnhof Cape Canaveral sei es zu Unregelmäßigkeiten gekommen, teilte Blue Origin mit. Es gebe keine Verletzten oder Vermissten. NASA-Chef Isaacman erklärte, man werde das Unternehmen bei der Suche nach der Explosionsursache unterstützen. Mit der Rakete New Glenn will Blue Origin dem Unternehmen SpaceX von Tech-Milliardär Musk Konkurrenz machen, das aktuell die kommerzielle Raumfahrt dominiert. In Berlin wird am Abend der Deutsche Filmpreis verliehen. In diesem Jahr konkurrieren 6 Spielfilme um die Goldene Lola. Mit 11 Nominierungen zählt der Film In die Sonne schauen von Regisseurin Mascha Schilinski zu den Favoriten. Der diesjährige Ehrenpreis geht an den Regisseur Wim Wenders. Zur Gala wird unter anderem Kulturstaatsminister Weimar erwartet. Im vergangenen Jahr war der Thriller September 5 über das Olympia-Attentat 1972 in München als bester Spielfilm ausgezeichnet worden. Und hier noch einmal die Übersicht. Die USA und der Iran nähern sich nach US-Angaben einer Einigung auf eine Verlängerung der Waffenruhe. Die CSU pocht auf die Umsetzung der in der Koalition verabredeten Wahlrechtsreformen. Der Bürgerkrieg in der Demokratischen Republik Kongo erschwert die Eindämmung des Ebola-Virus. Das Wetter in der Südosthälfte sonnig und trocken, in der Nordwesthälfte nach sonnigem Beginn zunehmend wolkig. 26 bis 33 Grad, das waren die Nachrichten.
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2: Heute mit Sandra Schulz im Studio. Einen schönen guten Morgen.

Neue Angriffe zwischen Russland und der Ukraine werden auch heute Morgen gemeldet und ein Drohneneinschlag in Rumänien. Wir schalten gleich zu unserem Korrespondenten ins ukrainische Odessa. Und wir sprechen über die FDP, die auf ihrem Parteitag am Wochenende in den Neustart-Modus schalten will. Wir sind gegen 10 vor 7 zum Interview verabredet mit dem designierten Parteivize, mit dem jetzt aktuellen FDP-NRW-Chef Henning Höhne. Und für den neuen ungarischen Regierungschef Peter Mordia tickt die Uhr. Die eingefrorenen EU-Milliarden müssen jetzt entweder schnell mobilisiert werden oder vielleicht klappt es sonst gar nicht mehr. Wie viel Vertrauensvorschuss kann die EU dem Nachfolger von Viktor Orban geben? Das ist unser Thema in etwa einer Stunde. Dann im Interview mit der Vizepräsidentin des Europäischen Parlaments, mit der Sozialdemokratin Katharina Barley.

0: In der Türkei gehen die Behörden hart gegen die Oppositionspartei CHP vor. Das löst auch in Berlin Sorgen aus. Und die Bundesregierung äußert sich zwar irritiert, vermeidet aber offene Kritik am türkischen Präsidenten Erdogan. Denn die Türkei wird als Partner ja weiterhin dringend gebraucht. Einige deutsche Außenpolitiker fordern trotzdem mehr klare Worte von der Bundesregierung. Markus Sambale berichtet.
1: Es war erst Anfang vergangener Woche, als Außenminister Johann Wadephul seinen türkischen Kollegen Hakan Fidan im Auswärtigen Amt mit warmen Worten begrüßte.
2: Lieber Hakan, herzlich willkommen in Berlin.
1: Wadephul sprach sich dafür aus, die Beziehungen zwischen der Türkei und der EU auszubauen und machte ein Versprechen.
2: Wenn die Türkei in die Europäische Union streben möchte, dann wird sie in Deutschland einen freundschaftlichen und verlässlichen Partner haben.
1: Der deutsche Außenminister wies dabei auf die verbindlichen Kriterien für eine EU-Mitgliedschaft hin: Demokratie, Rechtsstaatlichkeit und Menschenrechte. Wenige Tage nach dem Treffen der beiden Minister überschlugen sich die Ereignisse in der Türkei. Ein Gericht setzte den Chef der Oppositionspartei CHP ab. Die Polizei stürmte die Parteizentrale, setzte Tränengas gegen Protestierende ein. In Berlin formulierte die Sprecherin des Auswärtigen Amtes die Sorgen der Bundesregierung darüber.
3: Wenn in allererster Linie die stärkste Oppositionspartei CHP und etliche ihrer Amtsträger mit juristischen Vorwürfen und Verfahren und auch Inhaftierungen, Absätzen konfrontiert sind, dann ist das sehr irritierend und wirft unsererseits kritische Fragen auf.
1: Kritische Fragen. In der Diplomatensprache ist das zwar eine Missbilligung, die Bundesregierung vermeidet aber scharfe öffentliche Kritik. Sie will es sich nicht verscherzen mit Präsident Erdogan. Denn die Türkei ist ein wichtiger Partner, wirtschaftlich und auch militärisch als NATO-Mitglied. Dazu kommt, dass die Türkei eine Vermittlerrolle spielen könnte, sowohl im Ukraine-Krieg als auch im Iran-Krieg. Aus der Opposition im Bundestag kommen dagegen Forderungen an die Bundesregierung, autoritäre Tendenzen in der Türkei klarer zu benennen. Cansu Özdemir von der Linken verlangt noch ein weiteres Signal.
4: Die Bundesregierung sollte die demokratische Zivilgesellschaft in der Türkei deutlich stärker unterstützen, darunter Journalistinnen, Frauenrechtsorganisationen, Gewerkschaften, oppositionelle Kräfte und kurdische Akteurinnen.
1: In eine ähnliche Richtung gehen die Forderungen der grünen Außenpolitikerin Deborah Düring.
5: Die Türkei ist ein wichtiger Partner Deutschlands. Und gerade deswegen darf die Bundesregierung gegenüber der Regierung Erdogan nicht schweigen.
1: Die AfD geht noch weiter. Ihr Außenpolitiker Markus Frohnmeier sagt, es gebe in der Türkei eine Entwicklung in Richtung eines autoritären Staatsislamismus. Er verlangt,
6: die EU-Beitrittsverhandlungen, die müssen vollständig beendet werden.
1: Auch wenn die Bundesregierung offiziell nicht rüttelt an der EU-Perspektive der Türkei, die Chancen auf eine Annäherung werden derzeit nicht größer. Der Vorsitzende der deutsch-türkischen Parlamentariergruppe, der SPD-Abgeordnete Serdar Yüksel, betont, es gehe dabei nicht um rein innere Angelegenheiten der Türkei.
7: Demokratische Standards und rechtsstaatliche Prinzipien sind universell und die fordern wir auch ganz klar ein.
1: Für die Bundesregierung bleibt die Türkei-Politik ein Balanceakt. Trotz der Sorge um Demokratie und Menschenrechte will sie den Partner nicht komplett verprellen.
0: Markus Sambale berichtete aus Berlin.

0: Laut US-Vizepräsident J.D. Vance könnte eine Einigung zwischen den USA und dem Iran jetzt näher rücken, nach allerdings permanent widersprüchlichen Signalen in den vergangenen Tagen. Keine Bewegung ist im Moment aber an anderer Stelle zu sehen. Die Bemühungen von US-Präsident Donald Trump um ein Schweigen der Waffen zwischen Russland und der Ukraine zeigen nach wie vor keinerlei Erfolge. Auch heute Morgen werden wieder Angriffe gemeldet, betroffen unter anderem die südukrainische Region Odessa. Und aus Rumänien wird heute auch ein Drohneneinschlag gemeldet. Es geht um einen Vorfall in der Nähe der Grenze zur Ukraine. Und dazu jetzt in Odessa in der Leitung ist unser Korrespondent Peter Sawicki. Ist natürlich eine brisante Meldung. Rumänien ist ja auch ein NATO-Land. Was ist darüber jetzt aktuell bekannt?
1: Also hier in der Stadt Odessa gab es allein 4-mal Luftalarm in der vergangenen Nacht. Dementsprechend, sagen wir mal, keine allzu erholsame Nacht, keine erholsamen Stunden hier für die Einwohner in den vergangenen Stunden. Und betroffen war insgesamt auch die Region Odessa durch diesen Luftalarm. Die Stadt ist zwar nicht direkt angegriffen worden, aber Sie haben es gesagt, an der Grenze zu Rumänien, dort liegt die Stadt Izmail, die sich an einem Donau oder wo es einen wichtigen Donauhafen gibt, auch strategisch wichtig für ukrainische Exporte. Und diese Stadt ist offenbar mit mindestens einem Dutzend Drohnen, russischer Drohnen, angegriffen worden. Und laut ukrainischen Angaben, nach bisherigen Erkenntnissen hier, scheint eine russische Drohne dann im Zuge dieses Angriffs nach Rumänien weitergeflogen zu sein und hat dort eben für Schäden und Verletzte offensichtlich gesorgt. Also auch da zeigt es sozusagen, wie grenzüberschreitend hier teilweise die russischen Angriffe in Teilen passieren können. Und in Rumänien ist schon mehrfach, sind zumindest Drohnentrümmer in der Vergangenheit abgestürzt.
0: Und Sie sind nach Odessa gereist, um dort eine Sicherheitskonferenz zu beobachten. Das ist ein Format, gegründet 2024, jetzt also Ausgabe Nummer 3. Warum denn gerade in Odessa?
1: Einerseits liegt das daran, dass einer der Organisatoren, das ist der Oppositionsabgeordnete Oleksiy Honcharenko aus Odessa, stammt. Einer der Organisatoren, die Konrad-Adenauer-Stiftung, gehört auch zu den Organisatoren dieser Konferenz. Also sicherlich da ein Aspekt, um da auf diese Stadt aufmerksam zu machen. Aber natürlich liegt es auch daran, dass Odessa eben strategisch enorm bedeutsam ist für die Ukraine als Hafenstadt hier am Schwarzen Meer, als eine der größten Städte der Ukraine und natürlich als historisches, kulturelles, wichtiges kulturelles Zentrum der Ukraine. All das kommt hier da zusammen, wenn man sich anschaut, dass die Konferenz jetzt hier ausgetragen wird, zum dritten Mal, wie Sie sagen.
0: Und welchen inhaltlichen Fokus hat die Ausgabe in diesem Jahr?
1: Es sollen Szenarien für ein mögliches Kriegsende diskutiert werden, entworfen werden. Das ist der Fokus hier in diesem Jahr. Wie immer bislang sind Experten, sind politische Akteure aus der Ukraine natürlich da, aus beiden Lagern, wenn man so will, sowohl aus dem Präsidentenlager als auch eben aus der Opposition. Aus Europa sind viele Akteure hier, auch einige US-Senatoren sind angereist. Und da möchte man im Zuge oder vor dem Hintergrund der Tatsache, dass grundsätzlich derzeit die Dynamik an der Front zugunsten der Ukraine eingeschätzt wird, dass Russland da zuletzt eben schwächer abgeschnitten hat, nach Ansicht zahlreicher Beobachter. Auch vor diesem Hintergrund möchte man eben diese möglichen Szenarien für ein Kriegsende entwerfen und diskutieren und dabei natürlich eben den speziellen Blick aufs Schwarze Meer werfen, was ja insgesamt natürlich auch für die NATO, für den Westen von zentraler Bedeutung ist. Also wie sich eine mögliche Nachkriegsordnung oder zeitweise Nachkriegsordnung hier insgesamt im Schwarzen Meer gestalten lassen könnte.
0: Einschätzungen und Informationen live aus Odessa von unserem Korrespondenten Peter Sawicki. Haben Sie sehr herzlichen Dank.

0: Frühjahr sind Botschafter aus der Europäischen Union nach Khan al-Ahmar gekommen, um den Menschen dort ihre Solidarität zu zeigen. Schon 2018 hatte der oberste Gerichtshof in Israel entschieden, dass das Dorf geräumt werden kann. Aber die israelische Regierung, die haben das bislang nicht umgesetzt, auch wegen des internationalen Protests und weil die Räumung als völkerrechtswidrig gilt. Aber jetzt hat Israels Finanzminister Bezalel Smotrich die Räumung von Khan al-Ahmar angekündigt. Der rechtsextreme Politiker ist dafür bekannt, im Westjordanland Fakten zu schaffen. Der Ort liegt nämlich an einer strategischen Stelle. Der Ausbau israelischer Siedlungen in der Gegend hat das Ziel, das Westjordanland in ein Nord- und ein Südteil zu zerteilen. Jan-Christoph Kitzler war für uns dort.
1: Idhamiswalm Jachlin füttert seine Schafe. Noch. Er ist Dorfältester in Khan al-Ahmar, einem Dorf am Rand der Straße von Jerusalem runter zum Toten Meer. Besonders idyllisch ist es hier nicht. Die Gebäude, in denen 25 Familien leben, mehr als 300 Menschen, sind eher ärmliche Verschläge. Das Land ist trocken. Überall hört man den Lärm des Verkehrs. Und doch hängt Idjachlin an diesem Ort. Ich stamme aus der Negev-Wüste. Wir und unsere Familie kamen 1952 in dieses Gebiet. Dieses Land hier, damit niemand behaupten kann, es handele sich um Staatsland, befindet sich im Privatbesitz und gehört dem Dorf Anata. Wir verfügen über entsprechende Verträge aus dem Jahr 1962, die auf unsere Väter ausgestellt sind. Auch wir besitzen diese Unterlagen und haben die Vereinbarung im Jahr 1997 erneuert. Diese Verträge sind spätestens seit 2018 nicht mehr viel wert. Vor 8 Jahren hat der oberste Gerichtshof in Israel entschieden, dass Khan al-Ahmar geräumt werden kann. Die Gebäude hätten keine Baugenehmigung. Dass das nicht gleich passiert ist, lag auch am internationalen Druck. Eine Räumung des Beduinendorfs gilt als völkerrechtswidrig. Immer wieder kamen Botschafter, beispielsweise aus EU-Ländern, hierher zu Solidaritätsbesuchen. Die Furcht vor internationalem Protest hatte israelische Regierungen bisher davon abgehalten, die Gebäude abzureißen und die Bewohner hier zu vertreiben. Doch seit dem 7. Oktober hat sich hier kein Botschafter mehr sehen lassen, sagt der Dorfälteste. Und dann hat Israels rechtsextremer Finanzminister Bezalel Smotrich vor wenigen Tagen die Räumung angeordnet. Jeden Tag rechnen sie jetzt damit, dass die Bagger anrücken. Idjachlin berichtet, dass seitdem schon die Bedrohung durch jüdische Siedler, die in der Nähe wohnen, zugenommen hat. Die Übergriffe nahmen zu. Sie sagen, nun ist die Entscheidung gefallen. Jetzt will ich, dass ihr dieses Land verlasst. Wenn das Militär kommt und die Gebäude abreißt, will ich dabei sein. Sie stehlen Tiere und Schafe. Sie schlagen Kinder in der Schule. Sie greifen die Lehrer an und sagen obszöne Dinge. Sie drehen den Leuten das Wasser ab, die Solaranlagen, die alternative Stromversorgung. Seit Jahren ist Khan al-Ahmar ein symbolischer Ort für das Fortschreiten der israelischen Besatzung des Westjordanlandes. Etwa 14 Kilometer östlich von Jerusalem gelegen, soll hier die Grenzanlage erweitert werden. Gleich nebenan soll nun das Siedlungsbauprogramm E1 ausgebaut werden. Das Ziel hat Finanzminister Smotrich vor kurzem klar formuliert. Das Westjordanland soll in 2 Hälften zerschnitten, ein palästinensischer Staat unmöglich gemacht werden. Deshalb sollen die Bewohner von Khan al-Ahmar weg. Man kann den illegalen Außenposten sehen, der das Leben und die Sicherheit der Menschen hier einschränkt. Was aber einzigartig war, das ist eine andere Methode. Hier gab es nur die ausgesprochene Erklärung eines israelischen Ministers über die gewaltsame Vertreibung. Das sagt Shai Parnes von der israelischen Menschenrechtsorganisation B'Tselem. Und auch er erklärt, warum die Räumung von Khan al-Ahmar so bedeutsam ist. Das hat nicht nur Einfluss auf das Selbstbestimmungsrecht von Palästinensern. Es ist auch, was Israel tut, um die Bevölkerung aufzuteilen, Palästinenser zu kontrollieren und auf eine Art auch Palästinenser als ein Volk auszulöschen, ihre Möglichkeit zu kommunizieren, zu arbeiten und zu reisen, ihre Familien zu besuchen, auf beiden Seiten dessen, was das nördliche und das südliche Westjordanland sein werden. Auch Ahmed Jachlin ist heute hier. Er trägt traditionelle Kleidung und einen eindrucksvollen Bart. Er lebt mit seiner Familie nicht mehr dauerhaft hier. Es gäbe in Khan al-Ahmar keine Entwicklungsmöglichkeiten mehr, sagt er. Aber er kommt so oft es geht, will um sein Heimatdorf kämpfen. Was die kommenden Tage betrifft, so wissen wir nicht, was geschehen wird. Alles liegt in Gottes Händen. Seit 2018 durchleben wir schwere Zeiten und Tag für Tag heißt es, es stünden Abrisse bevor. Doch wir bleiben standhaft und harren aus. Wir haben keinen anderen Ort als diesen hier. Selbst wenn sie unsere Häuser abreißen werden, werden wir dennoch hier bleiben. Wohin sollen wir auch gehen? Es gibt keinen Ort, an dem man uns von hier fortbringen könnte, wo wir geboren wurden und wo wir sterben werden.
0: Jan-Christoph Kitzler berichtete.

0: Die hohen Öl- und Spritpreise sind bei uns ja vielfach Thema. Die Reisbauern in Südostasien, die haben ein weiteres Problem. Ihnen fehlt Düngemittel für die Felder. Thailand zum Beispiel importiert 95% seines chemischen Düngers. Und ein großer Teil davon kommt normalerweise aus dem Nahen Osten und gelangt über die Straße von Hormus ins Land. Jetzt bleibt der Nachschub aus und damit droht langfristig ein Preisanstieg bei einem der weltweit wichtigsten Grundnahrungsmittel. Florian Barth dazu.
1: Mit gleichmäßigen Schritten geht Mongkol Rukasiri über sein Reisfeld in der Nähe von Ayutthaya. Auf dem Rücken ein Kanister mit Benzinpumpe, in der Hand eine lange Düse, aus der er Unkrautvernichtungsmittel sprüht. Dieses Jahr muss er besonders sorgfältig arbeiten, findet der 62-Jährige, denn noch nie hat er mit so viel Ungewissheit auf eine bevorstehende Saison geblickt. Ich habe so hohe Kosten, die Ausgaben fressen den Gewinn auf. Das lohnt sich für mich eigentlich nicht. In einigen Wochen brauchen die Reisbauern dann Düngemittel. Das kaufen sie jetzt schon im Großhandel, wenn es denn etwas gibt. Sohn Thorn Siangchop betreibt seinen Laden an einer Straße, die in die Hauptstadt Bangkok führt. Er fährt mit dem Gabelstapler in die Lagerhalle. Die ist in normalen Zeiten bis unters Dach gefüllt mit Säcken. Doch nun in einer Ecke gähnende Leere. Hier liegt normalerweise der gute Dünger, der ist komplett ausverkauft. Und auf der anderen Seite liegen jetzt nur noch die Säcke mit dem weniger effizienten Mittel. Wir haben krasse Engpässe und ich bekomme von meinem Lieferanten keinen Nachschub. Jetzt muss ich den Kunden erklären, dass sie mit weniger starkem Dünger auskommen müssen. Um bis zu 75% sind die Preise für Düngemittel gestiegen. Insbesondere die Variante mit besonders hohem Stickstoffanteil ist teurer geworden. Ein 50 Kilogramm Sack kostet statt vorher umgerechnet 21 Euro mittlerweile 36. Viele Kunden muss der Händler vertrösten. Wann er wieder Nachschub bekommt, kann er ihnen nicht sagen. Thailand ist einer der größten Reisexporteure der Welt, aber beim Dünger für die riesigen Felder sind die Bauern bislang auf Importe angewiesen. Dagegen wollen sie am Institut für Technologieforschung in der thailändischen Hauptstadt Bangkok etwas unternehmen. Die Forschenden suchen nach Alternativen zu chemischem Dünger, der größtenteils aus dem Nahen Osten kommt. Sie setzen auf lokale und biologische Rohstoffe, erklärt die Laborleiterin Rochana Thankonburibun.
2: Wir versuchen aus menschlichen Haaren oder aus Vogelfedern einen natürlichen Dünger zu entwickeln. Da ist viel Protein drin. Thailand wäre mit solchen Düngemitteln weniger abhängig vom Import chemischer Dünger.
1: In Bangkok findet gerade die größte Lebensmittelmesse Asiens statt, die Thaifex Anuga, mitorganisiert von der deutschen Kölnmesse. Auch große Reisexportfirmen haben hier einen Stand. Knappe Düngemittel in Thailand, das könnte auch Folgen für den Rest der Welt haben, sagt Asane Tanjitpatiut von der Firma Golden Grain.
3: Wenn Sie in Deutschland zum Beispiel Reis aus Thailand kaufen, dann wird der vermutlich bald teurer sein. Das werden Sie im Supermarkt merken. Und das Angebot wird auch deutlich kleiner ausfallen. Das ist leider so.
0: Über die Düngemittelkrise und die Folgen für Thailand berichtete Florian Barth.

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1: 6.30 Uhr die Nachrichten. In Rumänien ist in der Nacht nahe der Grenze zur Ukraine eine Drohne in ein Hochhaus eingeschlagen. Nach Angaben der Behörden in dem NATO- und EU-Mitgliedsland wurden bei der Explosion in der Stadt Galatz und dem anschließenden Feuer zwei Menschen verletzt. Zu dem Vorfall sei es während eines russischen Angriffs auf zivile Ziele und Infrastruktur in der Ukraine gekommen. Es sei das erste Mal seit Beginn des russischen Großangriffs, dass eine Drohne ein dicht besiedeltes Gebiet in Rumänien getroffen habe. Die Stadt Galatz liegt an der Donau. Die Grenzen zur Republik Moldau und zur Ukraine sind jeweils nur wenige Kilometer entfernt. Bei einem Drohnenangriff des ukrainischen Militärs im russisch kontrollierten Teil der ostukrainischen Region Donetsk wurden nach Angaben der dortigen Behörden drei Menschen getötet. Auch in der russischen Grenzregion Bryansk schlugen nach Angaben des Gouverneurs ukrainische Drohnen ein. Ein Mann sei dabei ums Leben gekommen. Die USA und der Iran stehen nach Angaben von US-Vizepräsident Vance kurz vor einem Abkommen. Man sei noch nicht am Ziel, aber habe in den Verhandlungen über eine Verlängerung der aktuellen Waffenruhe viele Fortschritte gemacht, sagte Vance in Washington. Es gebe Unstimmigkeiten, die iranische Urananreicherung betreffen. Noch habe Präsident Trump einer Einigung daher nicht zustimmen können. Einen Medienbericht, wonach sich Unterhändler beider Seiten auf ein vorläufiges Rahmenabkommen verständigt haben, wies die iranische Seite zurück. Die Nachrichtenagentur Axios hatte gemeldet, dass die Waffenruhe um 60 Tage verlängert werden soll. Vorgesehen sei unter anderem ein uneingeschränkter Schiffsverkehr durch die Straße von Hormus. Im Prozess um einen geplanten Anschlag auf ein Konzert der US-Sängerin Taylor Swift in Wien ist ein 21-jähriger Islamist zu 15 Jahren Haft verurteilt worden. Das Landesgericht Wiener Neustadt sah es als erwiesen an, dass der Österreicher mit nordmazedonischen Wurzeln im August 2024 Fans der Sängerin vor dem Ernst-Happel-Stadion in Wien töten wollte. Der Angeklagte hatte erklärt, er habe auf Anweisung des Islamischen Staats gehandelt. Kurz vor dem geplanten Anschlag war er festgenommen worden. Das Gericht verurteilte den 21-Jährigen zudem wegen der Bildung einer Terrorzelle und der Unterstützung eines weiteren Islamisten, der 2024 in Mekka bei einem Messerangriff saudi-arabische Sicherheitskräfte verletzte. Ein Mitangeklagter, dem dies ebenfalls zur Last gelegt wurde, erhielt eine 12-jährige Haftstrafe. Eine Rakete des Raumfahrtunternehmens Blue Origin von Amazon-Gründer Bezos ist vor dem geplanten Start explodiert. Bei einem Routinetest der unbemannten Rakete auf dem Weltraumbahnhof Cape Canaveral sei es zu Unregelmäßigkeiten gekommen, teilte Blue Origin mit. Es gebe keine Verletzten oder Vermissten. NASA-Chef Isaacman erklärte, man werde das Unternehmen bei der Suche nach der Explosionsursache unterstützen. Mit der Rakete New Glenn will Blue Origin dem Unternehmen SpaceX von Tech-Milliardär Musk Konkurrenz machen, das aktuell die kommerzielle Raumfahrt dominiert. Angesichts der Hitzewelle erneuern Patientenschützer ihre Forderung nach mehr Schutz für Pflegeheime und Krankenhäuser. Der Vorsitzende der Deutschen Stiftung Patientenschutz, Brisch, sagte der Rheinischen Post, noch immer seien Einrichtungen nicht für den Klimawandel gewappnet. Deshalb litten Hunderttausende Krankenhauspatienten und Pflegeheimbewohner im Sommer erneut unter den extremen Temperaturen. Brisch forderte, Gesundheitsministerin Waken sowie Umwelt- und Klimaschutzminister Schneider müssten noch in diesem Jahr verbindliche Investitionen zusagen. Ähnlich äußerte sich der Sozialverband VDK. Alte Gebäude ohne Klimaanlagen seien eine zusätzliche Belastung für die Gesundheit von Patienten und Bewohnern. Daher sollten Heime und Kliniken für einen effektiven Hitzeschutz aufgerüstet werden, forderte Verbandspräsidentin Bentele. Das Wetter. In der Südosthälfte sonnig und trocken, in der Nordwesthälfte nach sonnigem Beginn zunehmend wolkig, ab dem Nachmittag gebietsweise Gewitter mit Starkregen und Hagel. 26 bis 33 Grad mit den höchsten Werten im Westen und Südwesten. Morgen wechselnd bewölkt, in der Mitte und im Süden teils kräftige Schauer und Gewitter. 18 bis 34 Grad. Und am Sonntag ebenfalls wechselhaft, gebietsweise mit Unwetterpotenzial, 20 bis 30 Grad. Das waren die Nachrichten.
0: Sie hören die Morgenandacht von Martin Korden von der Katholischen Kirche.
2: Ein deutscher Radiosender hat kürzlich eine Umfrage durchgeführt. Ekeln Sie sich vor Füßen? 10% haben gesagt, ja, absolut. Und weitere knapp 30% haben geantwortet, dass ihr Verhältnis zu Füßen im Allgemeinen nicht besonders gut ist. Zuerst habe ich mich darüber gewundert, aber dann musste ich an ein Ereignis aus meinen 20ern denken. Ich arbeitete damals in einer Pflegeeinrichtung mit. Dabei hatte ich regelmäßig die Aufgabe, einem Bewohner die Füße einzucremen. Um es kurz zu machen, wir beide waren jeweils froh, wenn die Prozedur erledigt war. Warum sind gerade die Füße so ein sensibles Körperteil? Die Hände reichen wir uns wie selbstverständlich, packen zu oder halten sie jemandem hin. Mit groben Händen, unschönen Fingernägeln darauf oder gar Hornhaut haben wir dabei in der Regel kein Problem. Bei Füßen ist das etwas anderes. Warum? Weil die Füße mit Verletzlichkeit zu tun haben. Wer sich von jemandem die Füße eincremen oder waschen lässt, der liefert sich in gewissem Sinne aus. Er muss eine Scham überwinden. Vielleicht sich eingestehen, einen wichtigen Teil der Pflege nicht mehr selbst ausüben zu können. Er muss seine Bedürftigkeit anerkennen. Und wer selbst jemandem die Füße wäscht, muss sich ähnlich überwinden. Vielleicht Gerüche oder Ekel überwinden. Und er nimmt dabei im wahrsten Sinne des Wortes eine untere Position ein. Es ist ein Akt reiner Zuwendung. Es ist Hingabe. Was es auch wiederum demjenigen, dem die Hingabe gilt, nicht einfacher macht. Begreift ihr, was ich an euch getan habe? Das fragt Jesus seine Jünger, nachdem er ihnen die Füße gewaschen hat. Beim letzten Abendmahl, so berichtet es das Johannesevangelium der Bibel, nimmt Jesus sich plötzlich eine Schüssel mit Wasser und beginnt seinen Freunden die Füße zu waschen. Ganz bewusst greift er zu dieser Geste. Und seine Jünger? Die wollen es zuerst nicht annehmen. Nicht der Meister wäscht ihnen die Füße. Doch Jesus besteht darauf, sagt, ihr müsst es zulassen. Und fragt dann hinterher, begreift ihr, was ich an euch getan habe? Und die Jünger und damit auch wir beginnen zu ahnen, was mit dieser Geste der Fußwaschung gemeint sein könnte. Etwas, das man erst lernen muss, das auf den ersten Blick nicht einsichtig ist und das Überwindung kostet. Nämlich, dass der Sinn des Lebens nicht in der Fähigkeit besteht, den ersten Platz einzunehmen, sondern in der Fähigkeit, sich zurückzunehmen, hinabzusteigen, um eines anderen willen. Es ist der Weg des Sich-Gebens, des Sich-Verschenkens. Es ist der Weg der Liebe. Es ist ein Weg, der vorgibt, in der Hingabe Erfüllung zu finden. Im Geben empfangen wir. Und es geht darum zu erkennen, was wir immer wieder zu vergessen scheinen, dass wir einander brauchen, dass Größe in der Demut liegt, dass Liebe konkret wird in der Berührung, im Sich-Hinknien, im Dienen. Wenn Jesus den Jüngern sagt, ihr müsst es zulassen, dann bedeutet es auch, dass Schwäche nicht versteckt werden muss. Begreift ihr, was ich an euch getan habe? Wenn Jesus, der von Gott Gesandte, das fragt, dann steckt hinter dieser Frage womöglich noch etwas, nämlich zu erkennen, wie Gott ist, wie er an uns handelt. Gott will uns dort begegnen, wo wir möglicherweise meinen, am meisten von ihm entfernt zu sein. In unserer Bedürftigkeit, in unserer Verletzlichkeit, in unseren ekligen, müden, vom Leben gezeichneten Füßen, die er in die Hand nimmt und liebevoll waschen will.
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0: die der Politik in der Hauptstadt und dem Hauptstadtjournalismus eine gewisse Aufgeregtheit unterstellen, die dürften sich in dieser Woche wieder bestätigt sehen. Denn seit Mitte der Woche kursieren Medienberichte über erhebliche Unruhe in der Union. Den Berichten zufolge gäbe es Gedankenspiele in der CDU über einen möglichen oder angeblichen Kanzlertausch. Und als Favorit werde NRW-Ministerpräsident Hendrik Wüst genannt. Die Berichte nennen allesamt keine weiteren Namen. Die Heftigkeit, mit der sie jetzt aber von der CDU-Spitze dementiert wurden, die interpretiert der Spiegel dann wiederum aber als Nervosität. Frage also an unsere Korrespondentin im Hauptstadtstudio, an Felicitas Böselager. Trotz dieser jetzt vielen Unbekannten und Fragezeichen, diese Unruhe in der Union gibt es?
1: Also Unruhe in der Union, die gab es schon, bevor die Flüsterpost jetzt diese Woche derart eskaliert ist. Und diese Unruhe war vielleicht auch ein Nährboden für die Gerüchte. Aber, und ich glaube, das ist sehr entscheidend bei der ganzen Aufregung jetzt, an den Gerüchten ist so wenig dran, dass sie vor allem gezeigt haben, wie sich die Medien in ihrer Berichterstattung gegenseitig hochschaukeln können und wie sich so ein Gerücht wie ein Lauffeuer in Berlin-Mitte verbreitet, obwohl es weder Hand noch Fuß hat. Aber trotzdem stimmt eben auch, dass viele in der Union enttäuscht sind vom Bundeskanzler, weil sie sich sehr viel von Friedrich Merz erhofft hatten und das eben jetzt nicht eingelöst sehen. Er wurde ja als der Retter der CDU gehandelt und stattdessen sind jetzt die Umfragewerte im Keller und die Wirtschaft stagniert weiterhin. Das heißt aber noch lange nicht, dass die CDU so eine heikle Operation wie einen Kanzlertausch in der laufenden Legislaturperiode will, zumal das ja auch mit unserer Verfassung gar nicht so leicht zu machen ist. Und ich glaube, man kann auch bezweifeln, dass es für Hendrik Wüst jetzt attraktiv ist, mitten in dem Reformstau an die Spitze der Koalition im Bund zu wechseln.
0: Wobei aber schon sehr interessant war die Schärfe des Dementis, die von der Parteispitze kam oder aus dem Umfeld von Friedrich Merz, die eben, wie gesagt, das war die Interpretation des Spiegels, aber wenn Sie das gleich näher erzählen, vielleicht auch nachvollziehbar. Wie ist die Parteispitze denn damit öffentlich umgegangen?
1: Also die meisten aus der Parteispitze wollen sich öffentlich nicht äußern, überhaupt wollen sich nur sehr wenige öffentlich äußern, aber sie sagen es, in den vergangenen Tagen war aus dem Kanzleramt zu hören, das alles seien wüste Spekulationen, also ein Dementi inklusive Wortspiel. Und außerdem war die Rede von einer gefährlichen Lust an der Zündelei und einer bemerkenswerten Unkenntnis der Verfassung und der politischen Realität. Und weiter hieß es, wer solche Spekulationen anstelle, der betreibe das Geschäft der AfD. Also ja, das sind eine sehr wütende Reaktion. Da hätte man vielleicht auch etwas milder reagieren können, aber so war nun die Reaktion aus dem Kanzleramt. Und Hendrik Wüst, der hat sich bei einer Veranstaltung in Nordrhein-Westfalen auf die Gerüchte angesprochen, auch geäußert. Er hat dann daraufhin den Bundeskanzler gelobt und gesagt, dass der Kanzler jede Menge Herausforderungen auf globaler Ebene zu bewältigen habe. Merz gehe diese Herausforderung mit einem hohen Anspruch, aber auch mit hoher Tatkraft an. Und er habe bei seiner wichtigen Arbeit in Deutschland seine, also Wüsts, volle Unterstützung. Also da ist auch einer bemüht, die Wogen zu glätten.
0: Jetzt gab es schon vor einigen Wochen aus der CDU eine Äußerung, die viele hat aufhorchen lassen. Der Abgeordnete von Stetten, der ja auch Vorsitzender des Parlamentskreises Mittelstand ist, der hat sich mit der Prognose gemeldet, die Koalition werde nicht bis zu ihrem regulären Ende sich halten können. Und auch über dieses Szenario Koalitionsbruch gibt es ja immer wieder Berichte. Vielleicht über dieses Zitat hinaus gefragt, was steht da im Raum?
1: Also es mag schon Einzelne geben, die sich das erhoffen. Aber der Fraktion ist schon bewusst, in was für einer Situation sie gerade ist. Die Koalition hat ja große Reformvorhaben vor sich. Die Rente, die Pflege, die Einkommensteuer und auch die Reform der gesetzlichen Krankenkassen ist ja noch nicht verabschiedet. Und diese ja wirklich nicht leichten, sondern im Gegenteil heiklen Sachthemen, die stehen ja in den kommenden Wochen an. Und viele in der Fraktion befürchten jetzt, dass so eine Phantomdiskussion wie die letzte Woche, aber auch die anderen, die Sie gerade angesprochen haben, dass diese Phantomdiskussion der Union schaden. Und sie halten sie sogar für sehr gefährlich. Also es gibt jetzt viele Abgeordnete, die sich einfach wünschen, dass Ruhe einkehrt und sich die Koalition auf das Reformpaket konzentrieren kann und dass nicht weiter über solche Szenarien wie Minderheitsregierungen spekuliert wird.
0: Live aus Berlin unsere Korrespondentin Felicitas Böselager. Dankeschön. 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

0: Es ist eine Partei, die zur Geschichte der Bundesrepublik eng dazugehört. In Summe hat die FDP im Bund viele Jahrzehnte in Koalitionen mitregiert. Jetzt aber fragen viele, ob sie selbst vielleicht bald Geschichte ist. Im vergangenen Jahr sind die Liberalen zum zweiten Mal aus dem Bundestag rausgewählt worden, wie zuletzt auch aus vielen Landtagen. Nur in Sachsen-Anhalt ist sie überhaupt noch an einer Landesregierung beteiligt, also in einem der Länder, die in der zweiten Jahreshälfte auf Landtagswahlen zulaufen. Und für eben diese Landtagswahlen will die Partei jetzt Schwung holen. Nach bitteren Ergebnissen in Rheinland-Pfalz und Baden-Württemberg stellt sich die Partei neu auf, auch personell, ab morgen auf dem Bundesparteitag. Jörg Münchenberg berichtet.
1: Die Kampfabstimmung auf dem Parteitag ist abgesagt. Henning Höhne, immerhin Landeschef der FDP in Nordrhein-Westfalen, aber bundespolitisch noch weitgehend unbekannt, wird nun doch nicht gegen das FDP-Urgestein Wolfgang Kubicki bei der Wahl um den neuen Parteivorsitz antreten. Deshalb steht schon jetzt fest, die Liberalen werden künftig von einem 74-Jährigen angeführt, der vor allem auf eines setzt, seine Bekanntheit.
2: Eine Partei, die nicht wahrnehmbar ist, kann auch keine Themen transportieren. Wie sollen die Leute sich denn für die FDP entscheiden, wenn sie uns gar nicht sehen oder gar nicht hören? Und wie sollen sie sich zu bestimmten politischen Positionen verhalten, wenn sie die gar nicht erreichen? Selbstverständlich wird mein öffentlicher Auftritt wichtig sein für die Freien Demokraten.
1: So Kubicki kürzlich in der ARD. Klar ist, für die FDP geht es längst ums politische Überleben. In diesem Jahr sind die Liberalen aus den Landtagen in Baden-Württemberg und Rheinland-Pfalz geflogen. Längst gibt es mehr Landtage ohne FDP als mit. Nach 5 Jahrzehnten in der Politik soll deshalb jetzt Kubicki der Retter sein und die Liberalen vor dem Absturz in die Bedeutungslosigkeit bewahren, auch mit Hilfe seiner berühmt-berüchtigten Sprüche.
3: Dann sah ich Friedrich Merz mit der historischen Erklärung, die FDP ist tot. Und alle, die früher mal FDP gewählt haben, sollen sich jetzt in das Reich der Union einfinden. Und in der Sekunde habe ich gedacht, ich wiederhole das jetzt hier auch so, weil das wirklich der Gedanke war. Du Eierarsch, dir werde ich das zeigen.
1: So Kubicki kürzlich im Funke Medienpodcast. Doch wichtiger noch als eine beständige Lust an der Provokation ist die Frage nach der künftigen Ausrichtung der Liberalen unter dem künftigen Parteivorsitzenden. Kubicki will vor allem Stimmen von der CDU und der AfD zurückholen als Vertreter des rechtsliberalen Parteiflügels. Und mit Themen, die auch die AfD gerne setzt. Deutschland vor dem Abgrund, Meinungsfreiheit unter Druck oder auch die vermeintliche Tabuisierung von Problemen in der Migration. Von Brandmauern hält Kubicki ebenfalls herzlich wenig.
2: Ich weiß nicht, wer diese Brandmauer erfunden hat. Sie steht nicht in der Verfassung. Es gibt auch kein Gesetz zur Brandmauer. Es gibt kein Gesetz, in dem steht, mit der AfD darf man nicht reden. Oder überall, wo Veranstaltungen stattfinden, AfD-Vertreter da ist, geht kein Demokrat hin.
1: Er sei aber kein Rechtspopulist, wird Kubicki nicht müde zu betonen. Doch mit Martin Hagen als designierten Generalsekretär hat er faktisch einen künftigen rechtsliberalen Kurs vorgegeben. Hagen ist bislang Geschäftsführer der Denkfabrik 21, die wiederum dafür wirbt, die Brandmauer zur AfD abzuschaffen. Stattdessen gehe es um die Formulierung von roten Linien. Werden die nicht überschritten, sei eine Zusammenarbeit mit der AfD durchaus vorstellbar. Und Höhne, der soll zunächst erster Stellvertreter werden und im kommenden Jahr dafür sorgen, dass die Liberalen nicht auch noch aus dem Landtag von Nordrhein-Westfalen fliegen.
0: Jörg Münchenberg war das aus Berlin. Und jetzt am Telefon ist Henning Höhne, der FDP-Landeschef in NRW, hatte ursprünglich auch seine Kandidatur angekündigt, dann aber doch Wolfgang Kubicki den Vortritt gelassen. Herr Höhne, schönen guten Morgen.
4: Guten Morgen.
0: Jetzt soll also Wolfgang Kubicki die FDP retten. Sieht so Erneuerung aus?
4: Na, Wolfgang Kubicki kann das nicht alleine, so wie ich das auch nicht alleine gekonnt hätte, sondern es geht um eine Mannschaftsaufstellung. Und wir stellen am Wochenende eine Mannschaft auf mit ein paar neuen Gesichtern und ein paar bekannten Gesichtern. Und das kommt zu einer guten Mischung.
0: Aber bei der Mannschaftsaufstellung entscheidet ja auch, wer an der Spitze ist. Warum haben Sie die Entscheidung vorweggenommen und sich vorab zurückgezogen? Warum haben Sie das nicht den Parteitag entscheiden lassen? Stehen ja auch inhaltliche Weichenstellungen dahinter.
4: Ja, also die große Richtungsentscheidung steht weder an, noch rate ich uns zu ihr. Ich habe während des Wettbewerbs immer gesagt, dass die beiden Kandidaten, Wolfgang Kubicki und ich, miteinander im Gespräch bleiben. Das ist, finde ich, in der Demokratie eine Selbstverständlichkeit. Und ich habe mir sehr ernsthaft die Frage gestellt, was nützt der Partei jetzt eigentlich am meisten? Das ist mir überhaupt gar nicht leicht gefallen. Im Gegenteil, war die schwerste Entscheidung in meinem politischen Leben bislang. Aber ich habe gesehen und wahrgenommen, dass in der Partei auch durch diesen Wettbewerb an vielen Stellen Gräben tiefer wurden. Und die hätten wir nach dem Parteitag mit viel Kraft und Mühe wieder zuschütten müssen, weil man auf Gräben ja kein Fundament für ein Comeback aufbauen kann. Und darum haben wir uns dazu entschieden, Wolfgang Kubicki und ich, wir bündeln die Kräfte. Wir wollen die Partei zusammenführen und Gräben zuschütten.
0: Aber wieso gefährdet in einer wettbewerbsfreundlichen Partei wie der FDP ein Wettbewerb des Koalitions- oder besser gesagt das Parteiklima?
4: Na, das ist gar nicht gezwungenermaßen so, aber das ist ja eine spannende Dynamik auch während einer solchen Wettbewerbssituation. Ich war ja viel in der Partei unterwegs, Norden, Süden, Osten, Westen, habe viele Veranstaltungen besucht und das ist sehr spannend zu beobachten, wie sich das dann auch in einer solchen Partei entwickelt. Da gibt es die, die sind früh festgelegt, da gibt es aber auch immer einen großen Teil, die sind offen und machen sich sehr intensiv Gedanken. Und selbst wenn zwischen den Kandidaten das sehr fair läuft, was bei uns stets der Fall war, dann ist es doch trotzdem oft so, dass es in Teilbereichen eben zu etwas tieferen Gräben kommt. Und gleichzeitig gab es übrigens auch immer lautere Stimmen in der Partei, die gesagt haben, Leute, wir brauchen euch beide, wir brauchen die Stärken von euch beiden. Könnt ihr das nicht irgendwie schon gemeinsam auf den Weg bringen? Und die Sorge vor tiefer werdenden Gräben, aber eben auch die Stimmen aus der Partei, die gesagt haben, wir brauchen euch beide, bündelt das doch, haben unter anderem mit zu dieser Entscheidung geführt.
0: Okay, Ihr Rückzug hat trotzdem jetzt auch vorab schon Enttäuschung produziert. Wir hatten hier bei uns im Deutschlandfunk eine ganz interessante Reaktion direkt nach Ihrer Entscheidung. Eine Ihrer bekanntesten Stimmen, Marie-Agnes Strack-Zimmermann, die hat sich alles andere als begeistert gezeigt. Die hat gesagt, sie hätte es gut gefunden, wenn die Delegierten die Wahl gehabt hätten. Und sie hat dann noch das hier gesagt.
5: So oder so wird es sehr spannend, denn noch muss Wolfgang Kubicki natürlich gewählt werden. Also bei uns wird keiner ernannt oder auf den Thron behoben, sondern die Demokratie, die Delegierten werden ihm ein Stimmergebnis geben. Mal gucken, wie es ausschaut.
0: Wie viel Zustimmung, wie viel Prozent muss Wolfgang Kubicki holen, damit es kein Dämpfer ist?
4: Ach, ich tue mich immer schwer mit diesen Prozentzahlen und den entsprechenden Einschätzungen, weil da so viele Faktoren zusammenkommen. Ich habe den Delegierten aus Nordrhein-Westfalen Folgendes mitgegeben in unserer Vorbesprechung. Der Parteitag hat jetzt die Chance, den Schwung, den wir ohne Zweifel in den letzten Wochen aufgenommen haben, der Parteitag kann diesen Schwung verlängern, so dass wir ihn mitnehmen in die Landtagswahlen, zum Beispiel auch in Sachsen-Anhalt, Berlin, Mecklenburg-Vorpommern. Er hat aber auch die Gelegenheit, abrupt abzubremsen. Und ich werbe dafür, dass wir die Kandidatinnen und Kandidaten, dass wir das Präsidium insbesondere mit guten Ergebnissen und mit Rückenwind ausstatten, weil die Partei in einer existenzbedrohenden Krise ist und jeden Schwung und jeden Rückenwind gebrauchen kann.
0: Und worin der Schwung besteht, das würde ich jetzt natürlich gerne noch genauer verstehen, wie ich auch gerne wissen möchte, wo Sie jetzt inhaltlich eigentlich hinwollen. Und da weiß ich natürlich, Sie können mir jetzt antworten und bestimmt die ganze Interviewstrecke auch voll machen. Deswegen die Bitte von mir, vielleicht die drei entscheidenden Punkte oder Ziele zu nennen, von denen Sie sagen, das müssen die Hörerinnen und Hörer heute Morgen hier bei uns auf jeden Fall gehört haben, möglichst in einem Satz. Drei Punkte.
4: Ich möchte, dass wir eine ganzheitlich liberale Partei bleiben. Immer dann waren wir erfolgreich und das heißt für mich drei Schwerpunkte. Wirtschaft und Wohlstand stehen unter Druck in Deutschland. Darauf müssen wir marktwirtschaftliche Reformantworten geben. Die FDP muss Anwältin der Bürgerrechte bleiben. Das ist der zweite Punkt. Und ich will, dass wir das Aufstiegsversprechen erneuern. Bildungserfolg darf zum Beispiel nicht vom Elternhaus abhängig sein, sondern von Fleiß, Talent und Leistung.
0: Und für all das steht Wolfgang Kubicki?
4: Für all das und mehr steht Wolfgang Kubicki und für all das und mehr stehe ich und stehen viele weitere Parteifreundinnen und Parteifreunde, ja.
0: Und wenn Sie sagen, Sie wollen wieder eine liberale Partei werden, dann würde ich Sie jetzt gerne mit einem Zitat
4: bleiben, sagen Sie.
0: Da habe ich jetzt schon vorweggenommen, was wir gleich in dem O-Ton jetzt hören werden, wird Sie nämlich gerne noch konfrontieren mit der Definition von Liberalismus eines Ex-FDP-Mitglieds. Volker Wissing war ja lange prägend für Ihre Partei unterwegs in Rheinland-Pfalz, war dann auch Verkehrsminister, ist im Zuge des Ampelbruchs aus Ihrer Partei ausgetreten. Lassen Sie uns mal hören, was er hier bei uns im Deutschlandfunk gesagt hat über die Idee von Liberalismus. Es war kurz nach der Baden-Württemberg-Wahl.
6: Ich bin ein liberaler Bürger dieses Landes und halte Freiheit für eines der wichtigsten politischen Ziele, auch eines der wichtigsten Ziele unseres Grundgesetzes. Aber Freiheit bedeutet eben nicht, dass man sich nur um diejenigen kümmert, die bereits frei sind, sondern auch die Freiheit anderer Menschen mehrt. Das bedeutet, dass man den Zugang zu Bildung erleichtert, sich um frühkindliche Bildung kümmert, dass man auch soziale Fragen ernst nimmt.
0: Ist das der Liberalismus, der jetzt auf eine Wählerklientel abzielt von AfD und CDU?
4: Nein, ich will, dass wir uns überhaupt nicht so viel mit den anderen Parteien beschäftigen und daran orientieren. Wer nur guckt, wo lassen andere Parteien uns Platz, der macht die Partei und der macht vor allem die großartige Idee vom politischen Liberalismus von vornherein klein, sondern wir haben ein attraktives politisches Angebot. Wir glauben an den Einzelnen und nicht an den Staat, wo andere Parteien sagen, wir regeln das alles für dich, sagen wir, wir glauben an dich, du kannst das selber. Und genau dafür ist Liberalismus eine Antwort. Ich habe ja gerade eben das Aufstiegsversprechen angesprochen, wo es um Bildung geht, aber auch unsere Wirtschaftspolitik. Die schon viel haben, die brauchen kein Wirtschaftswachstum. Die haben auch nach einer Wirtschaftskrise immer noch viel. Aber die wenig haben, die sich was erarbeiten wollen, die brauchen unsere marktwirtschaftliche Wirtschaftspolitik, damit der Kuchen insgesamt größer wird für alle.
0: Aber die Ankündigung, auf die Wählerinnen und Wähler von AfD und CDU zu zielen, die kommt ja jetzt nicht von mir, sondern das ist das Ziel, das auch ihr künftiger oder designierte Generalsekretär ausgegeben hat. Bringen Sie das nochmal zusammen. Liberalismus, wie geht das mit weniger Distanz zur AfD?
4: Das geht nicht mit weniger Distanz zur AfD.
0: Aber Liberalismus, das ist doch jetzt Programm mit Wolfgang Kubicki, der von Brandmauerquatsch spricht, und mit Martin Hagen, der von der Denkfabrik R21 kommt, die genau schon in diese Richtung auch argumentiert.
4: Nein, also weniger Distanz zur AfD wird niemals Programm der FDP sein. Das würde die Seele dieser Partei zerstören. Klar ist für mich, die Wählerinnen und Wähler, die bei der AfD sind, die sind sicherlich nicht alle rechtsextrem. Das würden wir alle merken jeden Tag in unserem Alltag. Und die waren früher bei anderen Parteien. Die kommen von der SPD, von der CDU, von der FDP, manche auch von den Grünen. Ich würde es darum andersrum sagen. Ich möchte gerne die Wählerinnen und Wähler zurückgewinnen, die uns schon mal haben, die uns schon mal das Vertrauen geschenkt haben. Und darauf halte ich es für klug, sollten wir uns konzentrieren. Was waren die Gründe? Wie waren wir zu einem früheren Zeitpunkt mal in der Wahrnehmung von den programmatischen Schwerpunkten, als diese Menschen uns gewählt haben? Ich schaue nicht so sehr auf andere Parteien, sondern auf das, was uns ausmacht. Aber wer die FDP in Richtung AfD öffnen will, der wird sie ins Verderben führen. Und das hat aber auch niemand vor.
0: Ja, nur noch mal ganz kurz die Übersetzungsbitte. Wir haben jetzt nur noch wenig Zeit, aber Sie sagen, die Brandmauer für Quatsch zu erklären, wie Wolfgang Kubicki das gemacht hat, das ist kein Absenken der Distanz zur AfD, nur um das nochmal verstanden zu haben. Sie sagen, das passt zusammen.
4: Ja, also nochmal, ich brauche diese Debatten nicht und ich nehme von Wolfgang Kubicki auch nicht wahr, dass er da die Distanz nicht mehr möchte. Es braucht eine neue Strategie im Umgang mit der AfD. Das, glaube ich, muss aber auch unstrittig sein, denn die bisherige Strategie hat zur Verdrei- und Vervierfachung dieser Partei geführt. Also das sollten wir nicht fortsetzen, aber weder Zusammenarbeit noch Normalisierung der AfD.
0: Henning Höhne, der FDP-Landeschef, designierter Vize im Bund, heute Morgen hier bei uns im Deutschlandfunk-Interview. Haben Sie herzlichen Dank.
4: Danke.

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1: Die 62-jährige Anke Korn trainiert für den Ironman. 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
2: Und dieses Gefühl, so beweglich zu sein, diese Dinge alle machen zu können, das gefällt mir.
1: 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Und warum fällt ihr Aufhören schwerer als Weitermachen?
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1: 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Feature 20:05 Uhr.
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7: Es ist 7 Uhr, die aktuellen Meldungen mit Annika Quentin.
8: Bei einem Wohnungsbrand in einem Mehrparteienhaus in Duderstadt mussten zwei Personen durch die Feuerwehr gerettet werden. Das Feuer ist am Mittwochabend im Allensteiner Weg ausgebrochen. Mehrere Personen konnten das Gebäude selbstständig verlassen. Eine Person musste aus einem oberen Geschoss, eine weitere vom Dach gerettet werden. Eine Bewohnerin wurde wegen des Verdachts auf eine Rauchvergiftung ins Krankenhaus gebracht. Ansonsten wurde niemand verletzt. Das Feuer soll in einer Wohnung im ersten Stock ausgebrochen sein. Die Ursache ist noch unklar.

0: Göttinger Stadtrat gibt es eine personelle Veränderung. Ratsfrau Helena Arndt wechselt von der Satirepartei Die Partei zur Linken. Die bisherige Partei- und Woldratsgruppe firmiert künftig unter dem Namen Linke und Woldratsgruppe. Arndt begründet den Schritt damit, dass sie nicht länger eine Partei repräsentieren wolle, hinter der sie inhaltlich nicht mehr stehe. Ihr Ratskollege Till Jonas Hampe von Volt begrüßt den Wechsel und kündigte an, die gemeinsame progressive Arbeit im Rat fortzusetzen.
1: Das war Annika Quentin mit den Lokalnachrichten. Ich ergänze noch einmal mit Blick auf Wetter und Verkehr. Neun Grad messen wir aktuell in Dassel sowie auch in Göttingen und in Osterode am Harz. Und damit noch nicht genug. Die Temperaturen, die werden heute auf bis zu 27 Grad in Osterode und sogar auf 29 Grad in Göttingen ansteigen. Die Maximalwerte werden dann etwa gegen 15 Uhr erwartet. Die 20-Grad-Marke, die knacken wir aber schon heute am Vormittag. Gegen Abend kühlt es sich dann wieder etwas ab. Da ist dann mit Regen und auch mit Gewittern zu rechnen. Am Wochenende wird es dann im Verhältnis zu heute wieder etwas kühler. Auf maximal 23 Grad können wir uns dann hier in der Region einstellen. Dazu ist dann nahezu den gesamten Sonntag mit Regen zu rechnen und auch dort kann es bis in den Abend hinein Gewitter geben. Dann ein wichtiger Hinweis für die A7 zwischen Kassel und Hannover. Zwischen Nörten-Hardenberg und Nordheim-West befindet sich aktuell eine Schaufel auf der Fahrbahn. Seien Sie da bitte besonders vorsichtig. Außerdem gibt es auch wieder die obligatorischen Baustellen hier im Sendegebiet. Das betrifft einmal die Kreisstraße 431 zwischen Espol und Dellihausen. Die ist im Moment voll gesperrt. Der Landkreis Nordheim, der erneuert auf einem knapp 5 Kilometer langen Abschnitt die Fahrbahn. Der Verkehr wird über die K435 sowie über Üssinghausen, Trögen und Hardixen zur B241 umgeleitet. Navigationssysteme kennen die Sperrung möglicherweise noch nicht. Der Landkreis bittet deshalb, den Ausschilderungen zu folgen. In Bad Gandersheim wird momentan die Holzmindener Straße umfassend saniert, inklusive eines Brückenneubaus der Marmilchquerung. Dabei kommt es zu Einschränkungen in den Erreichbarkeiten des Bereichs Kleines Feld sowie der Zu- und Ausfahrten Richtung Kreinsen. Im Moment läuft der erste Bauabschnitt, der jetzt noch bis zum 1. Juni geplant ist. Und der beginnt ab dem Ortsdurchfahrtsbereich hinter der Abfahrt Bad Gandersheim West bis kurz vor der Einfahrt in die Straße an der Marmilch. Noch bis Montag ist dann die Ein- und Ausfahrt in das kleine Feld nur über diese Einfahrt und nur aus Bad Gandersheim und Richtung Bad Gandersheim möglich. In Osterode ist die Schwimmbadstraße aktuell halbseitig gesperrt. Grund hierfür sind Arbeiten zur Instandsetzung des Mehrzweckstreifens. Während der Bauarbeiten wird der Verkehr dann einspurig geführt und durch eine Ampelanlage geregelt. Außerdem ist sie dann ab kommendem Montag voll gesperrt. Das gilt dann erstmal bis zum 26. Juni. Und in Göttingen laufen derzeit die Arbeiten am letzten Bauabschnitt im Stegemühlenweg. Daher kommt es im Abschnitt zwischen der Dürrstraße und dem Greifwalder Weg zu einer Vollsperrung. Hintergrund sind hier die abschließenden Arbeiten zur Fernwärmeverlegung, die Erneuerung des Stromnetzes sowie die anschließende Wiederherstellung der Straßenoberflächen. Im Landkreis Göttingen wird heute geblitzt in Adelebsen, in Stauffenberg, in Bad Grund am Harz, in Herzberg am Harz und auch in Osterode am Harz und im Landkreis Nordheim im Raum Nordheim-Kahlefeld. Außerdem ist die semistationäre Messanlage Alice auch im Raum Nordheim im Einsatz. Ihnen allen eine gute und vor allem eine sichere Fahrt, wenn Sie gerade unterwegs sind. Das waren die Lokalnachrichten hier im Stadtradio Göttingen. Die nächste Ausgabe hören Sie dann zur nächsten vollen Stunde, also um 8 Uhr. Und um halb schalten wir wieder rüber zu den überregionalen und auch den internationalen Meldungen unserer KollegInnen vom Deutschlandfunk.
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Und damit einen schönen guten Morgen und herzlich willkommen hier bei Mittendrin, dem Morgenmagazin im Stadtradio Göttingen. Mein Name ist Benita Heukamp und ich begleite Sie heute durch den Morgen. Sie haben es gerade in den Wetteraussichten gehört. Der heutige Tag, der macht richtig Lust auf das Wochenende. Vielleicht haben Sie da ja noch die eine oder andere unverplante Stunde. Wenn dem so ist, dann haben wir hier gleich einen Tipp für Sie, denn in Northeim findet wieder die Musiknacht statt. Und das schon morgen. Was Sie da erwartet, das hören Sie hier dann in der kommenden Stunde.

Außerdem hat gestern an der BBS Ritterplan der Demokratietag stattgefunden. Warum Vielfalt und Toleranz in unserer Gesellschaft so wichtig sind, das hat Leonie Nasser Eldine für uns in Erfahrung gebracht. Ich würde aber sagen, vorher starten wir hier mit Ed Sheeran in den Morgen.

0: Der Sport- und Demokratietag der BBS Ritterplan machte deutlich, wie wichtig Vielfalt und Toleranz sind. Neben internen Angeboten, organisiert durch die SchülerInnen und Lehrkräfte, gab es auch externe Angebote, unter anderem der Omas gegen Rechts, vom Queeres Göttingen e.V. und noch von vielen weiteren. Und auch bei der Küche wurde an Vielfalt nicht gespart. Leonie Nasser Eldine war vor Ort und hat mit der Abteilungsleiterin für Sozialpädagogik Nicola Mönke und dem Abteilungsleiter für Qualitätsmanagement und Controlling Markus Remstedt gesprochen.
1: Können Sie kurz sagen, was den Sport- und Demokratietag hier an der BBS Ritterplan umfasst?
2: Die Ausgangsidee war, dass wir gerne eine gemeinsame Aktion für die gesamte Schule gestalten wollten. Und Ursprungspunkt war tatsächlich ein Sportevent, was bei uns an der Schule jahrelang stattgefunden hat, an dem aber nicht alle Schüler teilnehmen konnten. Und deswegen haben wir uns überlegt, dass wir gerne etwas machen möchten, bei dem alle Schüler teilnehmen können und wir die Dinge sozusagen wirklich leben, die man sonst immer mit Schlagworten verbindet. Also die Vielfalt der Schule, demokratische Werte, Toleranz, Bewegung. Also es gibt so eine ganze Vielzahl an Aspekten, die wir quasi zeigen wollten.
1: Findet der Sport- und Demokratietag jedes Jahr statt oder ist es dieses Jahr das erste Mal?
3: Es ist in diesem Jahr das erste Mal die Aktion, aber wir haben schon gemerkt bei den Vorbereitungen, die auch extrem anstrengend waren, auch was die Kontaktaufnahme zu den externen Partnerinnen, die wir gewinnen konnten, die uns auch unterstützen war und die Gesamtorganisation schon sehr komplex war, aber ich glaube, die Idee ist schon zu sagen, dass man das auf jeden Fall fortsetzt und wenn wir jetzt hier rumlaufen, dann kommt der Gedanke immer noch mehr und wird man mehr bestätigt, dass es, glaube ich, wirklich allen gut tut, sich mal gegenseitig auszutauschen, auch von externen zu hören, was eigentlich Vielfalt, Toleranz und gemeinsames Miteinander bedeutet.
1: Haben Sie wahrgenommen, wie diese Aktion den Klassen oder der Schule allgemein in dem Miteinander, wie sie miteinander umgehen, hilft?
2: Also ich glaube, viele Auszubildende und Schülerinnen unserer Schule können das tatsächlich als Chance begreifen, sich und ihren Bildungsgang zu präsentieren und auch mal zu zeigen. Wir sind eine wahnsinnig vielfältige Schule. Wir haben Bildungsgänge für Auszubildende oder Schülerinnen, die quasi den Schulabschluss erwerben wollen. Wir haben die klassische duale Berufsausbildung. Wir haben Vollzeitausbildungen in der Sozialpädagogik. Wir haben das berufliche Gymnasium. Also wir haben so eine absolute Vielfalt. Und ganz vielen Schülerinnen unserer Schule ist das gar nicht bewusst. Und jetzt sozusagen sich selbst präsentieren zu können, zeigen zu können, was ihren Bildungsgang ausmacht, auch zu zeigen, wie ihre Auseinandersetzung mit diesen Themen Demokratie und Vielfalt aussah. Ich glaube, einfach in der Vorbereitung darauf konnten viele schon ganz viel mitnehmen.
1: Sind bestimmte Menschen auf Sie zugekommen und mit welchen Themen und Gesprächen sind Sie da in Verbindung gekommen und ist Ihnen eine Begegnung vielleicht besonders in Gedanken geblieben?
3: Eine einzelne Begegnung nicht, aber insgesamt muss man schon sagen, dass eben genau dieses Thema Demokratie und Vielfalt auch sehr vielfältig ist. Also es ist eben nicht nur an den verschiedenen Schulformen festzumachen ist, sondern vieles auch als Chance sehen, ja, ihre ethnische Herkunft oder auch ihre Geschlechteridentität, sich darüber auch nochmal mehr zu informieren und auszutauschen. Also es ist eben doch ein sehr buntes Thema und nicht nur eben auf Bildungsaspekt bezogen, sondern kulturell, sozial, also auf alle Lebensbereiche. Und da muss schon sagen, dass da auch viele, glaube ich, sich darauf freuen, dass auch unsere Schule sich da auf den Weg macht, in den Kontext zu gehen, in den Austausch zu gehen. Auch Kolleginnen, die da sehr engagiert waren. Also da fällt mir jetzt an der Stelle dann doch ein, der Aspekt einer Kollegin, die dann ganz Feuer und Flamme für das Thema war, weil es jetzt auch in dem Bereich eines Jahrestages des Christopher Street Days liegt und dann auch schon entsprechend die Regenbogenfahne auch schon etwas länger bei uns jetzt im Haupteingang hängt.
1: Es gibt ja viele Menschen, die glauben, dass Schulen unpolitisch oder politisch neutral sein sollen. Und was würden Sie diesen Menschen sagen?
2: Es ist ganz klar Aufgabe, auch entsprechend im Schulgesetz festgehalten, dass wir politische Bildung machen. Also das gehört zu unserem Bildungsauftrag. Und dabei geht es eben darum, Schüler zu befähigen, sich eine eigene Meinung zu bilden und Demokratie als Vielfalt auch zu verstehen, Vielfalt auch der politischen Meinungen, die möglich sind. Und von daher glaube ich, dass das eine ganz, ganz wichtige Aufgabe von Schule ist, über ganz regulären Unterricht, aber auch Tage wie heute, auch tatsächlich politische Bildung zu machen.
1: Welche Wirkung erhoffen Sie sich langfristig von dieser Veranstaltung? Gibt es vielleicht Pläne, das ein bisschen größer zu machen? Oder haben Sie vielleicht gehört, dass andere Schulen sich das abgucken möchten?
3: Also ich habe noch nicht gehört von einer anderen Schule. Also soweit haben wir das ja auch noch nicht nach außen getragen, dass man jetzt sagen könnte, das wollen andere Schulen auch mitmachen. Wobei wir ja hier durch die externen Partner und das Jugendparlament ist auch da, ein Mitglied der IGS in Göttingen aus der 10. Klasse. Und natürlich die anderen externen Partner, die das vielleicht auch weitertragen, wie die Jugendhilfe oder auch die Antidiskriminierungsberatungsstelle, die vielleicht das dann noch weitertragen. Also ich glaube schon, dass der Umfang schon sehr groß ist, noch größer an unserer Schule können wir es eigentlich gar nicht machen. Es sind alle Schülerinnen und alle Kolleginnen involviert.
0: Das war ein Bericht von Leonie Nasser Eldine zum Sport- und Demokratietag der BBS Ritterplan. Hier geht's weiter mit Michael Jackson und Black or White.

Sie wissen ja sicher, wie schwer das sein kann, einen Termin beim Facharzt zu bekommen. Deshalb nutze ich die Gelegenheit mal und gebe Ihnen einen kleinen Geheimtipp, wie Sie in der kommenden Woche ganz schnell und ohne Termin sehr spezialisierte Ärzte aufsuchen können. In der Universitätsmedizin Göttingen findet nämlich von Montag bis Donnerstag wieder das sogenannte Teddyberg-Krankenhaus statt. Die Vormittage, die sind da immer den Kindergartengruppen mit Anmeldung vorbehalten, aber am Nachmittag, also von 15 bis 17:30 Uhr, kann jeder ohne Anmeldung einfach vorbeikommen und sein liebstes Plüschtier mitbringen. Das Teddyberg-Krankenhaus in Göttingen gehört zu den ältesten Teddyberg-Krankenhäusern generell in Deutschland und ist auch schon, ich glaube, seit 2002 mit dabei. Bei den Teddyberg-Krankenhäusern geht es vor allem darum, dass die Kinder die Angst vor Arztbesuchen verlieren und mal kennenlernen, wie das Ganze so vonstatten geht und dass das überhaupt nicht schlimm ist. Wenn Sie da also Interesse dran haben, dann können Sie sich das merken, von Montag bis Donnerstag, ungefähr von 15 bis 17:30 Uhr, können Sie dafür in die Osthalle in die UMG kommen.

0: 7.30 Uhr die Nachrichten. In Rumänien ist in der Nacht nahe der Grenze zur Ukraine eine Drohne in ein Hochhaus eingeschlagen. Nach Angaben der Behörden wurden bei der Explosion in der Stadt Galatz und dem anschließenden Feuer 2 Menschen verletzt. Zu dem Vorfall sei es während eines russischen Angriffs auf zivile Ziele und Infrastruktur in der Ukraine gekommen. Das rumänische Außenministerium sprach von einer schweren und unverantwortlichen Eskalation durch Russland. Die Stadt Galatz liegt an der Donau. Die Grenzen zur Republik Moldau und zur Ukraine sind jeweils nur wenige Kilometer entfernt. Bei Drohnenangriffen des ukrainischen Militärs kamen im russisch kontrollierten Teil der ostukrainischen Region Donetsk sowie in der russischen Grenzregion Bryansk nach offiziellen Angaben 4 Menschen ums Leben. In der Region Jaroslawl sollen Treibstofflager in Brand geraten sein. Israel rückt im Gazastreifen weiter vor. Ministerpräsident Netanyahu sagte, er habe das Militär angewiesen, zunächst 70% des palästinensischen Gebiets zu erobern. Derzeit sind es etwa 64%. Gemäß einer von den USA vermittelten Waffenruhe müsste sich Israel auf die sogenannte gelbe Linie zurückziehen. Damit hätte die Armee die Kontrolle über etwa 53% des Gazastreifens. In dem US-Plan sind auch der Rückzug israelischer Truppen und die Entwaffnung der Hamas vorgesehen. Verhandlungen darüber kommen aber nicht voran. Netanyahu bezeichnete die in Gaza, aber auch in Syrien und im Libanon eroberten Gebiete als Pufferzonen gegen mögliche Angriffe auf Israelis. Die Palästinenser betrachten die Ausweitung der Kontrolle in Gaza dagegen als Teil einer israelischen Strategie, sie dauerhaft zu vertreiben. Die USA und der Iran stehen nach Angaben von US-Vizepräsident Vance kurz vor einem Abkommen. Man sei noch nicht am Ziel, aber habe in den Verhandlungen über eine Verlängerung der aktuellen Waffenruhe viele Fortschritte gemacht, sagte Vance in Washington. Es gebe Unstimmigkeiten, die die iranische Urananreicherung betreffen. Noch habe Präsident Trump einer Einigung daher nicht zustimmen können. Einen Medienbericht, wonach sich Unterhändler beider Seiten auf ein vorläufiges Rahmenabkommen verständigt haben, wies die iranische Seite zurück. Die Nachrichtenagentur Axios hatte gemeldet, dass die Waffenruhe um 60 Tage verlängert werden soll. Vorgesehen sei unter anderem ein uneingeschränkter Schiffsverkehr durch die Straße von Hormus. Der nordrhein-westfälische FDP-Chef Höhne hat seine Entscheidung gerechtfertigt, nicht für den Bundesvorsitz der Freien Demokraten zu kandidieren. Es sei die bislang schwerste Entscheidung in seinem politischen Leben gewesen, sagte Höhne im Deutschlandfunk. Er habe aber gesehen, dass durch den Wettbewerb mit dem designierten FDP-Chef Kubicki die Gräben in der Partei an vielen Stellen tiefer geworden seien. Diese hätte man nach dem anstehenden Parteitag mit viel Kraft und Mühe wieder zuschütten müssen. Kubicki selbst sagte in einem Podcast des Magazins Focus, sollte die FDP in einem Jahr in Umfragen immer noch unter 5% liegen, wäre er gescheitert. In diesem Fall würde er auch Konsequenzen ziehen. Die FDP will sich bei ihrem Bundesparteitag am Wochenende in Berlin personell neu aufstellen. Das KI-Unternehmen Anthropic hat weiteres Geld bei Investoren eingeworben und wird nun mit 965 Milliarden US-Dollar bewertet. Übereinstimmenden Medienberichten zufolge ist Anthropic nun das wertvollste KI-Startup der Welt. Die Bewertung sei damit höher als die des Konkurrenten OpenAI, der den Chatbot ChatGPT entwickelt hat. Anthropic wurde von ehemaligen OpenAI-Mitarbeitern gegründet und hat sich seitdem als eines der führenden KI-Unternehmen etabliert. Es wird erwartet, dass beide Firmen in den kommenden Monaten an die Börse gehen. Anthropics Chatbot Claude wird insbesondere von Firmenkunden und im beruflichen Kontext viel genutzt, etwa beim Programmieren. Das Wetter: in der Südosthälfte sonnig und trocken, in der Nordwesthälfte nach sonnigem Beginn zunehmend wolkig. Ab dem Nachmittag gebietsweise Gewitter mit Starkregen und Hagel. Höchsttemperaturen 26 bis 33 Grad mit den höchsten Werten im Westen und Südwesten. Morgen wechselnd bewölkt, in der Mitte und im Süden teils kräftige Schauer und Gewitter. 18 bis 34 Grad. Am Sonntag ebenfalls wechselhaft, gebietsweise mit Unwetterpotenzial. 20 bis 30 Grad. Das waren die Nachrichten.
1: Vielen Dank an die Kolleginnen vom Deutschlandfunk für die Nachrichten und für das Wetter für Deutschland. Ich ergänze jetzt noch einmal mit dem aktuellen Wetter hier in Südniedersachsen. Mittlerweile sind wir im zweistelligen Bereich. In Göttingen sind es derzeit 11 Grad, in Dassel und in Osterode 12 Grad. Bis etwa 15 Uhr steigen die Temperaturen weiter. Bis zu 27 Grad in Osterode und 29 Grad in Göttingen werden es dann heute. Dabei bleibt es überwiegend trocken. Erst gegen Abend ist mit Schauern zu rechnen und etwa ab 19 Uhr soll es dann auch Gewitter geben. Von dem Unwetterpotenzial haben wir gerade im Deutschlandfunk gehört. Das Wochenende wird dann, zumindest im Vergleich zu heute, wieder etwas kühler. Am Samstag werden es bis zu 24 Grad mit vereinzelten Schauern am Vormittag. Am Sonntag kühlt es dann auf 23 Grad ab. Und da sind dann ab Nachmittag Schauer und Gewitter angekündigt. Und an dieser Stelle noch ein Nachtrag zu der vorherigen Verkehrsmeldung zur A7 von Kassel nach Hannover. Die Warnung wurde mittlerweile aufgehoben, die Schaufel wurde von der Fahrbahn entfernt. Ja, jetzt gerade haben wir es 7.36 Uhr und Sie sind hier bei mittendrin dem Morgenmagazin im Stadtradio Göttingen. Mein Name ist Benita Heukamp und ich begleite Sie heute durch den Morgen. Ich habe es vorhin schon mal angeteasert, wir werfen auf jeden Fall gleich einen Blick auf den morgigen Tag, denn in Northeim findet die Musiknacht statt. Und nicht nur das, wir wollen natürlich auch wissen, was man heute noch alles machen kann, um das Wochenende gebührend einzuleiten. Bleiben Sie also gerne dran, unseren Veranstaltungskalender hören Sie hier auch in der kommenden halben Stunde.

0: Zum fünften Mal lädt Northeim schon am morgigen Samstag zur Northeimer Musiknacht ein. Quer durch die Stadt spielen lokale und regionale Musiker in verschiedenen Locations und präsentieren ihre Musik. Was genau die Besucher bei der Veranstaltung erwarten können und wo genau in Northeim die verschiedenen Spielstätten zu finden sind, erfahren Sie in einem Gespräch von Charlene Rekewitsch mit Michael Böhnert von der NOM-WMT.
1: Am Samstag verwandelt sich die historische Innenstadt von Northeim wieder in eine riesige Konzertmeile. Was genau erwartet die BesucherInnen bei der diesjährigen Musiknacht und wie läuft der Abend ab?
2: Ja, die fünfte Northeimer Musiknacht startet um 19 Uhr mit der offiziellen Eröffnung im Corvianum. Anschließend geht es dann in insgesamt 13 Spielstätten in der Northeimer Innenstadt weiter. Und das Besondere an der Veranstaltung ist, dass nicht nur die große musikalische Vielfalt ist, sondern auch die unterschiedlichsten Veranstaltungsorte. Gespielt wird ganz klassisch in Gastronomiebetrieben und Kneipen, aber auch an besonderen Orten, wie zum Beispiel im Theater der Nacht, dem Kino der Neuen Schauburg, im City Center und in der Stadthalle. Konzerte beginnen jeweils dann zur vollen Stunde, also um 20 Uhr, 21 Uhr und 22 Uhr.
1: Mit 13 Spielständen ist das Programm groß aufgestellt. Auf welche musikalischen Stilrichtungen dürfen wir uns freuen?
2: Ja, auch in diesem Jahr sind wieder zahlreiche Musiker, Musikerinnen und Bands aus Northeim und der Region dabei. Musikalisch reicht das Programm in diesem Jahr von Klassik, Jazz, Rock, Blues bis hin zu stimmungsvoller Popmusik und Singer-Songwriter-Auftritten. Ja, und ein besonderes Highlight, denke ich, wird in diesem Jahr sein, dass das Orchester der Musikfreunde Edesheim Hohenstedt Northeim sein, die in diesem Jahr in der Neuen Schaumburg Filmmusik spielen werden. Und parallel dazu zeigt das Kino passende Filmszenen auf der Leinwand. Also eine ganz besondere Kombination aus Musik und Kinoerlebnis.
1: Sie hatten das ja schon ein bisschen erwähnt. Wo genau verteilt sich das Geschehen am Samstagabend in Northeim?
2: Ja, die Veranstaltungsorte wurden bewusst so ausgewählt, dass sie sich alle im Innenstadtbereich befinden und bequem zu Fuß erreichbar sind. Und genau das macht den besonderen Charme der Musiknacht aus. Auf dem Weg von einer Spielstätte zur nächsten begegnet man immer wieder anderen Besucherinnen und kommt dabei ins Gespräch und tauscht Eindrücke über die verschiedenen Konzerte aus.
1: Und das Besondere ist ja auch, dass die Konzerte immer zur vollen Stunde beginnen und 45 Minuten dauern. Warum wurde diese feste Zeittakt gewählt und was macht den Reiz dieses Wechsels in den Gassen aus?
2: Ja, der Wechsel zwischen den Spielstätten bietet einfach die Möglichkeit, ganz unterschiedliche Musikrichtungen und Künstler an einem Abend zu erleben. Gleichzeitig entsteht dadurch aber auch eine ganz besondere Atmosphäre in der Stadt. Überall trifft man Menschen, die begeistert von ihren Erlebnissen erzählen und Tipps für weitere Auftritte geben. Und genau dieses gemeinschaftliche Erlebnis macht den Reiz der Northeimer Musiknacht aus.
1: Und welche Rollen spielen bei der Musiknacht eigentlich die lokalen und regionalen KünstlerInnen?
2: Ja, lokale und regionale Künstler spielen dabei eine ganz besondere und wichtige Rolle. Die Musiknacht ist eine Veranstaltung für Northeim und gemeinsam mit Northeim. Viele der auftretenden Künstler kennt man aus dem Stadtbild oder aus der Region und das schafft Nähe und stärkt die Verbundenheit zur Stadt.
1: Und wo bekommt man dann die Eintrittsbuttons und wo steigt am Ende die große Aftershow-Party?
2: Ja, der Eintritt erfolgt wie bereits im vergangenen Jahr über einen sogenannten Eintrittsbutton. Dieser ist für 5 Euro im Vorverkauf bei der Northeim Touristinformation, der Buchhandlung Grimm, sowie der Vinothek erhältlich. Kurzentschlossene können die Buttons aber auch noch am Samstagabend bei der Eröffnungsveranstaltung im Corvianum erwerben. Gleichzeitig gibt es in diesem Jahr noch die Möglichkeit, die Buttons am Verpflegungsstand direkt auf dem Marktplatz zu kaufen, wo es auch Bratwurst und Pommes für den kleinen Hunger nochmal angeboten werden. Ja, und dann gibt es die Aftershow-Party. Diese startet gegen 23 Uhr in der Stadthalle. Dort treffen sich dann anschließend nochmal alle Feierlustigen, um den Abend gemeinsam ausklingen zu lassen.
0: Das war ein Beitrag von Charlene Rekewitsch über die Northeimer Musiknacht, die schon morgen stattfindet. Vielleicht haben Sie jetzt ja auch Interesse, da mal vorbeizuschauen.

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1: Wissenschaft außerhalb des Hörsaals erleben. Das ist bei den sogenannten Chalk Talks möglich. Ohne moderne Technik zwischen der Tafel und Kreidestaub geben Forscher Einblicke in ihre Arbeit. Heute ist Dr. Sophie de Vries vom Institut für Mikrobiologie und Genetik zu Gast im Forum Wissen. Wozu sie forscht, können Sie dort ab 16.30 Uhr erfahren. Kultstück des Theaters der Nacht kehrt zurück. Das Ei erzählt von fantastischen Abenteuern der Putzkraft Olga, in deren Realität alles drüber und drunter geht. Irgendwann droht ihr die Kündigung und bringt das Fass zum Überlaufen. Also träumt Olga sich in eine andere Welt. Dort tobt jedoch ein schrecklicher Drache und sorgt für ein großes Abenteuer. Ein poetisch-groteskes Figurentheater über Überforderung, Mut und die Kraft der Fantasie kann man heute Abend um 20 Uhr im Theater der Nacht in Northeim sehen. Wer sich für Sportwagenrennen interessiert, kann sich Matthias Kaluzas Vortrag zum Langstreckenrennen der französischen Stadt Le Mans anhören. Er bietet einen spannenden Einblick in die faszinierende Welt des legendären 24-Stunden-Rennens. Audi hat mit 13 Siegen in 18 Jahren Motorsportgeschichte geschrieben und machte das Langstreckenrennen von Le Mans zur Bühne für technische Innovation. Matthias Kaluza ist Diplom-Designer und Geschäftsführer von Ö-Konzept-Atelier für Gestaltung aus Zwickau. Er beleuchtet in seinem Vortrag nicht nur die Rennwagen und Siege von Audi in Le Mans, sondern gibt Einblicke in die Herausforderungen und Teamarbeit, die hinter Erfolgen stehen. Zu hören ist er im PS-Speicher Einbeck um 19 Uhr. Und an dieser Stelle vielen herzlichen Dank an Leonie Nasser-Eldine für diesen Veranstaltungskalender für den heutigen Freitag.

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1: Es ist 8 Uhr, die aktuellen Meldungen mit Annika Quentin.
2: Bei einem Wohnungsbrand in einem Mehrparteienhaus in Duderstadt mussten 2 Personen durch die Feuerwehr gerettet werden. Das Feuer ist am Mittwochabend im Allensteiner Weg ausgebrochen. Mehrere Personen konnten das Gebäude selbstständig verlassen. Eine Person musste aus einem oberen Geschoss, eine weitere vom Dach gerettet werden. Eine Bewohnerin wurde wegen des Verdachts auf eine Rauchvergiftung ins Krankenhaus gebracht. Ansonsten wurde niemand verletzt. Das Feuer soll in einer Wohnung im ersten Stock ausgebrochen sein. Die Ursache ist noch unklar. Das Gebäude ist zurzeit unbewohnbar. Der Schaden liegt Schätzungen zufolge im 6-stelligen Bereich. Bereits zum 9. Mal findet heute der bundesweite Aktionstag Tag der NachbarInnen statt. Der Aktionstag soll für ein harmonisches und respektvolles Zusammenleben stehen. Unter dem Motto Quartiertalk, miteinander schnacken, einander zuhören, laden die Göttinger Quartiere, darunter das Nachbarschaftszentrum Mehrgenerationenhaus Grone sowie das Familien- und Begegnungszentrum im Leineviertel zu verschiedenen Aktionen und Begegnungen ein. Verschiedene Programmpunkte im Göttinger Stadtgebiet haben wir Ihnen auf unserer Website unter stadtradio-göttingen.de verlinkt.

0: Lokalnachrichten von Annika Quentin. Ich ergänze noch einmal mit Blick auf Wetter und Verkehr. Grad messen wir aktuell in Göttingen. In Dassel und in Osterode sind es schon 14 Grad. Und dabei bleibt es heute nicht. Die Temperaturen werden auf bis zu 27 Grad in Osterode und sogar auf 29 Grad in Göttingen ansteigen. Ab etwa 15 Uhr sind dann die Höchstwerte erreicht und halten sich dann auch bis in den frühen Abend hinein. Die 20 Grad Marke, die knacken wir aber schon jetzt am Vormittag. Gegen Abend ist dann zusätzlich mit Regen und auch mit Gewittern zu rechnen. Am Wochenende werden es dann maximal 23 Grad hier in der Region. Morgen ist am Vormittag mit Schauern zu rechnen und am Sonntag dann ab dem Nachmittag. Außerdem kann es am Sonntag bis in den Abend hinein zu Gewittern kommen. Tagesaktuelle Verkehrsmeldungen haben wir zum Glück gerade nicht vorliegen. Allerdings gibt es auch wieder die obligatorischen Baustellen, unter anderem auf der Kreisstraße 431 zwischen Espol und Dellihausen. Die ist momentan voll gesperrt. Der Landkreis Northeim erneuert auf einem knapp 5 Kilometer langen Abschnitt die Fahrbahn. Der Verkehr wird dann über die K435 sowie über Üssinghausen, Trögen und Hardixen zur B241 umgeleitet. Navigationssysteme kennen die Sperrung möglicherweise noch nicht. Der Landkreis bittet deshalb darum, den Ausschilderungen zu folgen. In Bad Gandersheim wird im Moment die Holzmindener Straße umfassend saniert, inklusive eines Brückenneubaus der Marmilchquerung. Dabei kommt es zu Einschränkungen in der Erreichbarkeit des Bereichs Kleines Feld sowie der Zu- und Ausfahrten Richtung Kreinsen. Die Bauarbeiten, die erfolgen in zwei Abschnitten. Der erste Abschnitt, der geht jetzt noch bis Montag und beginnt ab dem Ortsdurchfahrtsbereich hinter der Abfahrt Bad Gandersheim West bis kurz vor der Einfahrt in die Querung an der Marmilch. Noch bis Montag ist dann die Ein- und Ausfahrt in das kleine Feld nur über diese Einfahrt und nur aus Bad Gandersheim und Richtung Bad Gandersheim möglich. In Osterode ist noch bis zur nächsten Woche, also bis zum 5. Juni, die Schwimmbadstraße halbseitig gesperrt. So. Grund hierfür sind Arbeiten zur Instandsetzung des Mehrzweckstreifens. Während der Bauarbeiten wird der Verkehr einspurig geführt und durch eine Ampelanlage geregelt. Und auch in Göttingen finden derzeit noch die letzten Sanierungsarbeiten im Stegemühlenweg statt. Deshalb kommt es im Abschnitt zwischen der Dürrstraße und dem Greifwalder Weg zu einer Vollsperrung. Hintergrund sind da die abschließenden Arbeiten zur Fernwärmeverlegung, die Erneuerung des Stromnetzes sowie die anschließende Wiederherstellung der Straßenoberfläche. Die Arbeiten hier, die gehen noch bis voraussichtlich zum 22. Juli. Geblitzt wird heute im Landkreis Göttingen, in Adelebsen, in Stauffenberg, in Bad Grund, in Herzberg am Harz und auch in Osterode am Harz. Im Landkreis Northeim stehen die Blitzer im Raum Northeim und Kahlefeld. Außerdem ist auch wieder die semistationäre Messanlage Alice im Einsatz. Die steht momentan ebenfalls im Raum Northeim. Ihnen allen an dieser Stelle eine gute und vor allem auch eine sichere Fahrt, wenn Sie gerade unterwegs sind. Das waren die Stadtradio Göttingen Lokalnachrichten. Die nächste Ausgabe hören Sie hier zur nächsten vollen Stunde, also dann um 9 Uhr. Und um halb schalten wir wieder rüber zu den überregionalen und internationalen Meldungen unserer KollegInnen vom Deutschlandfunk.
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Und damit herzlich willkommen hier zu Mittendrin, dem Morgenmagazin im Stadtradio Göttingen. Mein Name ist Benita Heukamp und ich begleite Sie heute durch die Sendung. In der kommenden Stunde werden wir uns noch einmal anschauen, was genau in dieser Woche auf dem Sommerempfang von der CDU besprochen wurde. Mein Kollege Nico Mader hat mit dem Landratskandidaten Harm Adam gesprochen. Und wir schauen auch noch auf die Ausstellung in der Georg-Christoph-Lichtenberg-Gesamtschule Ja, genau, das hören wir einfach gleich.

0: Die Europäische Union war das Thema beim Sommerempfang der CDU im Kreis Göttingen vor der Kommunalwahl. Für ihren Landratskandidaten Harm Adam ist es ein zentraler politischer Aspekt. Er ist Kreisvorsitzender der Europa-Union. Im Gespräch mit Nico Marder hat er über die Bedeutung der Europäischen Union und deren Förderprojekten gesprochen.
1: Herr Adam, der Sommerempfang der CDU, der steht ja ganz unter dem Motto Europa. Sie haben in Ihrer Rede, in Ihrem Grußwort gesagt, Europa fängt an der Basis an. Wo genau da?
2: Europa fängt zunächst einmal da mit an, dass Recht und Gesetz, der Rahmen, in dem wir leben, auch im Wesentlichen durch europäische Normen mitbestimmt wird. Ich will dort nicht in die Details, wenn es ums Baurecht geht, nicht einsteigen, aber generell Europa setzt einen Rechtsrahmen, gerade auch für unseren Binnenmarkt. Aber es fängt auch dort an, wo wir in unseren ländlichen Räumen versuchen, auch gegenzusteuern, dass die ländlichen Räume sich abgehängt fühlen, fängt mit Förderung für Dorfmoderation, Dorfmoderatoren an, fängt damit an, dass wir versuchen, unsere Kulturgüter in den ländlichen Räumen dann zu erhalten. Ich erinnere mich an ein Projekt, wo ich den Göttinger Verschönerungsverein begleitet habe, den Hühnstollenturm dann wieder instand zu setzen. Das sind so die Dinge, wo Europa dann Akzente setzt und wo viele dann auch auf Europa schauen, wenn andere Kanäle nicht mehr dafür sorgen, dass man wirklich erhaltenswerte Dinge dann auch tatsächlich dann erhält. Aber Europa regelt viele Fragen des Alltages. Wir als Kommunen in der kommunalen Selbstverwaltung müssen natürlich, wenn wir innovative Projekte dann haben, auch schauen, ob wir die Innovation so darstellen können, um gegebenenfalls auch europäische Fördermittel zu gewinnen. LEADER wurde gerade genannt. Das fängt aber auch dann an, für unsere mittelständische Wirtschaft dann attraktiv zu sein, solche Mittel dann zu generieren. Und da darf es dann eben halt nicht sein, wenn ein Pferdehof eine neue Reithalle bauen will und er schon die Zusage hat für Photovoltaikanlagen, dass am Ende alles an der bundesdeutschen hier Landkreis Göttingen Bauverwaltung scheitert und die Förderzusage ihre Wirksamkeit dann verliert. Da ist es dann so, wird zwar sehr oft auf Europa geschimpft, aber dann ist es die deutsche Bürokratie, die aufgrund ihrer Langsamkeit dann dafür sorgt, dass mit europäischen Mitteln unterstützte Vorhaben dann auch sehr oft viel zu langsam dann in Gang kommen und manchmal dann auch die Projekte auch scheitern.
1: Ich frage nochmal nach, war das wirklich hier ein Fall aus dem Landkreis oder so ein Beispiel, was Sie jetzt gebracht haben von woanders?
2: Nein, ich habe ganz konkret einen Fall vor Augen, der sogar aus meiner Gemeinde kommt.
1: Ach so, also aus Bovenden.
2: Das Problem ist, da gibt es mehrere Ursachen dafür, dass das Vorhaben nachher dann nicht realisiert werden konnte. Es wird jetzt realisiert, aber ohne PV-Anlage. Und da fing es, wenn ich es richtig sehe, dann damit an, dass die erste Beanstandung, die durchaus auch berechtigt war, aber aus der Bauverwaltung so nach 1,5 bis 2 Jahren dann kam und bis dahin nichts geschehen ist. Und so ist viel wertvolle Zeit dann verstrichen. Das mal auch, weil der Hörer und die Hörerin weiß ja, dass ich auch als Landrat dann für meine Partei kandidiere. So kann man dann die Querbeziehungen dann herstellen. Es müssen eben alle staatlichen und nicht staatlichen, hier die kommunalen Ebenen vernünftig zusammengreifen und nur dann kommen wir dann auch voran.
1: Dann versuche ich mal die Querverbindung aufzugreifen. Sie haben gesagt, auch in Ihrer Rede hinsichtlich der Förderanträge, ich denke da jetzt konkret an LEADER. Ich weiß nicht, ob wir das Gleiche denken, dass Sie da Ideen und Maßnahmen kennen, wie man da was strukturieren könnte, dass das vielleicht effektiver laufen könnte. An was haben Sie da konkret gedacht?
2: Ja, gerade bei LEADER läuft es gerade aus meiner Sicht ganz ausgezeichnet und gut, wenn man nur von den Antragsmöglichkeiten dann weiß. Und wenn man dann an die zuständige Stelle kommt, dann wird man dort auch kompetent dann begleitet. Das habe ich bei dem benannten Projekt des Göttinger Verschönerungsvereines, wo ich die Vorsitzende unterstützt habe und diejenige war, die ich dann auch gematcht habe. Man muss die Leute erst einmal dorthin führen und dann läuft es auch. Aber dieses Hinführen, dass diese Öffentlichkeit dafür, dass man seine Möglichkeiten erkennt und von diesen Möglichkeiten weiß, da gibt es, glaube ich, noch viel Beratungsbedarf und wo wir dann auch vor Ort in der Region dann auch noch gewisse Akzente setzen.
0: Das war ein Gespräch von Nico Marder mit Harm Adam, dem Landratskandidaten der CDU. Sie sprachen über Förderungen der Europäischen Union.

0: Auf eine zeitgeschichtliche Spurensuche begaben sich SchülerInnen der Georg-Christoph-Lichtenberg-Gesamtschule. In Gesprächen mit ZeitzeugInnen sammelten sie im Eichsfeld Eindrücke und Erfahrungen über das Leben in der DDR, die Bedeutung der Grenze, die Zeit der Wende, der Wiedervereinigung und über das gegenwärtige politische Klima. Zeitstimmen, die in einem gemeinsamen Filmprojekt dokumentiert wurden, sammelte auch eine Gruppe von SchülerInnen des Lingemann-Gymnasiums in Heiligenstadt für das Ausstellungsprojekt Grenzland, das am Montag eröffnet wird. Filmszenen, historische Anmerkungen und Plakate bilden eine Gesprächs- und Verständigungsgalerie, die wir Ihnen heute in unserer Reihe im Gespräch vorstellen. Über die Begegnungen, Eindrücke und Erfahrungen auf ihrer filmischen Spurensuche hat Tina Fiebiger mit Projektleiter Christian Ewald und mit Justus Nienstedt und Janche Hillebrecht vom Göttinger Ausstellungsteam gesprochen.
1: Christian, die Idee zu diesem Filmprojekt gemeinsam mit zwei Gymnasien, eins aus Göttingen und eins aus Heiligenstadt, ist ja eine besondere Form der Kooperation. Wer hat die angestiftet?
2: Also die Kooperation kam von mir, aber die Idee ist entstanden durch eine Anregung eines Freundes, mit dem wir darüber gesprochen haben, was so an Themen im Moment jetzt hier bei uns in der Region anstehen könnte. Und er sagte, eigentlich müsste man darüber mal was machen, wie sich das jetzt entwickelt hat in den 35 Jahren. Aber die Kooperationsgeschichte, also mit der IGS habe ich schon ganz viele Projekte gemacht. Wir haben im letzten Jahr über die jüdischen Feiertage 5 Filme gemacht mit einer Gruppe hier aus der Schule. Das war ganz toll. Und ich bin auch ehemaliges Elternteil hier an der IGS. Mein Sohn war hier und habe hier eine Film-AG geleitet und so. Also wir waren hier in vielen Sachen schon verbunden. Und insofern war das immer naheliegend, weil die IGS grundsätzlich sehr offen ist für solche Projekte. Also es sind sicherlich andere Schulen auch. Aber ich habe die Erfahrung gemacht, wenn man hier fragt, die sind immer offene Türen hier. Das ist wirklich toll.
1: Also sind die Schülerinnen quasi auch mit Filmprojekten vertraut, mit dem Handling? Du fängst also nicht bei Null an?
2: Nee, das ist unterschiedlich. Also was ich wirklich klasse fand, die waren sehr selbstständig, also beide Schülergruppen, sowohl aus Heiligenstadt als auch hier aus Göttingen, haben sich ganz toll darum gekümmert, um die Fragen, was sie wissen wollten und so, waren super vorbereitet, also hatten auch im Unterrichtsverlauf schon ganz viel recherchiert gehabt und so und hatten dann auch konkrete Fragen und haben das, die Befragung der Zeitzeugen auch selbstständig durchgeführt, was ich ganz toll fand.
1: Das wäre ja dann die Frage an euch, Justus. Thema Grenzland, wie das Leben war, wie die Erfahrungen waren, wie sie jetzt auch reflektiert werden. Hattest du schon Ideen? Gab es bestimmte Fragen, die du unbedingt loswerden wolltest? Hast du unter Freunden, Bekannten gefragt? Wie war so die Recherchephase?
3: Also für mich ist erstmal vorher schon so, dass ich ja schon relativ viel also darüber wusste, weil ich meine, man hat es ja auch so im Unterricht hier gehabt als Thema und man hat ja auch mit Verwandten darüber gesprochen, zum Beispiel meiner Oma oder so, die auch relativ nah an der Grenze gelebt hat. Aber ich mich halt für das Projekt entschieden, weil ich darüber noch mal mehr erfahren wollte, weil ich auch das cool fand, dass es halt mit diesem Film irgendwie zusammenhängt. Genau, im Rahmen des Projektes habe ich mir halt einfach hauptsächlich so, wollte ich mit Leuten in Kontakt treten und ich wollte mehr darüber erfahren und verschiedene Sichtweisen sehen. Also ich habe mir gedacht, dass halt eine Sichtweise kann natürlich auch so geschehen sein und ist wahrscheinlich auch richtig für die Person, aber man möchte es ja mal von auch anderen Seiten sehen und deswegen war es für mich sehr wichtig, dass man da verschiedene Perspektiven von verschiedenen Leuten halt zeigt und halt versucht rauszubekommen mit Fragen und so in Interviews.
1: Dass man quasi auch eine Art persönliches Bild bekommt von jemandem, wie er bestimmte Phasen in dieser Zeit vor und nach der Grenzöffnung oder das Leben an der ehemaligen Grenze erlebt hat. Wie ist dir das ergangen, Janche? Was hat dir so unter den Nägeln gebrannt, wo du dich gefragt hast, wie war das oder wie sich die politische Situation überhaupt aushalten? Wie ist es Jugendlichen gegangen? Wie hat man diesen Druck und diese Kontrolle ausgehalten? Wo hat man Lücken gesucht oder Freiräume? Also was war das bei dir?
4: Ja, also mir geht das tatsächlich ganz ähnlich wie Justus. Ich habe auch mit Familie teilweise drüber gesprochen. Ich bin geschichtlich sehr interessiert, habe jetzt Geschichtsleistungskurs gewählt. Im ehemaligen Westen ist ja oft auch einfach ein negatives Bild von der ehemaligen DDR. Und mich hat eben vor allem interessiert, wie haben Menschen, die damals wirklich in der DDR gelebt haben, also wie sehen die das eigentlich? Waren es wirklich nur negative Aspekte oder gibt es nicht eigentlich auch positive Seiten? Und vor allem dann auch, wie kommt dieser Rechtsruck, den man jetzt eben sehr stark auch im Osten merkt, wie kommt der eigentlich zustande?
1: Ich nehme an, das war auch ein Thema, was euch in den Diskussionen sehr beschäftigt hat.
4: Ja.
1: Wie sich da die AfD ausbreitet. Habt ihr da viele Zeitzeuginnen auch angesprochen, wie sie jetzt im Moment die aktuelle politische Stimmung sehen?
3: Ja, also es gab schon Zeitzeugen, die relativ viel so dazu gesagt haben, auch konkret halt zu Beispielen, wenn wir halt auf die AfD angesprochen haben oder so. Auch Zeitzeugen, die halt persönlich erzählt haben, welche Erfahrungen sie damit haben, dass sie sich da engagieren, darüber aufzuklären und sozusagen dagegen vorzugehen, zu informieren und so. Und das fanden wir auch also sehr interessant. In den Zeitzeugen-Interviews haben sie das auch irgendwie am Ende immer noch teilweise angesprochen und wir haben denen auch immer die Möglichkeit gegeben, dass sie am Ende nochmal so irgendwas halt für die Zukunft sagen können, was sie jungen Leuten halt mitgeben wollen.
1: Wo sie eine Perspektive sehen, also für Demokratie, für engagiertes Miteinander. Das war ja so ein Tenor auch in dem Film.
4: Genau.
0: Das war Tina Fiebiger im Gespräch mit Christian Ewald, Justus Nienstedt und Jentje Hillebrecht über das Ausstellungsprojekt Grenzland, das am Montag um 17 Uhr an der Georg-Christoph-Lichtenberg-Gesamtschule eröffnet wird. Das vollständige Interview mit dem Projektleiter und der zeitgeschichtlichen Spurensuche und den beiden SchülerInnen vom Göttinger Ausstellungsteam, das können Sie auf unserer Website in der Reihe Im Gespräch hören.

0: Uhr die Nachrichten. Nach dem Einschlag einer mutmaßlich russischen Drohne in ein Hochhaus in Rumänien hat die NATO angekündigt, ihre Verteidigungsbemühungen weiter zu verstärken. Dazu zähle auch das Vorgehen gegen Bedrohungen durch Drohnen, wie eine Sprecherin auf der Plattform X schrieb. EU-Kommissionspräsidentin von der Leyen erklärte, Russland habe erneut eine Grenze überschritten. Man werde die Sicherheits- und Abschreckungsmaßnahmen insbesondere an der Ostgrenze weiter verstärken. Außerdem kündigte von der Leyen an, den Druck auf Moskau zu erhöhen. Die Drohne war in der Nacht im rumänischen Galaz nahe der Grenze zur Ukraine eingeschlagen. Nach Angaben der Behörden wurden 2 Menschen verletzt. Zu dem Vorfall sei es während eines russischen Angriffs auf zivile Ziele und Infrastruktur in der Ukraine gekommen. Die Vizepräsidentin des EU-Parlaments Barley spricht sich für eine schrittweise Freigabe von eingefrorenen Fördergeldern an Ungarn aus. Die EU-Kommission müsse ihre Erwartungen deutlich machen, dürfe aber auch nichts Unmögliches verlangen, sagte die SPD-Politikerin im Deutschlandfunk. Beim heutigen Treffen zwischen Ungarns Ministerpräsident Modlyar und Kommissionspräsidentin von der Leyen werde es noch keinen endgültigen Durchbruch geben. Man könne aber schrittweise vorgehen, sobald man erste Maßnahmen für mehr Rechtsstaatlichkeit und gegen Korruption sehe. Die Freigabe von EU-Geldern war eines der zentralen Wahlversprechen Modlyars. Brüssel hatte den 2-stelligen Milliardenbetrag wegen der Politik seines Vorgängers Orbán blockiert. Aus dem Bundesverkehrsministerium sind neue Details zur Verwendung der milliardenschweren Sonderschulden bekannt geworden. Aus Ministeriumskreisen hieß es, für Straßen seien bereits rund 17% der für dieses Jahr zur Verfügung stehenden Mittel abgeflossen, für den Erhalt des Schienennetzes knapp 30% und für die Digitalisierung der Schiene rund 7%. Wie die Nachrichtenagentur Reuters schreibt, fließt das Geld deutlich schneller ab als 2025. Im Ministerium zeigte man sich zuversichtlich, dass die Mittel im Gesamtjahr komplett ausgegeben werden. Das sogenannte Sondervermögen in Höhe von 500 Milliarden Euro ist umstritten. Die Bundesregierung spricht von einer nie dagewesenen Investitionsoffensive, um Deutschland zukunftsfähig zu machen. Unter anderem Politiker von FDP und AfD zweifeln die Verfassungsmäßigkeit an. Wirtschaftsforscher hatten kritisiert, dass Mittel teils zweckentfremdet worden seien. Der nordrhein-westfälische FDP-Chef Höhne hat seine Entscheidung gerechtfertigt, nicht für den Bundesvorsitz der Freien Demokraten zu kandidieren. Es sei die bislang schwerste Entscheidung in seinem politischen Leben gewesen, sagte Höhne im Deutschlandfunk. Er habe aber gesehen, dass durch den Wettbewerb mit dem designierten FDP-Chef Kubicki die Gräben in der Partei an vielen Stellen tiefer geworden seien. Diese hätte man nach dem anstehenden Parteitag mit viel Kraft und Mühe wieder zuschütten müssen. Die FDP will sich bei ihrem Bundesparteitag am Wochenende in Berlin personell neu aufstellen, um einen Weg aus der Krise zu finden. Die schwierige Sicherheitslage im Osten der Demokratischen Republik Kongo ist nach Angaben von WHO-Direktor Tedros die größte Herausforderung im Kampf gegen das Ebola-Virus. Allein im vergangenen Monat hätten die Kämpfe zwischen Regierungstruppen und Rebellen rund 100.000 Menschen vertrieben, sagte der Chef der Weltgesundheitsorganisation nach seiner Ankunft in der kongolesischen Stadt Bunia. Dies mache es sehr schwierig, den Ausbruch einzudämmen. Es brauche dringend einen Waffenstillstand, forderte Tedros. Für die derzeit grassierende Bundibugyo-Variante des Ebola-Virus gibt es bislang weder einen Impfstoff noch eine effektive Behandlungsmethode. Die Infektionskette kann daher laut WHO nur unterbrochen werden, wenn sich Infizierte und ihre Kontaktpersonen für mindestens 3 Wochen isolieren. Das Wetter. Meist sonnig und trocken in der Nordwesthälfte, im Tagesverlauf gebietsweise Gewitter bei Starkregen und Hagel. Höchsttemperaturen 26 bis 33 Grad mit den höchsten Werten im Westen und Südwesten. Morgen in der Nordhälfte teils heiter, teils wolkig, sonst teils kräftige Schauer und Gewitter. 18 bis 34 Grad. Am Sonntag wechselhaft mit Schauern und Gewittern, gebietsweise mit Unwetterpotenzial. 20 bis 30 Grad. Das waren die Nachrichten.
1: Vielen Dank an unsere Kolleginnen vom Deutschlandfunk für die Nachrichten und für das Wetter für Deutschland. Ich ergänze jetzt noch einmal mit dem aktuellen Wetter hier in Südniedersachsen. Die Temperaturen klettern stetig nach oben. In Göttingen und Dassel sind es bereits 14 Grad, in Osterode schon 16 Grad. Bis etwa 15 Uhr geht dieser Aufwärtstrend dann weiter. Bis zu 27 Grad in Osterode und 29 Grad in Göttingen werden es heute. Dabei bleibt es überwiegend trocken. Erst gegen Abend ist dann mit Schauern zu rechnen. Etwa ab 19 Uhr soll es dann zusätzlich auch noch Gewitter geben. Das Wochenende wird dann, zumindest im Vergleich zu heute, wieder etwas kühler. Am Samstag werden es bis zu 24 Grad mit vereinzelten Schauern am Vormittag. Am Sonntag kühlt es dann auf 23 Grad ab. Da gibt es dann auch dieses Unwetterpotenzial, von dem im Deutschlandfunk gerade die Rede war. Ab Nachmittag ist dann nämlich am Sonntag mit Schauern und mit Gewitter zu rechnen. Wir haben es jetzt 8 Uhr und gleich 36 und Sie sind hier wieder bei Mittendrin, dem Morgenmagazin im Stadtradio Göttingen. Mein Name ist Benita Heukamp und ich freue mich, dass ich Sie heute durch die Sendung begleiten darf. Ein Tag für Demokratie und Vielfalt, den gab es gestern an der BBS Ritterplan. Was es dort für Angebote gab und warum so ein Tag wichtig ist, das hören Sie hier in der nächsten halben Stunde. Erst einmal darf ich aber einen Musikwunsch von meiner Kollegin Annika Quentin spielen. Hier ist Don't Fear the Reaper. 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

0: Der Sport- und Demokratietag der BBS Ritterplan hat deutlich gemacht, wie wichtig Vielfalt und Toleranz sind. Neben internen Angeboten, organisiert durch SchülerInnen und Lehrkräfte, gab es auch externe Angebote, unter anderem der Omas gegen Rechts, vom Queeres Göttingen e.V. und auch von vielen weiteren. Auch bei der Küche wurde an Vielfalt nicht gespart. Leonie Nasser Eldine war vor Ort und hat mit der Abteilungsleiterin für Sozialpädagogik Nicola Mönke und auch dem Abteilungsleiter für Qualitätsmanagement und Controlling Markus Remstedt gesprochen.
1: Können Sie kurz sagen, was den Sport- und Demokratietag hier an der BBS Ritterplan umfasst?
2: Die Ausgangsidee war, dass wir gerne eine gemeinsame Aktion für die gesamte Schule gestalten wollten. Und Ursprungspunkt war tatsächlich ein Sportevent, was bei uns an der Schule jahrelang stattgefunden hat, an dem aber nicht alle Schüler teilnehmen konnten. Und deswegen haben wir uns überlegt, dass wir gerne etwas machen möchten, bei dem alle Schüler teilnehmen können und wir die Dinge sozusagen wirklich leben, die man sonst immer mit Schlagworten verbindet. Also die Vielfalt der Schule, demokratische Werte, Toleranz, Bewegung. Also es gibt so eine ganze Vielzahl an Aspekten, die wir quasi zeigen wollten.
1: Findet der Sport- und Demokratietag jedes Jahr statt oder ist es dieses Jahr das erste Mal?
3: Das ist in diesem Jahr das erste Mal die Aktion, aber wir haben schon gemerkt bei den Vorbereitungen, die auch extrem anstrengend waren, auch was die Kontaktaufnahme zu den externen Partnerinnen, die wir gewinnen konnten, die uns auch unterstützen war und die Gesamtorganisation schon sehr komplex war, aber ich glaube, die Idee ist schon zu sagen, dass man das auf jeden Fall fortsetzt und wenn wir jetzt hier rumlaufen, dann kommt der Gedanke immer noch mehr und wird man mehr bestätigt, dass es, glaube ich, wirklich allen gut tut, sich mal gegenseitig auszutauschen, auch von externen zu hören, was eigentlich Vielfalt, Toleranz und gemeinsames Miteinander bedeutet.
1: Haben Sie wahrgenommen, wie diese Aktion den Klassen oder der Schule allgemein in dem Miteinander, wie sie miteinander umgehen, hilft?
2: Also ich glaube, viele Auszubildende und Schülerinnen unserer Schule können das tatsächlich als Chance begreifen, sich und ihren Bildungsgang zu präsentieren und auch mal zu zeigen. Wir sind eine wahnsinnig vielfältige Schule. Wir haben Bildungsgänge für Auszubildende oder Schülerinnen, die quasi den Schulabschluss erwerben wollen. Wir haben die klassische duale Berufsausbildung. Wir haben Vollzeitausbildungen in der Sozialpädagogik. Wir haben das berufliche Gymnasium. Also wir haben so eine absolute Vielfalt. Und ganz vielen Schülerinnen unserer Schule ist das gar nicht bewusst. Und jetzt sozusagen sich selbst präsentieren zu können, zeigen zu können, was ihren Bildungsgang ausmacht, auch zu zeigen, wie ihre Auseinandersetzung mit diesen Themen Demokratie und Vielfalt aussah. Ich glaube, einfach in der Vorbereitung darauf konnten viele schon ganz viel mitnehmen.
1: Sind bestimmte Menschen auf Sie zugekommen und mit welchen Themen und Gesprächen sind Sie da in Verbindung gekommen und ist Ihnen eine Begegnung vielleicht besonders in Gedanken geblieben?
3: Eine einzelne Begegnung nicht, aber insgesamt muss man schon sagen, dass eben genau dieses Thema Demokratie und Vielfalt auch sehr vielfältig ist. Also es eben nicht nur an den verschiedenen Schulformen festzumachen ist, sondern viele es auch als Chance sehen, ja, ihre ethnische Herkunft oder auch ihre Geschlechteridentität, sich darüber auch nochmal mehr zu informieren und auszutauschen. Also es ist eben doch ein sehr buntes Thema und nicht nur eben auf Bildungsaspekt bezogen, sondern kulturell, sozial, also auf alle Lebensbereiche. Und da muss ich schon sagen, dass da auch viele, glaube ich, sich darauf freuen, dass auch unsere Schule sich da auf den Weg macht, in den Kontext zu gehen, in den Austausch zu gehen. Auch Kolleginnen, die da sehr engagiert waren. Also da fällt mir jetzt an der Stelle dann doch ein, der Aspekt einer Kollegin, die dann ganz Feuer und Flamme für das Thema war, weil es jetzt auch in dem Bereich eines Jahrestages des Christopher Street Days liegt und dann auch schon entsprechend die Regenbogenfahne auch schon etwas länger bei uns jetzt im Haupteingang hängt.
1: Es gibt ja viele Menschen, die glauben, dass Schulen unpolitisch oder politisch neutral sein sollen. Und was würden Sie diesen Menschen sagen?
2: Es ist ganz klar Aufgabe, auch entsprechend im Schulgesetz festgehalten, dass wir politische Bildung machen. Also das gehört zu unserem Bildungsauftrag. Und dabei geht es eben darum, Schüler zu befähigen, sich eine eigene Meinung zu bilden und Demokratie als Vielfalt auch zu verstehen, Vielfalt auch der politischen Meinungen, die möglich sind. Und von daher glaube ich, dass das eine ganz, ganz wichtige Aufgabe von Schule ist, über ganz regulären Unterricht, aber auch Tage wie heute, auch tatsächlich politische Bildung zu machen.
1: Welche Wirkung erhoffen Sie sich langfristig von dieser Veranstaltung? Gibt es vielleicht Pläne, das ein bisschen größer zu machen? Oder haben Sie vielleicht gehört, dass andere Schulen sich das abgucken möchten?
3: Also ich habe noch nicht gehört von anderen Schulen. Also soweit haben wir das ja auch noch nicht nach außen getragen, dass man jetzt sagen könnte, das wollen andere Schulen auch mitmachen. Wobei wir ja hier durch die externen Partner, und das Jugendparlament ist auch da, ein Mitglied der IGS in Göttingen aus der 10. Klasse. Und natürlich die anderen externen Partner, die das vielleicht auch weitertragen, wie die Jugendhilfe oder auch die Antidiskriminierungsberatungsstelle, die vielleicht das dann noch weitertragen. Also ich glaube schon, dass der Umfang schon sehr groß ist, noch größer an unserer Schule können wir es eigentlich gar nicht machen. Es sind alle Schülerinnen und alle Kolleginnen involviert.
0: Das Das war ein Bericht von Leonie Nasser Eldine zum Sport- und Demokratietag der BBS Ritterplan. Bevor wir hier gleich um 9 Uhr mit den Lokalnachrichten weitermachen, gibt es erst einmal noch Born This Way von Lady Gaga. 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
1: Es ist 9 Uhr, die aktuellen Meldungen mit Annika Quentin.
2: Vereine, Initiativen und engagierte BürgerInnen im Altkreis Osterode können sich ab sofort um Fördergelder bewerben. Der Verein Vitalis Plus stellt im Rahmen seiner Initiative Zukunftsmacher im Südharz insgesamt 20.000 Euro bereit. Bis zu 1.000 Euro pro Projekt aus den Bereichen Jugendarbeit, Kultur, Nachbarschaftshilfe und Ehrenamt. Besonders angesprochen sind auch kleinere Ortschaften, Schulen und Jugendfeuerwehren. Zusätzlich wird ein Sonderpreis Ehrenamt vergeben. Bewerbungen sind bis zum 30. Juni möglich. Online unter vitalisplus.com, per E-Mail oder schriftlich. Bei einem Wohnungsbrand in einem Mehrparteienhaus in Duderstadt mussten 2 Personen durch die Feuerwehr gerettet werden. Das Feuer ist am Mittwochabend im Allensteiner Weg ausgebrochen. Mehrere Personen konnten das Gebäude selbstständig verlassen. Eine Person musste aus einem oberen Geschoss, eine weitere vom Dach gerettet werden. Eine Bewohnerin wurde wegen des Verdachts auf eine Rauchvergiftung ins Krankenhaus gebracht. Ansonsten wurde niemand verletzt. Das Feuer soll in einer Wohnung im ersten Stock ausgebrochen sein. Die Ursache ist noch unklar. Das Gebäude ist zurzeit unbewohnbar. Der Schaden liegt Schätzungen zufolge im 6-stelligen Bereich. Bereits zum 9. Mal findet heute der bundesweite Aktionstag Tag der NachbarInnen statt. Der Aktionstag soll für ein harmonisches und respektvolles Zusammenleben stehen. Unter dem Motto Quartiertalk, miteinander schnacken, einander zuhören, laden die Göttinger Quartiere, darunter das Nachbarschaftszentrum Mehrgenerationenhaus Grone sowie das Familien- und Begegnungszentrum im Leineviertel,

0: In Dassel schon 17 und in Osterode sind wir jetzt bei 18 Grad angekommen. Die Höchstwerte für heute sollen bei rund 27 Grad in Osterode und sogar 29 Grad in Göttingen liegen. Ab etwa 15 Uhr sind dann auch die Maximalwerte erreicht und halten sich bis in den frühen Abend hinein. Gegen Abend ist dann aber mit Regen und auch mit Gewittern zu rechnen. Am Wochenende wird es dann etwas kühler, maximal 23 Grad haben wir dann hier in der Region. Morgen ist dann am Vormittag mit Schauern zu rechnen, am Sonntag ab dem Nachmittag. Außerdem kann es am Sonntag bis in den Abend hinein zu Gewittern kommen. Tagesaktuelle Verkehrsmeldungen haben wir im Moment nicht vorliegen. Dafür ist die Kreisstraße 431 zwischen Espol und Dellihausen weiterhin voll gesperrt. Der Landkreis Northeim erneuert auf einem knapp 5 Kilometer langen Abschnitt die Fahrbahn. Der Verkehr wird über die K435 sowie über Üssinghausen, Trögen und Hardixen bis zur B241 umgeleitet. Navigationssysteme kennen die Sperrung möglicherweise noch nicht. Der Landkreis bittet deshalb darum, den Ausschilderungen zu folgen. In Bad Gandersheim wird die Holzmindener Straße derzeit umfassend saniert, inklusive eines Brückenneubaus der Marmilchquerung. Dabei kommt es zu Einschränkungen in der Erreichbarkeit des Bereichs Kleines Feld sowie der Zu- und Ausfahrten Richtung Kreinsen. Der erste Bauabschnitt, der soll bis voraussichtlich noch Montag gehen und der beginnt ab dem Ortsdurchfahrtsbereich hinter der Abfahrt Bad Gandersheim West bis kurz vor der Einfahrt in die Straße an der Marmilch. Also noch bis Montag ist die Ein- und Ausfahrt in das kleine Feld nur über diese Einfahrt und nur aus Bad Gandersheim und in Richtung Bad Gandersheim möglich. In Osterode ist die Schwimmbadstraße aktuell halbseitig gesperrt. Grund dafür sind Arbeiten zur Instandsetzung des Mehrzweckstreifens. Während der Bauarbeiten wird der Verkehr einspurig geführt und durch eine Ampelanlage geregelt. Ab Montag erweitert sich dann die Sperrung, da ist dann die Schwimmbadstraße voll gesperrt und das gilt bis zum 26. Juni. Und in Göttingen haben die Arbeiten am letzten Bauabschnitt im Stegemühlenweg begonnen. Daher kommt es in dem Abschnitt zwischen Dürrstraße und Greifwalder Weg zu einer Vollsperrung. Hintergrund sind hier die abschließenden Arbeiten zur Fernwärmeverlegung, die Erneuerung des Stromnetzes sowie die anschließende Wiederherstellung der Straßenoberfläche. Diese Sperrung soll noch bis Mitte Juli gelten. Mit teuren Fotos können Sie heute im Landkreis Göttingen, in Adelebsen, in Stauffenberg, in Bad Grund, in Herzberg am Harz und auch in Osterode am Harz rechnen. Im Landkreis Northeim wird im Raum Northeim-Kahlefeld geblitzt. Außerdem ist auch die semistationäre Messanlage Alice im Einsatz und zwar ebenfalls im Raum Northeim. Ihnen allen an dieser Stelle eine gute und vor allem eine sichere Fahrt, wenn Sie gerade unterwegs sein sollten oder das heute noch vorhaben. Das waren die Stadtradio Göttingen Lokalnachrichten. Die nächste und für diesen Vormittag auch letzte Ausgabe hören Sie dann hier zur nächsten vollen Stunde, also um 10 Uhr. Und um halb schalten wir wieder rüber zu den überregionalen und den internationalen Meldungen unserer KollegInnen vom Deutschlandfunk.
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Und damit auch jetzt nochmal zu dieser neuen Stunde. Herzlich willkommen hier bei Mittendrin, dem Morgenmagazin im Stadtradio Göttingen. Mein Name ist Benita Heukamp und ich begleite Sie heute durch diese Sendung und den Morgen. Schön, dass Sie eingeschaltet haben. Morgen am Wochenende findet in Northeim wieder die Musiknacht statt. Dort treten viele regionale Künstler auf und was genau dann an diesem Tag alles geplant ist, das hören Sie hier gleich in wenigen Minuten. Außerdem schauen wir noch einmal, was in dieser Woche alles passiert ist, und zwar bei Südniedersachsen Kompakt. Da geben wir Ihnen einen kompakten Überblick über alles Wichtige hier aus der Region. Wir starten aber in diese Stunde mit Falco und Vienna Calling.

0: Zum fünften Mal lädt Northeim schon am morgigen Samstag zur Northeimer Musiknacht ein. Quer durch die Stadt spielen lokale und regionale Musiker in verschiedenen Locations und präsentieren ihre Musik. Was genau die Besucher bei der Veranstaltung erwarten können und wo genau in Northeim die verschiedenen Spielstätten zu finden sind, erfahren Sie in einem Gespräch von Charlene Rekewitsch mit Michael Böhnert von der NOM WMT.
1: Am Samstag verwandelt sich die historische Innenstadt von Northeim wieder in eine riesige Konzertmeile. Was genau erwartet die BesucherInnen bei der diesjährigen Musiknacht und wie läuft der Abend ab?
2: Ja, die fünfte Northeimer Musiknacht startet um 19 Uhr mit der offiziellen Eröffnung im Corvianum. Anschließend geht es dann in insgesamt 13 Spielstätten in der Northeimer Innenstadt weiter. Und das Besondere an der Veranstaltung ist, dass nicht nur die große musikalische Vielfalt ist, sondern auch die unterschiedlichsten Veranstaltungsorte. Gespielt wird ganz klassisch in Gastronomiebetrieben und Kneipen, aber auch an besonderen Orten, wie zum Beispiel im Theater der Nacht, dem Kino der Neuen Schauburg, im City Center und in der Stadthalle. Konzerte beginnen jeweils dann zur vollen Stunde, also um 20 Uhr, 21 Uhr und 22 Uhr.
1: Mit 13 Spielständen ist das Programm groß aufgestellt. Auf welche musikalischen Stilrichtungen dürfen wir uns freuen?
2: Ja, auch in diesem Jahr sind wieder zahlreiche Musiker, Musikerinnen und Bands aus Northeim und der Region dabei. Musikalisch reicht das Programm in diesem Jahr von Klassik, Jazz, Rock, Blues bis hin zu stimmungsvoller Popmusik und Singer-Songwriter-Auftritten. Ja, und ein besonderes Highlight, denke ich, wird in diesem Jahr sein, dass das Orchester der Musikfreunde Edesheim Hohenstedt Northeim sein, die in diesem Jahr in der Neuen Schauburg Filmmusik spielen werden. Und parallel dazu zeigt das Kino passende Filmszenen auf der Leinwand. Also eine ganz besondere Kombination aus Musik und Kinoerlebnis.
1: Sie hatten das ja schon ein bisschen erwähnt. Wo genau verteilt sich das Geschehen am Samstagabend in Northeim?
2: Ja, die Veranstaltungsorte wurden bewusst so ausgewählt, dass sie sich alle im Innenstadtbereich befinden und bequem zu Fuß erreichbar sind. Und genau das macht den besonderen Charme der Musiknacht aus. Auf dem Weg von einer Spielstätte zur nächsten begegnet man immer wieder anderen Besucherinnen und kommt dabei ins Gespräch und tauscht Eindrücke über die verschiedenen Konzerte aus.
1: Und das Besondere ist ja auch, dass die Konzerte immer zur vollen Stunde beginnen und 45 Minuten dauern. Warum wurde diese feste Zeittakt gewählt und was macht den Reiz dieses Wechsels in den Gassen aus?
2: Ja, der Wechsel zwischen den Spielstätten bietet einfach die Möglichkeit, ganz unterschiedliche Musikrichtungen und Künstler an einem Abend zu erleben. Gleichzeitig entsteht dadurch aber auch eine ganz besondere Atmosphäre in der Stadt. Überall trifft man Menschen, die begeistert von ihren Erlebnissen erzählen und Tipps für weitere Auftritte geben. Und genau dieses gemeinschaftliche Erlebnis macht den Reiz der Northeimer Musiknacht aus.
1: Und welche Rollen spielen bei der Musiknacht eigentlich die lokalen und regionalen KünstlerInnen?
2: Ja, lokale und regionale Künstler spielen dabei eine ganz besondere und wichtige Rolle. Die Musiknacht ist eine Veranstaltung für Northeim und gemeinsam mit Northeim. Viele der auftretenden Künstler kennt man aus dem Stadtbild oder aus der Region und das schafft Nähe und stärkt die Verbundenheit zur Stadt.
1: Und wo bekommt man dann die Eintrittsbuttons und wo steigt am Ende die große Aftershow-Party?
2: Ja, der Eintritt erfolgt wie bereits im vergangenen Jahr über einen sogenannten Eintrittsbutton. Dieser ist für 5 Euro im Vorverkauf bei der Northeim Touristinformation der Buchhandlung Grimm sowie der Vinothek erhältlich. Kurzentschlossene können die Buttons aber auch noch am Samstagabend bei der Eröffnungsveranstaltung im Corvianum erwerben. Gleichzeitig gibt es in diesem Jahr noch die Möglichkeit, die Buttons am Verpflegungsstand direkt auf dem Marktplatz zu kaufen, wo es auch Bratwurst und Pommes für den kleinen Hunger nochmal angeboten werden. Ja, und dann gibt es die Aftershow-Party. Diese startet gegen 23 Uhr in der Stadthalle. Dort treffen sich dann anschließend nochmal alle Feierlustigen, um den Abend gemeinsam ausklingen zu lassen.
0: Das war ein Beitrag von Charlene Rekewitsch über die Northeimer Musiknacht, die schon morgen stattfindet. Eine der Bands, die dort auftreten wird, ist Two Times Louder. Die hat sich im Jahr 2023 in Northeim gegründet und besteht aus Anton, Karl, Inka, Lennart und Mira. Mit ihren Rocksongs werden sie dann in der Stadthalle im Foyer auftreten und 2 Sets spielen. Und zwar einmal um 20 Uhr und einmal ab 21 Uhr. Und für einen kleinen Vorgeschmack hören wir jetzt einmal rein in Two Times Louder mit Here We Stand.

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1: 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Seit Anfang der Woche gilt in Göttingen ein neuer Busfahrplan. Unter anderem ist die Taktung auf den Hauptlinien reduziert. Zudem endet die Hauptverkehrszeit unter der Woche 1,5 Stunden früher. Die Busse fahren dadurch wie bereits samstags ab 18.30 Uhr nur noch einmal stündlich. Mit diesen Maßnahmen reagieren die Göttinger Verkehrsbetriebe auf ihre angespannte Personalsituation. Der reduzierte Fahrplan, der gilt erstmal bis Ende Oktober. Oberbürgermeisterkandidat Esan Kangarani von der CDU kann sich nun wieder voll auf den Wahlkampf konzentrieren. Denn das Ermittlungsverfahren der niedersächsischen Justiz gegen ihn wurde nach seinen Angaben eingestellt, der Tatverdacht ausgeräumt. Zuvor hatte ein ehemaliger Schulfreund und jetziger Autohändler Kangarani beschuldigt, ihn vor einer Durchsuchung gewarnt zu haben. Südniedersachsen profitiert von neuen Investitionen des Landes Niedersachsen. Die Region erhält insgesamt rund 185 Millionen Euro aus einem Förderprogramm für die kommunale Infrastruktur. Die Stadt Göttingen bekommt über 31 Millionen, der Landkreis Göttingen 90 Millionen und die Kommunen im Landkreis werden mit mehr als 63 Millionen Euro unterstützt. Das meiste Geld erhalten dabei Friedland, Hanmünden und Duderstadt mit jeweils über 6 Millionen Euro. Und es wurde ein neuer Landratskandidat bekannt gegeben. Mit André Nebel schickt nun auch die Partei einen Kandidaten ins Rennen um das Amt. Nebel wurde 1973 in Göttingen geboren und lebt aktuell in Hettershausen. Er arbeitet als Betreuer im Bereich Sozialarbeit. Das war Südniedersachsen kompakt, die wichtigsten Meldungen der vergangenen 7 Tage.

0: 9.30 Uhr die Nachrichten. Brandenburgs Ministerpräsident Woidke hat sich dafür ausgesprochen, den sogenannten Tankrabatt zu verlängern. Der SPD-Politiker sagte im Fernsehsender Welt, es müsse alles dafür getan werden, dass die Menschen von ihrer Arbeit gut leben könnten. Und dazu zähle natürlich, sich auch darum zu kümmern, dass die Treibstoffpreise erträglich seien. Der Verbraucherzentrale Bundesverband sprach sich gegen eine Verlängerung aus. Der Tankrabatt sei teuer, ineffizient und anfällig für Mitnahmeeffekte der Konzerne, sagte Vorständin Popp den Zeitungen der Funke Mediengruppe. Die Regierung hatte die bis Ende Juni befristete Steuersenkung um knapp 17% eingeführt, um Autofahrer und Unternehmen angesichts der durch den Irankrieg gestiegenen Treibstoffpreise zu entlasten. Bundesverkehrsminister Schnieder dämpfte Erwartungen an eine Verlängerung. Aus dem Bundesverkehrsministerium sind neue Details zur Verwendung der milliardenschweren Sonderschulden bekannt geworden. Aus Ministeriumskreisen hieß es, für Straßen seien bereits rund 17% der für dieses Jahr zur Verfügung stehenden Mittel abgeflossen. Für den Erhalt des Schienennetzes knapp 30% und für die Digitalisierung der Schiene rund 7%. Wie die Nachrichtenagentur Reuters schreibt, fließt das Geld deutlich schneller ab als 2025. Im Ministerium zeigte man sich zuversichtlich, dass die Mittel im Gesamtjahr komplett ausgegeben werden. Das sogenannte Sondervermögen in Höhe von 500 Milliarden Euro ist umstritten. Die Bundesregierung spricht von einer nie dagewesenen Investitionsoffensive, um Deutschland zukunftsfähig zu machen. Unter anderem Politiker von FDP und AfD zweifeln die Verfassungsmäßigkeit an. Wirtschaftsforscher hatten kritisiert, dass Mittel teils zweckentfremdet worden seien. Nach dem Einschlag einer mutmaßlich russischen Drohne in ein Hochhaus in Rumänien hat die NATO angekündigt, ihre Verteidigungsbemühungen weiter zu verstärken. Dazu zähle auch das Vorgehen gegen Bedrohungen durch Drohnen, wie eine Sprecherin auf der Plattform X schrieb. EU-Kommissionspräsidentin von der Leyen erklärte, Russland habe erneut eine Grenze überschritten. Man werde die Sicherheits- und Abschreckungsmaßnahmen insbesondere an der Ostgrenze weiter verstärken. Der rumänische Präsident Dan teilte mit, man werde nicht zulassen, dass der russische Angriffskrieg gegen die Ukraine auf die Bürger seines Landes übergreife. Rumänien und Frankreich bestellten jeweils den russischen Botschafter ein. Die Drohne war in der Nacht im rumänischen Galaz nahe der Grenze zur Ukraine eingeschlagen. Nach Angaben der Behörden wurden 2 Menschen verletzt. Israel rückt im Gazastreifen weiter vor. Ministerpräsident Netanyahu sagte, er habe das Militär angewiesen, zunächst 70% des palästinensischen Gebiets zu erobern. Derzeit sind es etwa 64%. Gemäß einer von den USA vermittelten Waffenruhe müsste sich Israel auf die sogenannte gelbe Linie zurückziehen. Damit hätte die Armee die Kontrolle über etwa 53% des Gazastreifens. Die EU-Kommission will die Mitgliedstaaten laut einem Medienbericht dazu bewegen, Halbleiter von europäischen Start-ups zu kaufen. Dies geht aus einem Dokument zur Neuauflage des europäischen Chipgesetzes hervor, das der Nachrichtenagentur Reuters vorliegt. Das ursprüngliche Gesetz war im Jahr 2023 in Kraft getreten und sollte dafür sorgen, dass das Angebot an Halbleitern in der EU zunimmt. Die Neuauflage konzentriere sich nun auf die Nachfrageseite. Details sollten Anfang Juni vorgestellt werden, hieß es. Wie Reuters weiterschreibt, droht der ursprüngliche Plan zu scheitern, den EU-Anteil am globalen Halbleitermarkt bis zum Jahr 2030 auf 20% zu verdoppeln. Die Chips sind unter anderem in Autos und in elektronischen Geräten wie Waschmaschinen verbaut und werden auch für Entwicklung und Einsatz von künstlicher Intelligenz benötigt. Eine eigene Halbleiterproduktion gilt daher als bedeutend für die technologische Souveränität Europas. Das Wetter. Meist sonnig und trocken, in der Nordwesthälfte im Tagesverlauf gebietsweise Gewitter mit Starkregen und Hagel. Höchsttemperaturen 26 bis 33 Grad mit den höchsten Werten im Westen und Südwesten. Morgen in der Nordhälfte teils heiter, teils wolkig, sonst teils kräftige Schauer und Gewitter. 18 bis 34 Grad. Und am Sonntag wechselhaft mit Schauern und Gewittern, gebietsweise mit Unwetterpotenzial. 20 bis 30 Grad. Das waren die Nachrichten.
1: Vielen Dank an dieser Stelle an unsere Kolleginnen vom Deutschlandfunk für die Nachrichten und auch für das Wetter für Deutschland. Ich ergänze jetzt noch einmal mit dem Blick hier nach Südniedersachsen. Zunächst aber noch eine wichtige Verkehrsmeldung. Fahren Sie bitte besonders vorsichtig auf der A7 von Hannover in Richtung Kassel. Zwischen Göttingen und dem Dreieck Drammetal liegen derzeit Gegenstände auf dem linken Fahrstreifen. Und nun zu den Temperaturen. In Osterode wurden jetzt die 20 Grad geknackt. In Göttingen und Dassel sind es derweil noch 17 Grad. Die 20 Grad werden wir hier heute in Südniedersachsen aber noch überall erreichen. Wir schrammen tatsächlich nur knapp an insgesamt 30 Grad vorbei. Bis zu 27 Grad werden es heute in Osterode, in Göttingen sogar bis zu 29 Grad. Dabei soll es überwiegend trocken bleiben. Erst gegen Abend ist dann mit Schauern zu rechnen. Und auch Gewitter sind dann für den Abend vorhergesagt. Das Wochenende wird dann, zumindest im Vergleich zu heute, wieder etwas kühler. Am Samstag werden es dann bis zu 24 Grad mit vereinzelten Schauern am Vormittag. Am Sonntag kühlt es auf 23 Grad ab. Dann sind ab Nachmittag Schauer und Gewitter angekündigt. Und mit diesen Aussichten geht es jetzt hier weiter im Stadtradio Göttingen mit mittendrin dem Morgenmagazin. Mein Name ist Benita Heukamp und ich freue mich, dass ich Sie jetzt auch noch durch die letzte halbe Stunde von mittendrin dem Morgenmagazin begleiten darf. Diese Sendung ist jetzt zwar fast vorbei, der Tag ist es aber noch lange nicht. Damit Sie gut gewappnet ins Wochenende starten, schauen wir nochmal auf unseren Veranstaltungskalender. Vielleicht ist dann ja auch für Sie etwas Passendes dabei, um den heutigen Tag zu verbringen. Und wir schauen natürlich auch, was nach dieser Sendung noch passiert. In unserem Programmausblick erfahren Sie dann alles Wichtige.

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1: Wissenschaft außerhalb des Hörsaals erleben. Das ist bei den sogenannten Chalk Talks möglich. Ohne moderne Technik, zwischen der Tafel und Kreidestaub, geben Forscher Einblicke in ihre Arbeit. Heute ist Dr. Sophie de Vries vom Institut für Mikrobiologie und Genetik zu Gast im Forum Wissen. Wozu sie forscht, können Sie dort ab 16.30 Uhr erfahren. Kultstück des Theaters der Nacht kehrt zurück. Das Ei erzählt von fantastischen Abenteuern der Putzkraft Olga, in deren Realität alles drüber und drunter geht. Irgendwann droht ihr die Kündigung und bringt das Fass zum Überlaufen. Also träumt Olga sich in eine andere Welt. Dort tobt jedoch ein schrecklicher Drache und sorgt für ein großes Abenteuer. Ein poetisch-groteskes Figurentheater über Überforderung, Mut und die Kraft der Fantasie kann man heute Abend um 20 Uhr im Theater der Nacht in Northeim sehen. Wer sich für Sportwagenrennen interessiert, kann sich Matthias Kalusas Vortrag zum Langstreckenrennen der französischen Stadt Le Mans anhören. Er bietet einen spannenden Einblick in die faszinierende Welt des legendären 24-Stunden-Rennens. Audi hat mit 13 Siegen in 18 Jahren Motorsportgeschichte geschrieben und machte das Langstreckenrennen von Le Mans zur Bühne für technische Innovation. Matthias Kalusa ist Diplom-Designer und Geschäftsführer von Ö-Konzept-Atelier für Gestaltung aus Zwickau. Er beleuchtet in seinem Vortrag nicht nur die Rennwagen und Siege von Audi in Le Mans, sondern gibt Einblicke in die Herausforderungen und Teamarbeit, die hinter Erfolgen stehen. Zu hören ist er heute um 19 Uhr im PS-Speicher in Einbeck. Und an dieser Stelle ein herzliches Dankeschön an Leonie Nasser Eldine, die diesen Veranstaltungskalender für den heutigen Freitag zusammengestellt hat. Gleich um 10 Uhr hören Sie noch einmal die letzte Ausgabe von den Lokalnachrichten. Vorher gibt's aber noch einmal Sunrise Avenue mit Don't Cry, Don't Think About It.

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1: Gleich um 10 Uhr erwarten Sie hierbei mittendrin, dem Morgenmagazin im Stadtradio Göttingen, noch einmal die Lokalnachrichten und kurz danach verabschiede ich mich dann auch wieder vom Mikrofon und übergebe dann direkt an Tina Fiebiger. Für unsere Reihe Im Gespräch hat sie sich näher mit der Ausstellung Grenzland beschäftigt, die am Montag in der Georg-Christoph-Lichtenberg-Gesamtschule eröffnet wird. Sie hat dafür mit Projektleiter Christian Ewald und mit Justus Nienstedt und Jantje Hillebrecht vom Göttinger Ausstellungsteam gesprochen. Im Anschluss übernimmt kurzzeitig unsere prall gefüllte Musikbox, und zwar bis 11 Uhr. Dann gibt es eine kurze Ausgabe von der Bürgerfunksendung Gereimtheiten und andere Gemeinheiten. Eine Kolumne unseres Bürgerfunkers Klaus Pawlowski, in der er seine satirischen Gedichte zum alltäglichen Geschehen in unserem Land vorliest. Im Anschluss übernimmt dann erst einmal wieder die Musikbox, und zwar bis 15 Uhr. Und dann können Sie sich hier auf die Nordheimer Musiknacht einstimmen, die morgen stattfindet. Denn es gibt eine Stunde lang Musik aus der Region in unseren regionalen Sounds. Um 16 Uhr gibt es dann eine neue Ausgabe von den Lokalnachrichten. Und mein Kollege Kiran Kuhls begrüßt Sie dann hier zum Nachmittagsmagazin.

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1: Es ist 10 Uhr, die aktuellen Meldungen mit Annika Quentin.
2: Vereine, Initiativen und engagierte BürgerInnen im Altkreis Osterode können sich ab sofort um Fördergelder bewerben. Der Verein Vitalis Plus stellt im Rahmen seiner Initiative Zukunftsmacher im Südharz insgesamt 20.000 Euro bereit. Bis zu 1.000 Euro pro Projekt aus den Bereichen Jugendarbeit, Kultur, Nachbarschaftshilfe und Ehrenamt. Besonders angesprochen sind auch kleinere Ortschaften, Schulen und Jugendfeuerwehren. Zusätzlich wird ein Sonderpreis Ehrenamt vergeben. Bewerbungen sind bis zum 30. Juni möglich. Online unter vitalisplus.com, per E-Mail oder schriftlich. Bei einem Wohnungsbrand in einem Mehrparteienhaus in Duderstadt mussten zwei Personen durch die Feuerwehr gerettet werden. Das Feuer ist am Mittwochabend im Allensteiner Weg ausgebrochen. Mehrere Personen konnten das Gebäude selbstständig verlassen. Eine Person musste aus einem oberen Geschoss, eine weitere vom Dach gerettet werden. Eine Bewohnerin wurde wegen des Verdachts auf eine Rauchvergiftung ins Krankenhaus gebracht. Ansonsten wurde niemand verletzt. Das Feuer soll in einer Wohnung im ersten Stock ausgebrochen sein. Die Ursache ist noch unklar. Das Gebäude ist zurzeit unbewohnbar. Der Schaden liegt Schätzungen zufolge im sechsstelligen Bereich. Bereits zum 9. Mal findet heute der bundesweite Aktionstag Tag der NachbarInnen statt. Der Aktionstag soll für ein harmonisches und respektvolles Zusammenleben stehen. Unter dem Motto Quartiertalk, miteinander schnacken, einander zuhören, laden die Göttinger Quartiere, darunter das Nachbarschaftszentrum Mehrgenerationenhaus Grone sowie das Familien- und Begegnungszentrum im Leineviertel, zu verschiedenen Aktionen und Begegnungen ein. Verschiedene Programmpunkte im Göttinger Stadtgebiet haben wir Ihnen auf unserer Website unter stadtradio-göttingen.de verlinkt.
1: Vielen Dank an Annika Quentin für die Lokalnachrichten. Ich ergänze jetzt noch einmal mit Wetter und Verkehr. Grad haben wir es jetzt in Göttingen. In Osterode sind es schon 20 Grad. Die Höchstwerte für heute sollen bei rund 7

0: Und zwar aktuell für den Bereich auf der Strecke von Kassel nach Hannover zwischen Göttingen-Nord und Nörten-Hardenberg. Dort befinden sich jetzt Gegenstände auf dem linken Fahrstreifen. Darüber hinaus gibt es weitere Einschränkungen im Straßenverkehr, so zum Beispiel im Moment noch auf der Kreisstraße 431 zwischen Espol und Dellihausen. Die ist im Moment voll gesperrt. Der Landkreis Northeim erneuert auf einem knapp 5 Kilometer langen Abschnitt die Fahrbahn. Der Verkehr wird über die K435 sowie über Üssinghausen, Trögen und Hardexen zur B241 umgeleitet. Navigationssysteme kennen die Sperrung möglicherweise noch nicht. Der Landkreis bittet deshalb darum, den Ausschilderungen zu folgen. In Osterode ist im Moment auch noch die Schwimmbadstraße halbseitig gesperrt. Grund dafür sind Arbeiten zur Instandsetzung des Mehrzweckstreifens. Während der Bauarbeiten wird der Verkehr dann einspurig geführt und durch eine Ampelanlage geregelt. Außerdem ist dann ab kommendem Montag die Schwimmbadstraße in Osterode voll gesperrt. Das gilt dann bis zum 26. Juni. In Göttingen laufen derzeit die Arbeiten am letzten Bauabschnitt im Stegemühlenweg. Daher kommt es im Abschnitt zwischen der Dürrstraße und Greifwalder Weg zu einer Vollsperrung. Hintergrund sind da die abschließenden Arbeiten zur Fernwärmeverlegung, die Erneuerung des Stromnetzes sowie die anschließende Wiederherstellung der Straßenoberfläche. Außerdem dürfen natürlich die Blitzer am heutigen Tage nicht fehlen. Im Landkreis Göttingen befinden die sich in Adlepsen, in Stauffenberg, in Bad Grund, in Herzberg am Harz und auch in Osterode am Harz und im Landkreis Northeim im Raum Kahlefeld und Northeim. Die semi-stationäre Messanlage Alice, die ist ebenfalls im Raum Northeim im Einsatz. Ihnen allen dann an dieser Stelle eine gute und vor allem eine sichere Fahrt, wenn Sie gerade unterwegs sind. Das waren die Stadtradio Göttingen Lokalnachrichten. Und an dieser Stelle muss ich mich dann auch schon wieder von Ihnen verabschieden. Denn das war's mit Mittendrin am Morgen. Die Nachrichten, die kamen heute von Annika Quentin. Vielen Dank dafür und auch Ihnen fürs Einschalten. Ich wünsche Ihnen noch einen schönen Freitag und vor allem ein erholsames Wochenende. Machen Sie's gut und bis zum nächsten Mal.
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3: In unserer Reihe im Gespräch erkunden wir heute Zeitstimmen und Erinnerungsspuren zur DDR-Geschichte, die sich mit der Ausstellung Grenzland verbinden, die am Montag in der Georg-Christoph-Lichtenberg-Gesamtschule vorgestellt wird. Von den Recherchen, einem Filmprojekt mit Zeitzeuginnen und der gemeinsamen Grenzlandgalerie mit Schülerinnen des Lingenberg-Gymnasiums in Heiligenstadt berichten Projektleiter Christian Ewald und Justus Nienstedt und Jantje Hillebrecht vom Göttinger Ausstellungsteam.
4: Christian, die Idee zu diesem Filmprojekt gemeinsam mit zwei Gymnasien, eins aus Göttingen und eins aus Heiligenstadt, ist ja eine besondere Form der Kooperation. Wer hat die angestiftet?
5: Also die Kooperation kam von mir, aber die Idee ist entstanden durch eine Anregung eines Freundes, mit dem wir darüber gesprochen haben, was so an Themen im Moment jetzt hier bei uns in der Region anstehen könnte. Und er sagte, eigentlich müsste man darüber mal was machen, wie sich das jetzt entwickelt hat in den 35 Jahren. Aber die Kooperationsgeschichte, also mit der IGS habe ich schon ganz viele Projekte gemacht. Wir haben im letzten Jahr über die jüdischen Feiertage 5 Filme gemacht mit einer Gruppe hier aus der Schule. Das war ganz toll. Und ich bin auch ehemaliges Elternteil hier an der IGS. Mein Sohn war hier und habe hier Film AG geleitet und so. Also wir waren hier in vielen Sachen schon verbunden. Und insofern war das immer naheliegend, weil die IGS grundsätzlich sehr offen ist für solche Projekte. Also es sind sicherlich andere Schulen auch. Aber ich habe die Erfahrung gemacht, wenn man hier fragt, die sind immer offene Türen hier. Das ist wirklich toll.
3: Also sind die Schülerinnen quasi auch mit Filmprojekten vertraut, mit dem Handling? Du fängst also nicht bei Null an?
5: Nee, das ist unterschiedlich. Also was ich wirklich klasse fand, die waren sehr selbstständig. Also beide Schülergruppen, sowohl aus Heiligenstadt als auch hier aus Göttingen, haben sich ganz toll darum gekümmert, um die Fragen, was sie wissen wollten und so, waren super vorbereitet, also hatten auch im Unterrichtsverlauf schon ganz viel recherchiert gehabt und so und hatten dann auch konkrete Fragen und haben das, die Befragung der Zeitzeugen, auch selbstständig durchgeführt, was ich ganz toll fand.
3: Das wäre ja dann die Frage an euch, Justus. Thema Grenzland, wie das Leben war, wie die Erfahrungen waren, wie sie jetzt auch reflektiert werden. Hattest du schon Ideen? Gab es bestimmte Fragen, die du unbedingt loswerden wolltest? Hast du unter Freunden, Bekannten gefragt? Wie war so die Recherchephase?
6: Also für mich ist es erstmal vorher schon so, dass ich ja schon relativ viel darüber wusste, weil ich meine, man hat es ja auch so im Unterricht hier gehabt als Thema und man hat ja auch mit Verwandten darüber gesprochen, zum Beispiel meiner Oma oder so, die auch relativ nah an der Grenze gelebt hat. Aber ich mich halt für das Projekt entschieden, weil ich darüber noch mal mehr erfahren wollte, weil ich auch das cool fand, dass es halt mit diesem Film irgendwie zusammenhängt.

0: zusammenhängt. Genau, im Rahmen des Projektes habe ich mir halt einfach hauptsächlich so, wollte ich mit Leuten in Kontakt treten und ich wollte mehr darüber erfahren und verschiedene Sichtweisen sehen. Also ich habe mir gedacht, dass halt eine Sichtweise kann natürlich auch so geschehen sein und ist wahrscheinlich auch richtig für die Person, aber man möchte es ja mal von auch anderen Seiten sehen und deswegen war es für mich sehr wichtig, dass man da verschiedene Perspektiven von verschiedenen Leuten halt zeigt und halt versucht rauszubekommen mit Fragen und so in Interviews.
1: Dass man quasi auch eine Art persönliches Bild bekommt von jemandem, wie er bestimmte Phasen in dieser Zeit vor und nach der Grenzöffnung oder das Leben an der ehemaligen Grenze erlebt hat. Wie ist dir das ergangen, Jantje? Was hat dir so unter den Nägeln gebrannt, wo du dich gefragt hast, wie war das oder wie sich die politische Situation überhaupt aushalten? Wie ist es Jugendlichen gegangen? Wie hat man diesen Druck und diese Kontrolle ausgehalten? Wo hat man Lücken gesucht oder Freiräume? Also was war das bei dir?
2: Ja, also mir geht das tatsächlich ganz ähnlich wie Justus. Ich habe auch mit Familie teilweise drüber gesprochen. Ich bin geschichtlich sehr interessiert, habe jetzt Geschichtsleistungskurs gewählt im ehemaligen Westen. Ist ja oft auch einfach ein negatives Bild von der ehemaligen DDR. Und mich hat eben vor allem interessiert, wie haben Menschen, die damals wirklich in der DDR gelebt haben, also wie sehen die das eigentlich? Waren es wirklich nur negative Aspekte oder gibt es nicht eigentlich auch positive Seiten? Und vor allem dann auch, wie kommt dieser Rechtsruck, den man jetzt eben sehr stark auch im Osten merkt, wie kommt der eigentlich zustande?
1: Ich nehme an, das war auch ein Thema, was euch in den Diskussionen sehr beschäftigt hat, wie sich da die AfD ausbreitet. Habt ihr da viele Zeitzeuginnen auch angesprochen, wie sie jetzt im Moment die aktuelle politische Stimmung sehen?
0: Ja, also es gab schon Zeitzeugen, die relativ viel so dazu gesagt haben, auch konkret halt zu Beispielen, wenn wir halt auf die AfD angesprochen haben oder so. Und auch Zeitzeugen, die halt persönlich erzählt haben, welche Erfahrungen sie damit haben, dass sie sich da engagieren, darüber aufzuklären und sozusagen dagegen vorzugehen, zu informieren und so. Und das fanden wir auch also sehr interessant. In den Zeitzeugen-Interviews haben sie das auch irgendwie am Ende immer noch teilweise angesprochen und wir haben denen auch immer die Möglichkeit gegeben, dass sie am Ende nochmal so irgendwas halt für die Zukunft sagen können, was sie jungen Leuten halt mitgeben wollen.
1: Wo sie eine Perspektive sehen, also für Demokratie, für engagiertes Miteinander. Das war ja so ein Tenor auch in dem Film.
2: Genau.
1: Wie habt ihr euch eure Zeitzeuginnen ausgeguckt? Hattet ihr eine Liste? Konntet ihr entscheiden, ja, ich möchte jetzt eine bestimmte Person sprechen? Waren das Bekannte, Vertraute? Oder seid ihr da euch unbekannten Menschen begegnet?
2: Wir haben zuerst quasi eine Art Probedurchlauf gemacht und in einem Exposé quasi einen uns bekannten Menschen interviewt, der das entsprechende Alter hatte, entweder eben aus der DDR oder aus der BRD. Ja, ich sag mal normale Geschichten, teilweise schon auch berührende Sachen, Fluchtgeschichte. Und haben dann eben mit Christian geguckt, der viele Bekannte und Connections hatte, was wir dann tatsächlich für die finalen Interviews genutzt haben. Also teilweise haben wir die Menschen noch ein zweites Mal interviewt. Eine Mitschülerin hatte eine ganz tolle Nachbarin, die ein ganz spannendes Interview mit uns geführt hat. Teilweise haben wir auch fremde Menschen interviewt.
1: Hattet ihr feste Fragen, Stichworte oder seid ihr da eher offen reingegangen?
0: Also als ich mich für so ein Interview vorbereitet habe, habe ich mir die Fragen immer schon persönlich immer für das Interview ausgedacht. Ich habe es meist mit einem Freund zusammen gemacht, dann haben wir uns vorher ein bisschen angeschaut, so was die berufliche Laufbahn von der Person ist und was sie halt irgendwie in der DDR gemacht haben, was in denen vielleicht besonders ist. Und dann haben wir versucht, darauf unsere Fragen so ein bisschen anzupassen und so ein bisschen an den Punkten, wo wir denken, so, da könnte es interessant werden, dass wir die darauf so ein bisschen ausrichten. Aber sonst haben wir die halt relativ frei gestaltet, weil wir hauptsächlich einfach die Leute zum Reden bringen wollten und zum Teilen von Informationen und Erlebnissen und Geschichten und so.
1: Gab es bestimmte Erfahrungen oder Beschreibungen von Erfahrungen und Erlebnissen, die euch sehr berührt bzw. auch überrascht haben? Denn das wurde ja eben schon angesprochen. Man hat so ein Bild von der sogenannten DDR vom Lebensalltag, guckt so über den Zaun und reimt sich seinen Teil zusammen. Durch solche Gespräche verändert sich das ja oder wird sehr korrigiert.
0: Zum Beispiel hatte ich ein Interview mit einem Freund. Also die Frau hat dann erzählt, wie ihr Mann über die Grenze geflohen ist. Und das war sehr bewegend. So, man konnte sie richtig reinfühlen, wie sie halt beschrieben hat, wie das alles passiert ist, wie es abgelaufen ist und so. Da hat man auch so diese Emotionen und Gefühle und alles. Und war dann halt da so gut mit rübergebracht. Und das fand ich dann schon sehr so berührend. Und hat sich auf jeden Fall eingeprägt.
1: Und wie ist euch das gegangen mit sogenannten Vorurteilen oder Meinungsbildern, die sich so über die Jahre und Jahrzehnte in dem Sinne etabliert haben?
2: Also ich glaube, ich bin tatsächlich gar nicht so sehr mit Vorurteilen in Berührung gekommen, bevor wir dieses Projekt gestartet haben. Einfach dadurch, dass ich wenig Berührungspunkte, aber auch mit Menschen aus der ehemaligen DDR hatte, die wirklich Geschichte in der DDR haben und nicht erst danach zugezogen sind quasi. Deswegen würde ich sagen, war ich da nicht so vorbehaftet, denke ich. Das kann natürlich ganz anders sein. Ich würde sagen, gerade auch im Verlauf des Projekts haben sich schon so ein paar Sachen gebildet. Also ich fand, in den Interviews hat man teilweise gesehen, dass Menschen aus der ehemaligen DDR teils viel kürzer geantwortet haben als andere zum Beispiel. Das sind dann Sachen, die mir aufgefallen sind. Aber ich würde sagen, das sind einfach Unterschiede, die sich gehalten haben. Ich finde das weder positiv noch negativ.
1: Ich meine das jetzt auch nicht im Sinne von Vorurteil, sondern man hat bestimmte Recherchematerialien, wo bestimmte Meinungen oder Ansichten geäußert werden. Mit denen geht man einfach los, wenn man selbst keine unmittelbaren Erfahrungen hat.
2: Ich glaube, der Rechtsruck war dann wahrscheinlich schon so ein Ding, ja, wo man sich schon im Vorhinein mit beschäftigt hat. Gerade auch vor dem Kontakt mit unserer Partnerschule in Heiligenstadt hat man sich schon mal gefragt, okay, die wohnen zwar nur eine halbe Stunde weg, aber natürlich ist die AfD deutlich stärker. Natürlich haben die da nochmal einen ganz anderen Bezug zu. Und auch in den Gesprächen hinterher hat man dann gemerkt, dass unsere Vorstellungen gerade auch von Demokratie schon was anderes sind.
0: Das fand ich auch. Also wenn man danach mit den heiligen Städtern gesprochen hat. Also erstmal ist denen halt aufgefallen, dass unsere Schule so komplett anders ist. So dieser Unterschied zwischen den Schulen, dass sie halt gesagt haben, so ey, so eine coole Schule wie ihr habt, so hätten wir auch gerne. Mochten ihre Schule auch, aber die haben schon gesagt, dass sie es hier echt cool fanden. Aber sonst hat man auch so mit in privaten Gesprächen einfach mitbekommen, dass sie andere Ansichten haben, wie sie sich sozusagen die Demokratie oder so vorstellen. Also so manchmal so politische Ansichten, die ich jetzt nicht komplett vertreten würde, ja.
1: Die Jugendlichen in Heiligenstadt, Freunde und Verwandte, haben die sich da so ein bisschen geöffnet, euch gegenüber, weil für euch war es ja im besten Sinne auch ein Teil Neuland. Also jetzt mal einen Erfahrungshorizont erleben, den man nur von Hörensagen oder aus Publikationen kennt.
0: Also die Offenheit war schon da so, aber es wurde ja natürlich auch auf Gegenseitigkeit, also wir haben natürlich auch dann Fragen gestellt und so, waren auf jeden Fall interessiert. Und ich fand aber auch, dass die auch interessiert waren. Also die haben auch viel nachgefragt und so, und ich glaube, da kann man schon gut in den Austausch. Man hat halt viel so übereinander erfahren und so, und das hat mir auch gefallen, so diese Connection, die man da aufgebaut hat.
2: Ja, und sie hatten natürlich viel mehr auch Verwandte, die eben in der DDR gelebt haben, die zum Beispiel wiederum Bekannte hatten, die Fluchtversuche begangen haben und hatten da noch einen viel persönlicheren Bezug zu als zum Beispiel ich.
3: Das Thema Rechtsradikalität ist in Heiligenstadt, an dem Gymnasium, ein viel größeres Thema, als das bei uns ist. Das merkt man, also in vielen Gesprächen. Ich habe den Schülern eine Kamera in die Hand gedrückt, die sollten Interviews machen mit anderen Schülern in der Schule, und ohne, dass ich das irgendwie initiiert hätte, haben die gefragt, habt ihr Kontakt mit Rechtsradikalen hier in der Schule gehabt? Das hat die interessiert. Ich habe das so erlebt als eine Form von einer gewissen Verunsicherung. Das ist so ein Thema, was so permanent da ist, wo sie auch noch zum Teil vielleicht auch noch nicht so eine richtig eindeutige Haltung zu entwickelt haben. Also wo sie auch noch suchen, die Schüler. Also so hatte ich den Eindruck. Und im Kontakt mit den Schülern hier von der IGS hat sich das sehr gerieben. Also ein Schüler sagte so, boah, also ohne diskutiere, Mann, der hat aber echt starke Argumente. Ja. Also war so toll in der Art und Weise, wie die sich ausgetauscht haben und wie sie auch voneinander gelernt haben. Das war wirklich toll zu sehen, war eine tolle Begegnung.
1: Wie war das insgesamt dann zwischen euch so in der Überlegung, wie war dieses politische System DDR? Was hat es den Leuten auch ermöglicht in ihrer Lebensperspektive? Was geht, was kann ich sagen, was ist nicht zulässig? Wie verhalte ich mich, sodass ich nicht auffalle? War das auch mein Thema bei euch?
2: Also ich glaube, positive Aspekte, die mir vor allem im Kopf geblieben sind, sind die Kinderbetreuung gewesen und die Gleichberechtigung von Frauen, die irgendwie viel genannt wurden. Und dann war es sehr personenabhängig. Also je nachdem, wie die Geschichte war, waren dann eben auch die Erfahrungen. Manche haben sich gar nicht so sehr eingesperrt gefühlt und dann halt eben erst im Nachhinein erfahren, wie kontrollierend das System eigentlich war. Und andere haben sich schon zu Zeiten der DDR immer wieder damit beschäftigt, haben von ihren Eltern schon mitbekommen, hier, dieses darfst du nicht in der Schule sagen, und haben sich eben dementsprechend schon eingesperrt gefühlt.
1: Das wird ja auch in dem Film angesprochen, wie das auch viele unterschiedlich erlebt haben. Also je nach Rückhalt im Elternhaus. Ne?
2: Genau.
3: Der Kontakt zum Lingemann-Gymnasium in Heiligenstadt war wirklich Gold wert, weil ein Großteil der Zeitzeugen, die wir interviewt haben, haben die Schüler uns dort organisiert. Auch so über den privaten Bereich. Ja? Also das so, der hat eine interessante Geschichte, hatten wir auch hier an der IGS. Also bei uns waren es mehr so Fluchtgeschichten, Leute, die sozusagen vor der Wende in den Westen gekommen sind und sich hier ein neues Leben aufgebaut haben. Und drüben waren das eher so Situationen, wir waren der Situation ausgesetzt mit der Wende, war alles viel zu bunt, viel zu schrill, viel zu schnell. Wo sozusagen der Prozess der Wiedervereinigung aus deren Sicht viel stärker bespiegelt wurde.
1: Ja. Natürlich auch ganz unmittelbar erlebt, genau, wurde. hatte, ja, während hier alle so, genau, von einem Kanal zum nächsten zappten, mhm, und sich wunderten, dass die Stadt so voll ist.
2: Genau, aber ich glaube, das hat auch das ganz schöne Gesamtbild gemacht, dass wir eben versucht haben, möglichst viele Perspektiven reinzubringen.
0: Also mir hat auch genau diese Vielfalt gefallen, weil ich auch, also mir war auch eh wichtig, ja, diese verschiedenen Perspektiven, verschiedene Leute aus verschiedenen Schulen und viele Leute einfach zusammen, hat man einfach diese Vielfalt von Meinungen und Perspektiven und Sichtweisen.
3: Also für mich war besonders schön, die Reaktionen der Schüler zu beobachten, weil ich war ja sozusagen nur begleitend, technisch unterstützend dabei, und zum Teil zu sehen, wenn da Äußerungen kamen von den Zeitzeugen, wie emotional darauf reagiert habt, wo ich dachte, mein lieber Scholli, das war also aus erster Hand, ja, da ist nichts zwischen, das ist ganz unmittelbar. Und das war starke emotionale Eindrücke, die man da einfangen konnte.
1: Könnt ihr so ein paar Eindrücke nennen? Bei einem Gespräch werden ja oft Dinge angesprochen, an die denkt man gar nicht, wenn man das Gespräch vorbereitet. Man hat bestimmte Fragen, sei es über Fluchterfahrungen, sei es über Alltag, Schule.
2: Ich war nicht bei so vielen Interviews dabei, habe mir aber im Nachhinein einige angeschaut von denen, die wir gedreht haben. Und da war zum Beispiel eine Frau, die spazieren gegangen ist als Kind und eine Wanderung gemacht hat. Und dann standen plötzlich im Busch zwei Grenzbeamte. Und das ist natürlich dann schon ziemlich erschreckend, wenn man sich vorstellt, okay, heutzutage hat man ja auch immer noch so ein bisschen teilweise das Gefühl, dass man nicht allein ist. Aber man weiß ja, wenn ich im Wald unterwegs bin, würde ich niemals erwarten, dass im Busch irgendjemand steht. Und diese wahr gewordene Angst quasi, mit der man dann so plötzlich konfrontiert wurde, das kann man sich schon heutzutage nicht mehr richtig vorstellen.
0: Genau, also bei dem Interview war ich auch dabei. Und da, also bei dem Fragenstellen, fand ich auch so in der Situation so, es halt, man musste immer nicht so richtig, was man sagen sollte. Man musste erstmal so kurz warten, um das so ein bisschen so auf sich wirken lassen, als sie es erzählt haben. Weil ich meine, für die war das ja natürlich auch emotional und finde dann, also ich habe das eigentlich dann einfach mal so kurz gewartet, dass sie dann erstmal, dass man so darüber nachdenkt und dann halt noch so ein bisschen nachgefragt, wie sie es erlebt haben, wie sie sich dabei gefühlt haben, was das irgendwie mit ihnen gemacht hat und so. Aber ich finde auch diese Erzählungen immer halt spannend und auch halt gut und emotional und finde, es ist wichtig, dass es halt auch jetzt so in diesen Interviews halt festgehalten wird für die Leute danach, also für die Zukunft sozusagen.
2: Ja, auch für den Austausch der Generationen.
3: Grundsätzlich kann man für alle Zeitzeugen sagen, die waren alle hinterher richtig dankbar, dass sie darüber sprechen durften.
1: Dass ihnen jemand zuhört
3: und sich dafür interessiert. Ja? Also es war also durchgängig bei allen, die wir interviewt haben, dass hinterher so ein Dankeschön kam, das war halt toll, mhm, dass ihr uns gefragt habt.
2: Ja, ich fand es aber auch krass teilweise, wie selbstverständlich einige Sachen erzählt wurden. Also wo ich dann dachte, wie kann das mit so wenig Emotion oder so wenig hinterfragt noch sein? Ich finde das so krass und kann mir das gar nicht richtig vorstellen. Also da brauchte ich dann schon Zeit irgendwie auch, um das nochmal zu verarbeiten.
1: Das ist ja auch eine der entscheidenden Fragen. Wie stelle ich mir eine in dem Sinne ja auch historische Situation vor, wo es Menschen gibt, die darüber erzählen können? Und obwohl die Grenze einmal um die Ecke ist, ist die Entfernung doch sehr groß gewesen.
3: Die Äußerung einer Schülerin war, boah, es sind nur 30 Kilometer und es ist ganz anders. Fand ich ganz toll.
1: Habt ihr auch im Grenzlandmuseum recherchiert? Weil da gibt es natürlich eine Menge Zeitzeugengespräche und unvorstellbar viel dokumentarisches Material.
2: Ja, also wir waren einen Tag im Grenzlandmuseum, haben dort eben auch zusammen mit den HeiligenstädterInnen sowohl Interviews geführt, als auch uns die Ausstellung angeguckt. Wir hatten auch die Unterstützung von einer Mitarbeitenden, die uns eben etwas geholfen hat, die Ausstellung dann letztendlich ja zu formen, beziehungsweise zu gucken, wie kann man das am besten organisieren. Und da hatten wir auch auf jeden Fall Infomaterialien herbekommen.
1: Jetzt für das Filmprojekt und die Ausstellung, habt ihr euch da auch gemeinschaftlich verständigt? In welcher Form jetzt inhaltlich diese Geschichte mitteilbar gemacht werden soll, dieses Leben an der Grenze?
3: Ja, es war ein relativ offener Prozess. Also es war so, der Ingo Trüter hatte das, also der Seminarfachleiter quasi der Gruppe, mit den Schülern quasi vorbesprochen. Und wir haben die Interviews sozusagen aufbereitet. Dann haben die Schüler geguckt, haben die kommentiert, geguckt, wo sind sozusagen Themenschwerpunkte, die man zusammenfassen kann. Und danach haben wir das dann gegliedert. Und danach ist auch die Ausstellung dann später sozusagen in der Gliederung entstanden.
1: Aber jetzt, die Interviews waren nicht unbedingt in der Reihenfolge des Rundganges. Obwohl der Rundgang ja jetzt erstmal chronologisch vorgeht. Genau. Aber nichtsdestotrotz, die Interviews spiegeln ja vor und zurück, also ein Rückblick, den gegenwärtigen Alltag, eine Reflexion über Dinge, die man vielleicht jetzt endlich mal aussprechen kann. Also da passiert eine ganze Menge zwischen den Jahren und Jahrzehnten.
0: Also die Interviews waren eher so alles überfassend. Also wir haben schon so immer geguckt, dass wir in allen Interviews immer Fragen hatten, wie sie es für die Zukunft denken, wie sie denken, was irgendwie, also dass man so Fragen hatte, die man in jedem Interview ein bisschen gestellt hat, aber sonst waren es schon eher so persönlich auf das Interview angepasst. Und am Ende haben wir dann aber erst geguckt, wie wir einzelne Ausschnitte aus dem Interview halt in so eine Gliederung einteilen können. Und haben wir halt immer so einzelne Passagen, einzelne Sätze oder Zitate uns rausgesucht, die wir dann halt zu diesen Themen packen können. Und dann haben wir die halt auf Plakate gemacht und halt irgendwie versucht darzustellen und so und einzelne Videos geschnitten zu verschiedenen Themen. Aber sozusagen nicht von Anfang an geplant, so die Person möchte mehr so in die Richtung denken und die in die, sondern eher relativ offen gelassen und am Ende dann geschaut, wie wir das dann irgendwie einteilen können.
2: Genau, wir haben eben selbst Schwerpunkte gesetzt, die wir für besonders wichtig empfunden haben, die uns interessiert haben. Und dann sind wir eben ein bisschen chronologisch vorgegangen, eben mit Kindheit und dann, wie sieht es heutzutage aus. Haben aber auch versucht, uns vor allem auf die Zeit nach der Wende zu konzentrieren.
3: Für mich eine der ganz wesentlichsten Erkenntnisse, die wir hatten, war, worauf wir immer wieder gestoßen sind, die Wende und das, was das mit den Menschen in der ehemaligen DDR gemacht hat. Viele waren sehr überfordert, weil es war denen zu viel. Andere haben das als Chance gesehen, kommt auch in den Interviews immer sehr deutlich raus. Man sagt, ja, man kann sich sozusagen solche Sachen auch nehmen, ja, und sagen, wir nehmen unsere Zukunft in die Hand und gestalten sie selber. Und dann war eine Bemerkung, die hat mich sehr berührt, und zwar sagt er jemand, ja, eigentlich ist das, was den Menschen in der DDR während der Wendezeit passiert ist, eigentlich dasselbe, was bei uns passiert, wenn wir das Abitur haben. Weil wir dann sozusagen auch aus einem System herauskommen, ja, was bestimmte Zwänge hatte, und jetzt können wir frei entscheiden. Was machen wir? Was fangen wir mit unserem Leben an? Wo geht's hin? Und das ist so auf der einen Seite toll und auf der anderen Seite ist es auch ein ganz herausfordernder und anspruchsvoller Vorgang, der da stattfindet und der auch Angst machen kann und Sorgen und so. Und das fand ich einen tollen Vergleich. Also dass Schüler sozusagen in dem Moment das für sich so reflektieren, zu sagen, uns steht so etwas bevor. Im Kleinen, ein solcher Moment der Freiheit und der Entscheidungsfreiheit und auch der Verantwortung mit dem Leben das Richtige zu machen.
1: Ist das auch so ein bisschen, ich sag mal, ein Credo eurer Projektarbeit, sich nochmal so über demokratische Lebensumstände zu verständigen, auch über Herausforderungen, auch über Engagement, auch im Sinne des Miteinanders. Also wenn man nicht ins Gespräch kommt und nachfragt, bleibt es bei den alten Crashkursen. Also da ein bisschen Stimmung zu machen, auch im guten Sinne.
2: Also ich glaube, es war gar nicht unbedingt die Intention. Wir sind da ja sehr offen reingegangen und viel hat sich dann erst im Prozess wirklich gefunden. Aber gerade auch die Dinge, die uns eben die InterviewpartnerInnen mitgegeben haben, wo sie uns gesagt haben, werdet selber aktiv, sagt eure eigene Meinung und sowas. Es ist natürlich eine Art von Demokratielehre und hat eben uns auch viel mal mitgegeben.
1: Auch in der Hinsicht, wie ein System tickt, das so ganz subtil Freiheitsrechte einschränkt. Denn das ist ja auch eine besondere Erfahrung von Menschen, die in der DDR gelebt.
2: Ja, ich denke schon. Also für uns ist es, glaube ich, total schwierig, das im Nachhinein eben zu verstehen, nachzuvollziehen, uns das vorzustellen. Natürlich haben die Interviews geholfen, gerade auch eben die emotionalen Momente, die erschreckenden Momente, haben uns das nochmal in einer neuen Tragweite, glaube ich, klar gemacht, weil wir jetzt eben persönliche Geschichten im Kopf haben, persönliche Schicksale.
1: Es gibt ja zu dem Filmprojekt auch ein gemeinsames Ausstellungsprojekt, um noch weitere Leute quasi ins Gespräch zu ziehen. Wie sieht da so eure Strategie aus?
2: Also wir haben aus den Interviews Filme geschnitten, also kurze Filme vor allem, damit das nicht die Geduld der sich Anschauenden strapaziert, und haben Plakate dazu erstellt, um eben nochmal sachliche Informationen dazu zu ziehen, zu gucken, okay, jetzt aus historischer Sicht so ein bisschen, diese Zeitzeugen-Interviews mit recherchierten Informationen, die aber trotzdem leicht verständlich sind. Die Ausstellung richtet sich ja vor allem an SchülerInnen, gerade Jahrgangsstufe 10 bis 13, aber eben natürlich auch an interessierte Erwachsene. Und durch diese Plakate in Verbindung mit den Interviews baut man sich dann eben ein breites Wissen auf und kann sich dann eben im Nachhinein selbst auch viele Fragen beantworten, wie zum Beispiel, existiert eigentlich die Grenze noch in meinem Kopf? Gerade wenn ich schon zur Zeit des geteilten Deutschlands gelebt habe. Und dabei bekommt man dann eben auch viele Infos über unseren eigentlichen Prozess und über unsere Begegnung, genau, von quasi zwei Schülergruppen aus Schulen, die mal unterschiedliche Länder waren.
1: Nun werden ja Erinnerungen tradiert weitergegeben, also die prägen dann auch nachfolgende Generationen. Also so gesehen kommt ein Teil der Geschichte immer in irgendeiner Form ins Gespräch, in Form von Ansichten oder Fragen, die man sich stellt, über Unterschiede, die ja scheinbar immer noch rotieren und grassieren.
2: Genau.
0: Ja, ich finde es auch wichtig, einfach, dass man das halt weiterträgt. In unserem Projekt haben wir diese Zeitzeugen interviewt und deren Meinung irgendwie und dass wir die jetzt halt dann auch verbreiten. Also das ist sozusagen für die Folgegeneration, dass die dann auch wissen, wie das geschehen ist und so und dass man da halt sozusagen Arbeit leistet, die dann auch in die Zukunft halt weiter ausgestellt werden kann, verbreitet werden kann. Dass es halt die einfach nicht verloren geht, diese Gedanken dahinter, damit sich das halt nicht nochmal wiederholt oder so, ist, glaube ich, das Wichtigste, was man da halt machen kann, aufklären. Und deswegen finde ich da solche Ausstellungen halt sehr wichtig für.
2: Ich finde halt vor allem das Gesamtbild der DDR zu betrachten ist wichtig, weil mir aufgefallen ist, ich zum Beispiel habe jetzt nicht so eine starke Meinung über die DDR als auch über die BRD. Klar, ich habe mehr negative Sachen gehört, aber ich finde, man hat gemerkt, dass gerade die Jugendlichen aus Heiligenstadt teilweise auch positiv eingestellt waren gegenüber der DDR und man ja auch öfter hört, dass sich gerade Leute in unserem Alter die DDR wieder zurückwünschen, wo man sich fragt, okay, woran liegt das? Und ich finde dann aber auch in der Realität zu schauen, okay, welche Sachen hat denn die DDR vielleicht besser gemacht als unser heutiges System? Aber natürlich auch ganz klar zu sagen, welche Aspekte eben negativer waren und warum es die DDR heute nicht mehr gibt.
1: Ja, hinzu kommt ja auch ein Aspekt, der jetzt in den Gesprächen nicht so angesprochen wird. Das ist ja eine Form der auch wirtschaftlichen Domestizierung.
3: Ja, die kommt schon vor, auch in dem Film.
1: Also die DDR wurde ja wirtschaftlich, pauschal gesprochen, abgewickelt. Es wurde geguckt, was ist noch profitabel. Es wurden alle möglichen Projekte angesteuert, inklusive massiver Umschulungen und Bildungsprojekte. Und hinterher passierte nicht viel. Die eierten dann von einem Job zum nächsten oder landeten in der Arbeitslosigkeit. Also da ist auch extrem viel schiefgegangen.
2: Auch damit haben sich unsere Interviews teilweise beschäftigt.
3: Also man merkt bei den Zeitzeugeninterviews, dass da auch bei Leuten, die der Wiedervereinigung sehr positiv gegenüberstehen, tatsächlich auch eine Kränkung besteht. Also dass man so merkt, so, boah Leute, hättet ihr uns fragen können. Also da haben wir Sachen gehabt und auch Lösungen, die waren besser als bei euch. Hättet ihr sozusagen von uns auch ein bisschen was übernehmen können. War Kleinigkeit, hatte einer gesagt, naja, also diese Polikliniken, die hatten, dass man diesen Begriff medizinisches Fachzentrum dann plötzlich daraus macht. Warum habt ihr das Poliklinik nicht übernommen? Für uns ist das sozusagen im Osten etwas, was wir kannten. Da wussten wir, da konnten wir hingehen. Das ist eine Kleinigkeit, ja. Und das Einzige, was dann übrig bleibt, ist das Ampelmännchen. Da wird sowas wegradiert. Das hat man gemerkt bei den Kindheitserinnerungen, die die Menschen haben, die Zeitzeugen, dass die alle positiv sind. Viele Kinder, viele Menschen, also viel Austausch, viel draußen, also ganz viel Interaktion und Glück auch für die Kinder. Also wo man sagt, das ist eine glückliche Kindheit gewesen. Und wieso ist das denn alles schlecht gewesen? Also da hätte man vielleicht ein bisschen genauer hingucken können.
1: Also zum einen ein Überwachungsstaat und dann aber eine besondere Form des sozialen Miteinanders. Also das klingt ja auch in vielen Gesprächen an. Ne?
3: Was für mich neu war, war, dass das Eichsfeld ja so ein Widerstandsnest war, aufgrund der katholischen Kirche.
1: Ja.
3: Da habe ich überhaupt nicht mit gerechnet. Das ist ja ein atheistischer Staat gewesen, der wollte keine Religion. Und dadurch, dass das Eichsfeld ja so streng katholisch war und auch der Glaube dort eine wichtige Rolle spielt in der Bevölkerung, war das der Obrigkeit immer ein Dorn im Auge. Und die Jugend war ja, von der gesprochen wird, also den Eid auf den Staat abzulegen und so. Also man macht mal ein Lippenbekenntnis, ja, macht man mit, aber macht das aber nur, damit mir sozusagen später irgendwie nicht irgendwelche Sachen auf die Füße fallen. Dass tatsächlich quasi in der Sichtweise des Staates der DDR auf das Eichsfeld immer war, das ist gefährlich, das ist eine Ecke von Deutschland, also von unserem Land, da sind Revoluzzer unterwegs. Ja. Man muss aber auch noch zusagen zu dem Projekt, wenn wir unsere Förderer nicht hatten, das muss ich leider sagen, das hätten wir sonst das Projekt nicht machen können. Klostergemeinde Hannover, Landschaftsverband Südniedersachsen, hier die Gesamtschule, die uns Geld gegeben hat, die Kulturstiftung der Stadt, die sich engagiert hat, diese ganzen Leute und Filmnetzwerk, die beiden Schulen, die kooperiert haben, Otto, das Grenzlandsmuseum, das war ein ganz toller Verbund an ganz vielen engagierten Menschen, die das für die Schüler ermöglicht haben, sich zu begegnen, ganz neue Erfahrungen zu machen und auch so ein tolles Ergebnis dann am Ende, wo ich ja. dann immer wieder staune und sage, wow, ist das cool geworden, hätte ich nicht erwartet vorher.
1: Das habt ihr ja schon angesprochen, ihr hattet sehr, sehr offene, sehr zugängliche Gesprächspartnerinnen und Zeitzeuginnen, die auch aus sich heraus sehr viel erzählt haben.
2: Ja, also manchmal musste man auch, glaube ich, schon noch ein bisschen nachfragen, wenn man jetzt auf eine bestimmte Information hinaus wollte. Aber viele waren eben auch glücklich, dass sie uns das erzählen konnten und haben ihre Geschichten gerne geteilt. Gerade eben in Bezug auf Ratschläge für die Zukunft, dass sie dann gesagt haben, hier, guck, das habe ich in meiner Jugend so gemacht, mach das doch heute auch so oder unbedingt anders.
3: Es gibt einen Zusammenhang zwischen dem Leid, den Menschen erfahren haben, und der Mitteilungsbereitschaft. Also das ist das, was ich so erfahren habe bei den Zeitzeugengesprächen. Wenn Menschen eine sehr bewegte Vergangenheit hinter sich hatten, waren die wirklich so erleichtert, das endlich erzählen zu können, ja, was da alles passiert ist und dass man sich dafür interessiert. Das war bei anderen, ja, haben wir so mitgemacht und so, die waren auch eher wortkarger in der Art und Weise. Also sie haben einfach nicht so einen starken emotionalen Weg hinter sich bei den Geschichten. Also sie haben sich eher angepasst.
1: Auch mit dem Gefühl, mit dem Teil meiner Geschichte habe ich abgeschlossen. Genau, ja, und ja. Das lagert irgendwo und da soll es auch bleiben.
3: Abgeklärter, ja, ja, genau.
1: Habt ihr denn Ideen, die sich an dieses Projekt anschließen können? Sei es, weiß ich, literarischer Art oder in Form von Diskussionen. Da kommt so viel Material zusammen und so viel an Gedanken. Gibt es dafür eine Form?
2: Also ich glaube, die Idee von unserer Ausstellung ist ja zum einen eben jetzt Schülerinnen und Schüler zu informieren, aber eben auch mit der Hoffnung so ein bisschen, dass sich vielleicht auch in 2 oder 3 Jahren Lehrkräfte das Material, das wir jetzt angelegt haben, eventuell nochmal nutzen wollen, vielleicht unsere Videos zeigen wollen oder eben damit etwas machen wollen. Natürlich ist es für uns alle auch einfach persönlich eine sehr bereichernde Erfahrung, die uns, glaube ich, auch lange beschäftigt noch. Und eben bei der Ausstellungseröffnung die Podiumsdiskussion, die wir jetzt machen werden, wo das Ganze ja eben auch noch ein bisschen mehr in die Öffentlichkeit geht. Das sind dann Projekte, die sich eben jetzt so ein bisschen daraus ergeben haben, wobei wir jetzt eben auch alle sehr beschäftigt sind mit dem Abi dann nächstes Jahr.
1: Aber es ist ein Forschungsprojekt im besten Sinne, an dem man einfach weiter forscht, wenn man das Thema einmal zu fassen
2: ja, bekommt. Natürlich haben wir jetzt so eine tiefere Materie und sind, glaube ich, auch alle interessiert, da irgendwie dann noch eventuell mal tiefer reinzugehen irgendwann.
3: Aussage vom Lehrer Ingo Trüter war, boah, Schule müsste immer so sein. Das am augenfälligste, was man gesehen hat, wie engagiert die Schüler waren.
1: Kann man nur sagen, weiter so.
3: Ja. Also ich glaube, dass die nachfolgenden Generationen, die sich mit dem Thema beschäftigen, eure Plakate irgendwie zu Gesicht bekommen, das wird cool.
2: Ja, vom 2.6. bis zum 4.6. von 8 bis 15 Uhr und am 5.6. von 8 bis 13 Uhr.
3: Und dann am 15.6. in Heiligenstadt. Dort im Lingemann-Gymnasium quasi gibt es auch nochmal eine Ausstellung, auch für eine Woche, wo man die Ergebnisse sich angucken kann.
1: Gutes Gelingen danke für die Ausstellung.
2: Vielen Dank. Vielen Dank.
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1: Guten Tag, meine lieben Hörerinnen und Hörer. Sagen Sie, bestellen Sie auch so viel im Internet? Also ich habe heute erst wieder ein Paket von Amazon bekommen, gestern auch und für meine Nachbarn eins angenommen. Dabei bin ich mir völlig im Klaren. Dadurch, dass ich so viel im Internet kaufe, stehe ich unter ständiger Kontrolle. Seitdem ich mir per Internet preiswert ein neues Daunenbett bestellt habe, plus zwei Daunenkissen, da lassen Sie es mich täglich

0: dass ich Regale, Sektverschlüsse und edle Gläser kaufen müsse, auch Kopfschmerzmittel für die Dröhnung und Wunderpillen zur Entwöhnung. Ich hatte meinen Nachbarn Pracht vor kurzem unsanft angemacht. Prompt stand auf meinen E-Mail-Seiten ein Buch zu Nachbarstreitigkeiten. Und als ich mich entschuldigt habe und seiner Frau zwei Küsse gab, ganz kleine, wird mir jetzt seit Tagen preiswert Viagra angetragen. Auf Wiederhören, meine lieben Hörerinnen und Hörer, und ruhig im Internet weiter bestellen. Bis zum kommenden Freitag.
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1: Er hatte die Betreiberverträge trotz der europarechtlichen Bedenken abgeschlossen. Der Anstieg der Verbraucherpreise in Deutschland hat sich im Mai voraussichtlich etwas abgeschwächt. Laut Statistischem Bundesamt in Wiesbaden liegt die Inflationsrate auf Basis vorläufiger Daten im Vergleich zum Vorjahresmonat bei 2,6%. Im Vormonat April habe der Wert bei 2,9% gelegen. Nach Behördenangaben steigen die Preise für Energie im Mai voraussichtlich um 6,6% im Vergleich zum Vorjahresmonat. Damit habe sich die Teuerung in dem Bereich abgeschwächt. Im April habe sie im Jahresvergleich noch bei über 10% gelegen. Auch die Verbraucherpreise für Nahrungsmittel seien nicht so stark gestiegen wie im April. Die Europäische Zentralbank besetzt zwei Führungsposten mit deutschen Experten. Wie die EZB in Frankfurt am Main bekannt gab, wird der Volkswirt Roland Straub Generaldirektor für die Geldpolitik. Der 52-Jährige arbeitet bereits seit 2006 für die Zentralbank. Zum Generaldirektor für internationale und europäische Beziehungen wurde der Finanzexperte Christoph Kamps ernannt, der seit 2005 bei der EZB ist. Klimaaktivisten haben in Mülheim an der Ruhr die Werke des Panzerherstellers KNDS und des Pipeline-Produzenten Europipe blockiert. Die rund 120 Demonstranten versperrten die Zugänge und verhinderten so den Wechsel von der Nacht- zur Frühschicht. Die Aktion war nach Angaben der Polizei nicht angemeldet. Der Protest richtete sich nach Angaben von Teilnehmern gegen die CO2-intensive Stahlproduktion, aber auch gegen Aufrüstung. Zu den Aktionen hatte das Aktionsbündnis Ende Gelände aufgerufen, das derzeit in westfälischen Hamm ein mehrtägiges Klimacamp veranstaltet. Die Stadt Hamburg hat ihre Bürger erneut dazu aufgerufen, trockene Gewässer zu melden. Das entsprechende Online-Portal Trockener Bach sei ab sofort wieder freigeschaltet, teilte die Umweltbehörde der Hansestadt mit. Hintergrund ist die Gefährdung des Lebensraums zahlreicher Pflanzen und Tiere durch Wassermangel. Anhand der Meldungen in dem seit 2023 existierenden Portal würden Maßnahmen geprüft, mit denen das Wasser länger in den betroffenen Bereichen gehalten werden kann. Im vergangenen Jahr waren laut Behörde knapp 80 Mitteilungen eingegangen. Das Wetter meist sonnig und trocken, in der Nordwesthälfte im Tagesverlauf gebietsweise Gewitter mit Starkregen und Hagel, Höchsttemperaturen 25 bis 33 Grad, an der Küste kühler. Morgen in der Nordhälfte teils heiter, teils wolkig, sonst teils kräftige Schauer und Gewitter, 18 bis 33 Grad. Und die weiteren Aussichten am Sonntag wechselhaft mit Schauern und Gewittern, gebietsweise mit Unwetterpotenzial 20 bis 30 Grad. Das waren die Nachrichten.
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2: Mit Armin Himmelrath. Schönen guten Tag. Hand aufs Herz, was würden Sie sagen, wenn Ihr Vermieter heute Nachmittag zu Ihnen kommt und sagt, verlassen Sie bitte sofort Ihre Wohnung oder Ihr Haus? Die Bude ist marode und statisch instabil. Wohnen oder schlafen geht da fürs Erste nicht mehr. So ähnlich erleben das gerade Studierende und Beschäftigte der TU in Berlin. Da ist das Hauptgebäude so kaputt, dass es von einem auf den anderen Tag komplett gesperrt wurde. Die bröckelnden Hochschulen sind unser Schwerpunktthema heute und wir schauen auf die Diskussion zur täglichen Höchstarbeitszeit, 8 oder 10 Stunden oder noch mehr. Solange müssen Sie bei uns nicht warten. Das Bildungsmagazin beginnt jetzt. Schön, dass Sie dabei sind.

0: Die Technische Universität Berlin, die altehrwürdige TU, die ist seit Wochen bundesweit in den Schlagzeilen wegen ihrer maroden Bausubstanz. Zwar hat die sich nicht erst im Mai verändert, die Bausubstanz, aber die Sperrung quasi über Nacht des Hauptgebäudes wegen Baumängeln, die war dann doch ein ziemlich starkes Symbol. Und es ist fast schon ein Treppenwitz, denn gerade beim Architekturstudium gilt die TU bundesweit als sehr, sehr gute Adresse. Stellt sich die Frage, wie blicken denn die angehenden Architektinnen und Architekten auf das aktuelle Chaos? Johannes Kulms hat sich umgehört.
1: In dem weitläufigen hellen Raum scheint die kreative Energie mit Händen zu greifen. Rund 30 junge Studierende sitzen und stehen an den Tischen, schauen mal auf ihre Laptops und dann wieder auf ihre Gebäudemodelle, die ganz plastisch auf den Flächen stehen. Die Stimmung wirkt ausgelassen. Die Technische Universität in Berlin gilt als ausgezeichnete Adresse in Deutschland bei der Ausbildung des architektonischen Nachwuchses. Bloß, ideal seien die räumlichen Bedingungen dafür schon lange nicht mehr, sagt Sandra Schmidt.
2: Man ist schon sauer, wenn man wirklich aufwacht und das Erste, was man morgens sieht, wenn man durch Instagram scrollt, ist ein Beitrag von den Öffentlich-Rechtlichen. Ja, euer Gebäude wurde geschlossen. Und dann geht man in sein E-Mail-Postfach und es kommen 5 neue E-Mails, ja, neue Infos zur Schließung. Und das ist jetzt noch geschlossen und das ist kaputt und das dürft ihr jetzt nicht mehr und das ist nicht machbar. Und dann kommt mir hier hin und denkt sich, naja, also warum reicht das eigentlich noch? Also warum setzen wir uns auch als Fachschaft weiter dafür ein, wenn es einfach immer weiter bergab geht? Das ist wie so ein Stein, der ins Rollen gekommen ist, den man nicht mehr aufhalten kann gerade.
1: Die 20-Jährige studiert Architektur im Bachelor und ist zudem in der Fachschaft der TU tätig. Sandra Schmidt und ihr Fachschaftskollege Luis Biesler feiern die TU für die Professuren und die Inhalte, die hier gelehrt werden. Und auch für das gute Klima zwischen Studierendenschaft und dem Lehrpersonal. Doch der voranschreitende Gebäudeverfall, der sich auch gerade hier im Architekturgebäude zeigt, trübe bei vielen die Stimmung immer weiter ein, sagt Biesler.
3: Und es geht tatsächlich so weit, dass sich echt viele Bachelorstudierende, die gerade kurz vorm Abschluss sind, überlegen, ob sie hier den Master machen wollen, weil die Studienbedingungen einfach völlig andere sind.
1: Allein in diesem Raum lassen sich mehrere handfeste Beispiele dafür finden. Die Steckdosen können seit mehreren Monaten nicht mehr genutzt werden, was gerade bei energieintensiven Architekturprogrammen auf den Laptops schnell ein Problem werden kann. Die Rollos funktionieren nicht zuverlässig, ebenso wie die Fensterschließungen und die Heizungen, was gerade im Winter ein Problem war, sagt Sandra Schmidt. Sehr zu schaffen mache den Architekturstudierenden auch, dass das Gebäude seit kurzem nachts geschlossen bleibt und nur noch von 8 bis 20 Uhr genutzt werden kann.
2: Die Architekturstudierenden haben es als Eigenschaft, dass sie nachts arbeiten. Das heißt, sie machen ihre Nächte durch vor Abgabephasen und arbeiten sehr lange an ihren Modellen, an ihren Zeichnungen und allem Möglichen. Und wenn man dann ab 8 nicht mehr dieses Gebäude nutzen darf, wo man sein gesamtes Arbeitsmaterial, alle seine Pläne, seine Modelle hat und seinen gesamten Arbeitsbereich, dann ist natürlich blöd. Das ist wie wenn das Büro um 8 zumacht, man aber noch bis 10 Uhr weiterarbeiten möchte im Grunde. Nur, dass es bei uns halt die Uni-Abgaben sind, die dann halt bevorstehen. Und das kann man dann auch oft nicht einfach nach Hause verschieben.
1: Dass die TU vor wenigen Wochen aus Sicherheitsgründen ihr Hauptgebäude sperren lassen musste, hat die beiden Architekturstudierenden nicht überrascht. Sie gehen davon aus, dass es dabei nicht bleiben wird und schon bald ein weiteres Haus folgen könnte. Das Mathematikgebäude, das ebenfalls schon lange als marode gilt. Fatma Dennis, die vor knapp 2 Monaten ihr Amt als neue TU-Präsidentin angetreten hat, hat sprichwörtlich einen Haufen Baustellen vor sich. Für ein Interview zu der Frage, was die bröckelnde Bausubstanz mit dem Ruf der TU macht, war kein Präsidiumsmitglied verfügbar. Nachfrage bei Günter Ziegler, Präsident der Freien Universität in Berlin und Sprecher des Exzellenzverbunds Berlin University Alliance.
4: Exzellenz an der TU Berlin ist möglich. Sie findet statt in Forschung, Lehre und Transfer.
1: Andererseits stellt sich mit Blick auf die marode Bausubstanz auch Ziegler die Frage, ob es an der TU eine Exzellenz mit Rückenwind wird oder eher mit Gegenwind.
4: Und da ist noch offen, ob die Berliner Politik stark genug in die Zukunft von Berlin investiert, die eben auch an der Exzellenz der Universitäten hängt. Und auch an ihrem Bauzustand.
1: 2,4 Milliarden Euro soll die Sanierung alleine an der TU kosten, wo fast alle der rund 100 Campusgebäude Probleme machen. In ganz Berlin wären rund 8 Milliarden Euro nötig. TU-Präsidentin Fatma Dennis hat gerade erst in einem Meinungsbeitrag in der Wochenzeitung Die Zeit dafür plädiert, mehr auf die hauseigenen Kräfte zu setzen und aus der TU ein Reallabor für die Hochschulsanierung zu machen. Auch Sandra Schmidt und Luis Biesler hoffen darauf, dass das TU-Forschungspersonal mit die eigene Sanierung vorantreiben kann. Genug Anschauungsmaterial für die Vorlesungen im Baurecht oder auch im Energiemanagement würden die TU-Bauten auf jeden Fall liefern, sagt Biesler. Und ein großes Learning hat er jetzt schon mitgenommen, das ihm als angehender Architekt nützen dürfte.
3: Pflegt eure Gebäude. Also sanieren ist wahnsinnig wichtig, bevor es zum Abriss kommen muss, dass die Gebäude vernünftig instand gehalten werden. Und bevor man abreißt und neu baut, sollte man gucken, dass die Gebäude, die eigentlich wahnsinnig gut funktionieren, entweder umgenutzt werden oder in ihrer aktuellen Nutzung bestärkt und saniert werden.
0: Ein Bericht von Johannes Kulms war das aus Berlin. Aber nicht nur dort sind die kaputten Hochschulgebäude ein Problem. Wir schauen gleich, wie es woanders aussieht.

0: Dass quasi eine komplette Hochschule wie in Berlin einfach mal so wegen maroder Bausubstanz gesperrt wird, das ist natürlich schon ein bemerkenswerter Vorgang. Trotzdem sind viele Hochschulverwaltungen überhaupt nicht überrascht, dass es so schlecht um ein Uni-Gebäude stehen kann, denn sie kennen die Schwierigkeiten mit der Gebäudesubstanz aus eigener Erfahrung. So wie Roland Kischkel, der war von 2009 bis 2023 Kanzler der Universität Wuppertal und in dieser Funktion auch für die Bauunterhaltung zuständig. Und das war kein ganz einfacher Job, hat er sich im Gespräch mit dem Deutschlandfunk erinnert, gerade bei Regen.
1: In diesen Gebäuden, die in den 1960ern geplant wurden, gibt es sehr, sehr viele Flachdachbereiche und flache Dächer, das gilt auch für das Mensa-Gebäude, die können Sie nicht abdichten. Es ist fast unmöglich, die dicht zu machen. Irgendwann läuft irgendwo immer Wasser rein. Und das heißt, wenn es jetzt wirklich viel regnet, dann haben wir in fast allen Gebäuden, in den oberen Etagen, manchmal auch etwas weiter runter, wenn das durch Schächte eindringt, haben wir feuchte Probleme. Das ist tatsächlich so, ja.
0: Die Frage ist also nicht, ob es reinregnet, sondern wo. Und dazu kommt, dass die Hochschulgebäude energetisch natürlich auch nicht besonders gut aufgestellt sind, gerade dann, wenn sie aus den 60er oder 70er Jahren des vergangenen Jahrhunderts stammen, so Roland Kischkel beim Blick auf die Wuppertaler Gebäude aus dieser Zeit.
1: Die Fassaden sind so sehr durch, die einzelnen Fenster, die Fensterelemente, wo die Heizungen dranhängen, dass wir natürlich auch eine extrem ungünstige Energiebilanz haben. Die Gebäude, die würden zur Not noch ein bisschen länger halten, wenn man es weniger komfortabel auch aushält oder wenn man es nicht so schick gerne hat. Aber die Energiebilanz dieser Gebäude ist dramatisch schlecht. Und das spielt jetzt heute noch eine etwas größere Rolle, nicht nur wegen der CO2-Produktion, sondern natürlich auch wegen der Energiekosten.
0: Und da stellt sich dann die Frage, warum planen die Unis nicht einfach selbst die notwendigen Sanierungsmaßnahmen ein in ihre Haushalte? Weil sie in vielen Bundesländern gar nicht Eigentümer der Gebäude sind, sondern nur Mieter und deshalb gar keine Sanierungen oder Umbauten in Auftrag geben dürfen. In Nordrhein-Westfalen ist das ein bisschen anders. Da wäre das sogar erlaubt in bestimmten Rahmen, obwohl auch die Uni in Wuppertal offiziell nur Mieter der Gebäude ist und dafür tatsächlich auch eine Miete an den Bau- und Liegenschaftsbetrieb des Landes NRW zahlt. Es gibt aber ein anderes Problem, sagt der frühere Wuppertaler Kanzler Kischkel.
1: Also das Geld haben wir überhaupt nicht. Wir haben kein Geld dafür, sondern das Geld hat das Land und das bewirtschaftet es in einer Weise, die für uns nicht völlig durchschaubar ist. Wir bezahlen Miete, die steigt jährlich immer so ein bisschen an und allen ist bewusst, dass das nicht komplett dazu ausreicht, den kleinen Bauunterhalt zu machen oder auch ihren Ersatz nach 30, 40, 50 Jahren, das ist ja eine typische Lebensdauer, dann auch zu finanzieren.
0: Aber selbst wenn das Geld da wäre, selbst dann gäbe es ein weiteres Problem.
1: Und wenn ein Gebäude saniert wird, komplett saniert wird, dann kann man so über den Daumen sagen, dass es hinterher 50-60% mehr Miete kostet als vorher.
0: Ein regelrechter Teufelskreis ist das. Das Land müsste nicht nur die Sanierungskosten aufbringen im ersten Schritt, sondern danach auch noch die sich daraus ergebende höhere Miete. Und spätestens das wird dann schwierig angesichts der Haushaltslage in den Bundesländern. Wenn wir auf die Gesamtsituation schauen, dann zeigt sich, bundesweit sind alleine an den Hochschulgebäuden Sanierungskosten in Milliardenhöhe schon aufgelaufen. Um wie viel Geld es genau geht, das weiß niemand. 60 Milliarden, wenn man sehr vorsichtigen Schätzungen glauben darf. Andere Fachleute sagen, nee, nicht mal mit dem Doppelten dieser Summe käme man hin, um den Sanierungsstau aufzulösen. Die Gesamtsumme liegt eher bei 140 Milliarden. So oder so, das ist ein Betrag, der jedenfalls nicht so einfach aufgebracht werden kann. Ina Brandes ist NRW-Wissenschaftsministerin und sie betont trotzdem, dass es vom Gesetz her Aufgabe der Länder ist, sich um dieses Problem zu kümmern.
2: Für den Hochschulbau sind die Länder zuständig. Also normalerweise ist es ja auf Landespolitikerebene reflexhaft so, dass wir nach dem Bund rufen. Hier ist es ganz klar geregelt, dass das unsere Aufgabe ist und wir werden uns der auch im Rahmen unserer finanziellen Möglichkeiten intensiv widmen.
0: Dass aus dem Investitionsprogramm des Bundes jetzt trotzdem Geld für den Hochschulbau in die Länder fließt und dass im Februar eine sogenannte Schnellbauinitiative für Unis und HAWs beschlossen wurde, das bezeichnen tatsächlich alle Beteiligten als wichtigen und guten Schritt nach vorne. Durch diese Schnellbauinitiative sollen von 2026 bis 2029 jährlich bis zu 1 Milliarde Euro bereitstehen. Angesichts von, wie gesagt, bis zu 140 Milliarden Sanierungsstau ist das dann allerdings ein ziemlich überschaubarer Schritt.

0: Der 8-Stunden-Arbeitstag, der gilt als eine der größten sozialpolitischen Errungenschaften. In Deutschland ist er seit mehr als 100 Jahren gesetzlich verankert. Dass in der Koalition jetzt aber darüber diskutiert wird, ob dieser 8-Stunden-Tag in Zukunft noch der Normalfall sein wird oder ob die tägliche Höchstarbeitszeit abgelöst werden soll von einer wöchentlichen Gesamtarbeitszeit, das haben Sie wahrscheinlich mitbekommen. Bundesarbeitsministerin Bärbel Baas bereitet einen entsprechenden Gesetzentwurf vor und dass ausgerechnet eine SPD-Ministerin damit auch die Axt an die bisherige Regelung legen will, das regt zum Beispiel die Gewerkschaften ziemlich auf. Aber wie denken Menschen in Ost und West, in Nord und Süd über diesen Vorschlag? Meine Kollegin Silvia Buckel hat Stimmen gesammelt. Ist die geplante neue Arbeitszeitregelung eine Belastung oder eine Chance?
1: Von einem neuen Arbeitszeitgesetz sollen vor allem Branchen wie die Gastronomie und der Tourismus profitieren. Robert Peter aus Hamburg hat lange Zeit als Koch gearbeitet. 14 Stunden am Stück war normal, manchmal 12 Tage hintereinander.
2: Das ist was ich keinem empfehlen kann. Aber wenn man das ein paar Jahre macht, dann merkt man, das geht auf die Knochen und ist sehr anstrengend. Und selbst wenn man dafür einen Ausgleich kriegt, dann mal einen Tag weniger arbeiten muss, das gleicht am Ende nicht aus. Ich glaube kaum, dass längere Arbeitszeiten dazu führen, dass in der Gastronomie mehr Leute arbeiten wollen.
1: Stefan Mittendorf, Gastronom aus Bodenwerder, hält dagegen eine flexible Wochenarbeitszeit für nötig. Denn praktisch komme er in seinem Betrieb nicht mit 8-Stunden-Schichten aus.
3: In Niedersachsen dauern Feiern manchmal bis 4 Uhr morgens. Da frage ich mich, wie das laufen soll, dass ich Mitarbeiter nach 8 Stunden nach Hause schicke, während die Feier noch auf Hochtouren läuft. Und ich habe Mitarbeiter, die wahnsinnig gerne auch länger arbeiten würden, es aber nicht dürfen.
1: Bettina Kohlrausch vom Wirtschafts- und Sozialwissenschaftlichen Institut der Hans-Böckler-Stiftung weist darauf hin, dass es jetzt schon viele legale Ausnahmeregeln vom 8-Stunden-Tag gibt.
4: Meines Erachtens braucht es keine Reform der Arbeitszeit. Alle Debatten müssen im Blick haben, dass Menschen Erholung und Pausen brauchen, um produktiv zu sein und man Produktivität nicht ankurbelt, indem man Menschen einfach zwingt, länger zu arbeiten.
1: Im Gegenteil, sie würden dann müde, unproduktiv und machten Fehler. Das habe die Arbeitsforschung gezeigt. Überlange Arbeitstage können auch die Gesundheit gefährden. So sieht es der Erzieher Hakon Dahmann aus Wenddorf.
5: Ich empfinde das als Belastung. Ich finde, dass es auch als eine Art Gesundheitsschutz gesehen werden kann, wenn ich Teilzeit arbeite.
1: Auch Nicole Steinke aus Dortmund hat in ihrem anstrengenden Job als Physiotherapeutin, als sie noch jünger war, auch mal 10 Stunden am Tag gearbeitet. Heute schafft sie nicht mehr als 6. Wer aber fit ist, sollte mehr als 8 Stunden arbeiten können, findet der Landwirt Georg Lang aus Bamberg. Auf seinem Hof funktioniere das ohnehin nicht anders.
6: Aber es geht einfach nicht, dass wir sagen, jetzt ist 8 Stunden habe ich gearbeitet und den Mähdrescher machen wir aus. Ne? Und dann haben wir noch Tiere, die wollen auch verpflegt werden.
1: Aber der Landwirt sagt auch, lange arbeiten, das müsse freiwillig sein und mit Freizeitausgleich. Ähnlich sieht es Stefan Dolega aus Berlin.
7: Das kann ich machen, aber ich darf es nicht von meinen Angestellten verlangen. Und das Arbeitszeitgesetz sagt 8 Stunden, man kann es auf 10 Stunden verlängern, aber da muss ein Ausgleich innerhalb von 6 Monaten erfolgen. Und ich finde, das ist ein gutes Gesetz und das soll so bleiben.
1: Thomas Hoppe, Bundesvorsitzender der jungen Unternehmer, wünscht sich zeitliche Flexibilität für Arbeitsspitzenzeiten. Und er glaubt, dass das auch seine Mitarbeitenden wollen.
8: Wenn die Mitarbeiter motiviert sind und gerne in der Firma arbeiten und auch 100% committed sind und hinter der Firma stehen, sind sie, glaube ich, sehr oft bereit, auch mit der Firma diese extra Meile zu gehen, wenn sie auf einer Seite entsprechend auch die Kompensation bekommen.
0: Chance oder Belastung, Abschied vom 8-Stunden-Tag. So hieß die Diskussion gestern im ARD-Dialogformat Mitreden Deutschland diskutiert. Silvia Buckel hat die Debatte zusammengefasst.

0: Kann eine Schule mit den Inhalten und Ansätzen von vorgestern junge Menschen auf eine Welt vorbereiten, die sich radikal verändert, auf die Welt von morgen? Eine Welt, die von KI, von Klimakrise und ja auch Überalterung bestimmt ist? Nein, das finden jedenfalls immer mehr Schülerinnen und Schüler, aber auch Bildungsforschende und NGOs. Sie fordern, dass sich Schule fundamental verändern muss. Ganz aktuell zum Beispiel die Landesschülersprecherinnen und Sprecher in Schleswig-Holstein. Die haben vor einer Woche gefordert, dass Schule mehr auf das Leben vorbereitet. Zukunftskompetenzen sollen dabei eine zentrale Rolle spielen. Manfred Götzke, mein Kollege, hat sich diese Debatte genauer angeschaut. Manfred, ich kram jetzt mal den ollen Zenneker raus. Hast du vielleicht auch noch irgendwo liegen, das kleine gelbe Reklamheft? Mhm. Da steht dann ja, non vitae sed scolae discimus. Nicht für das Leben, sondern für die Schule lernen wir. Das hat er schon vor Jahrtausenden kritisiert. Hat sich denn seit damals gar nicht so viel verändert?
1: Das könnte man tatsächlich meinen, wenn man dem Landesschülersprecher von Schleswig-Holstein, Esche Ewald, zuhört, der sagt, es fehlt aktuell im Unterricht etwas, was wir Realitätsbezug nennen. Die Schülersprecher, die sagen, Schule würde junge Menschen nicht ausreichend auf die Herausforderungen in Gegenwart und Zukunft vorbereiten. Also Dinge wie KI, Klimawandel, multiple Krisen, auch politische Bildung und lebenspraktische Inhalte kommen ihrer Ansicht nach zu kurz. Sie fordern deshalb mehr praxisnahe Themen im Unterricht. Dazu zählen die ganz weit vorne Finanzbildung, Geldanlage, Altersvorsorge, da solle das Wissen nicht vom Elternhaus abhängen und der finanzielle Erfolg später. Ihnen geht es auch um soziale Kompetenzen, ganz praktische Gesundheitsbildung. Und dann wünschen sich die Schülerinnen und Schüler in Schleswig-Holstein etwas, wo ich dachte, das wäre schon längst Standard, nämlich Projektunterricht zu Themen wie Nachhaltigkeit, Klimawandel, Ressourcenknappheit etc.
0: Einen Punkt hast du genannt, künstliche Intelligenz, das dürfte ja wahrscheinlich eine der zentralen Zukunftskompetenzen sein. Wie gut sind die Schulen denn da aufgestellt?
1: Ja, auch eher so semi. Also die Schülersprecher, aber auch ein Schulleiter, mit dem ich da gestern telefoniert habe, die sagen, es gibt da eine gewisse Planlosigkeit. Also Schüler nutzen KI sowieso sehr oft, lernen aber keinen adäquaten Umgang damit. Also kein Verständnis davon, wie das Ganze wirklich funktioniert, wo die Grenzen sind, was die gesellschaftlichen Folgen. Also da wünschen sich die Schüler Aufklärung und auch sowas wie einen Paradigmenwechsel. Also sie sagen, Schule müsse aufhören, KI zu verhindern, sondern ja einen souveränen Umgang damit finden.
0: Bei Zukunftskompetenzen und einer zukunftsgerechten Schule, da geht es ja nicht nur um neue Inhalte, sondern vielleicht auch sowas wie um eine neue Schulkultur oder neue Lernformen?
1: Genau, also eine Schule, wo Schülerinnen und Lehrer auf Augenhöhe kommunizieren, wo die Lehrkräfte eher eine Begleitrolle haben. Und da müsste sich vielerorts auch der Umgang der Lernenden, der Lehrkräfte mit den Schülern ändern. Kommunikation weniger von oben herab sein, nicht beschämend sein, sondern wertschätzend. Würde man vielleicht denken, ist auch längst Standard, aber wenn man mit einer Initiative wie Schule im Umbruch spricht, dann sagen die Leute von dieser Initiative, nee, Schule funktioniert im Regelfall noch immer wie zur Zeit, als wir beide zur Schule gegangen sind. Also Schule im Umbruch versucht das an Schulen, die das wollen, zu ändern, Transformationsprozesse zu gestalten, hin zu Lernorten, an denen dann auch so ganz grundlegende Zukunftskompetenzen vermittelt werden. Dinge wie Anpassungsfähigkeit, Einfühlungsvermögen, ja, und die Fähigkeit, Veränderungen auch aktiv mitzugestalten.
0: Aber wenn es solche Projekte gibt und wenn man das alles weiß, warum ist das denn noch nicht flächendeckend ausgerollt? Woran scheitert denn zukunftsgerechte Schule? Ist das die Politik? Sind das die Lehrpläne?
1: Das würde man vielleicht erstmal denken, ist aber gar nicht unbedingt der Fall. Also die Politik wünscht sich in vielen Ländern zukunftsgerechte Schule. Es gibt auch in Schleswig-Holstein zum Beispiel, wo die Schüler das Ganze kritisiert haben, eine Experimentierklausel. In Niedersachsen gibt es ein Zukunftsschulprogramm. Also die Lehrpläne, die geben das eigentlich her, aber die Schulen bekommen es einfach manchmal nicht umgesetzt. Manchmal, weil es natürlich auch an Schulen viele Leute gibt, die unterrichten wollen, so wie die das schon immer gemacht haben. Oft scheitert es aber auch daran, dass die Lehrerinnen und Lehrer mit dem Tagesgeschäft so gefordert sind, dass sie keine Kraft haben, keine Zeit, dann auch nochmal eben die Schulkultur zu ändern und die grundlegende Art zu lernen mal eben so zu verändern. Also um es nochmal zusammenzufassen, wenn wir über zukunftsgerechte Schule sprechen, geht es darum, welche neuen Inhalte, vielleicht auch Fächer braucht es für die Gegenwart und Zukunft und wie muss sich Schule ganz grundsätzlich aufstellen, damit Kinder und Jugendliche in der Welt von morgen bestehen können, damit sie ja ihr Potenzial entfalten können.
0: Und genau um diese Fragen geht es dann morgen ab 14.05 Uhr hier bei Campus und Karriere mit meinem Kollegen Manfred Götzke und mit Ihnen, wenn Sie möchten. Prompten statt Kurvendiskussion. Wie kann Schule besser auf die Zukunft vorbereiten? Das fragen wir und unter diesem Motto steht die Sendung. Und Sie können uns Ihre Antworten, Ideen, Anregungen, Befürchtungen auch jetzt schon zukommen lassen. Der Anrufbeantworter, den haben wir schon mal angekurbelt, 00800 4464 4464. Sie können uns auch eine Mail schicken an campus@deutschlandfunk.de. WhatsApp geht natürlich auch, 0173 535 8089. Prompten statt Kurvendiskussion. Wie kann Schule besser auf die Zukunft vorbereiten? Und dann noch eine kleine Meldung, die uns heute erreicht hat. Hat auch mit dem Machtwechsel, mit dem Regierungswechsel in Ungarn zu tun. EU-Kommissionspräsidentin Ursula von der Leyen hat heute bekannt gegeben, ungarische Studierende können wieder bei Erasmus mitmachen. Und das dürfte in Ungarn für ziemliche Freude sorgen. Mein Name ist Armin Himmelrath. Campus geht zu Ende. Wir geben ab zu den Corso-Kollegen. Machen Sie es gut.

0: 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Die Europäische Union gibt Finanzhilfen über 16 Milliarden Euro für Ungarn frei. Dies gab EU-Kommissionspräsidentin von der Leyen nach einem Treffen mit dem neuen ungarischen Ministerpräsidenten Modior in Brüssel bekannt. Sie sagte, das Geld werde aufgrund der in kurzer Zeit erzielten großen Fortschritte Ungarns bei Investitionen, Regionalförderung und Korruptionsbekämpfung freigegeben. Zwar müssten weitere Schritte getan werden, doch sei das Land auf dem richtigen Weg. Der ungarische Regierungschef betonte, sein Land stehe vor großen Aufgaben. Man werde aber alle notwendigen Gesetze verabschieden. Modior ergänzte, die EU-Gelder würden der ungarischen Wirtschaft einen wichtigen Anstoß geben. Brüssel hatte die Finanzhilfen wegen der Politik von Modiors Vorgänger Orbán eingefroren. Der Anstieg der Verbraucherpreise in Deutschland hat sich im Mai voraussichtlich etwas abgeschwächt. Laut Statistischem Bundesamt in Wiesbaden liegt die Inflationsrate auf Basis vorläufiger Daten im Vergleich zum Vorjahresmonat bei 2,6%. Im Vormonat April habe der Wert bei 2,9% gelegen. Nach Behördenangaben steigen die Preise für Energie im Mai voraussichtlich um 6,6% im Vergleich zum Vorjahresmonat. Damit habe sich die Teuerung in dem Bereich abgeschwächt. Im April habe sie im Jahresvergleich noch bei über 10% gelegen. Auch die Verbraucherpreise für Nahrungsmittel steigen im laufenden Monat voraussichtlich nicht so stark wie im April. Polens Ministerpräsident Tusk hat die Entscheidung der ukrainischen Führung kritisiert, eine Militäreinheit nach der ukrainischen aufständischen Armee, kurz UPA, zu benennen. Tusk erklärte, dieses Vorgehen verletze die
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1: Es ist jetzt 16 Uhr und nun die Lokalnachrichten mit Lasse Dreier.
2: Die Schachtrupp-Villa in Osterode soll noch in diesem Jahr fertig saniert sein. In den kommenden Wochen soll zunächst das Gerüst auf drei Seiten des Gebäudes abgebaut werden. Das teilte die Stadt im Rahmen eines Pressetermins mit. Im Inneren des Gebäudes arbeiten zurzeit Maler an den Wänden und der Dielenleger sorgt für einen neuen Bodenbelag. Eine Besonderheit ist der neue Glasaufzug, der für die Barrierefreiheit benötigt wurde. Die Stadt rechnet zurzeit mit Gesamtkosten von 11,3 Millionen Euro. Nach Abschluss der Arbeiten zieht die Stadtbibliothek von Osterode in das Gebäude. Diese soll dann auch Veranstaltungen dort ausrichten. Für Kinder steht dann zum Beispiel im Rahmen eines Makerspace ein 3D-Drucker bereit. Wer am Wochenende in Göttingen ins Freibad gehen möchte, muss sich auf Einschränkungen einstellen. Denn gleich zwei Schwimmbäder sind jeweils einen Tag geschlossen. Das Parkbad Wehende hat am Samstag ganztägig zu und das Naturbad Grone am Sonntag. Das Freibad Brauweg und das Badeparadies Eiswiese haben regulär an beiden Tagen geöffnet. Als Grund für die Schließungen der zwei Freibäder nennen die Betreiber der Göttinger Sport- und Freizeit GmbH die aktuell angespannte Personalsituation durch vermehrte Krankmeldungen. Vereine, Initiativen und engagierte Bürgerinnen und Bürger im Altkreis Osterode können sich ab sofort um Fördergelder bewerben. Der Verein Vitalis Plus stellt im Rahmen seiner Initiative Zukunftsmacher im Südharz insgesamt 20.000 Euro bereit. Bis zu 1.000 Euro pro Projekt aus den Bereichen Jugendarbeit, Kultur, Nachbarschaftshilfe und Ehrenamt. Besonders angesprochen sind auch kleinere Ortschaften, Schulen und Jugendfeuerwehren. Zusätzlich wird ein Sonderpreis Ehrenamt vergeben. Bewerbungen sind bis zum 30. Juni möglich, online unter vitalisplus.com, per E-Mail oder schriftlich.
1: Vielen lieben Dank an den Kollegen in der Redaktion Lasse Dreier. Ich ergänze mit den wichtigsten Meldungen zu Wetter und Verkehr. Wir starten mit einem aktuellen Blick auf die Temperaturen. In Göttingen werden 28 Grad gemessen, in Uslar sind es 26 Grad und auch Bad Lauterberg vermeldet 26 Grad. Zunächst einmal bleibt es hier bei uns im Sendegebiet noch sonnig, allerdings auch mit einigen Wolken am Himmel. Später, etwa ab 21 Uhr, ist dann allerdings auch mit Niederschlag bis hin zu Gewittern zu rechnen. In der Nacht gehen die Temperaturen dann stetig zurück. Es ist mit Tiefsttemperaturen von etwa 15 Grad zu rechnen. Morgen wird es dann größtenteils sonnig und es soll tagsüber trocken bleiben. Die Höchsttemperaturen am Samstag liegen bei etwa 23 Grad. Der Sonntag hingegen wird dann wieder deutlich wechselhafter. Zunächst einmal geht es sonnig los. Spätestens am Nachmittag ist dann allerdings auch mit Regen und Gewittern zu rechnen. Die Höchsttemperaturen am Sonntag liegen bei etwa 22 Grad. Als nächstes schauen wir mal, was auf den Straßen im Sendegebiet so los ist. Und als erstes haben wir hier eine Meldung aus Osterode. Hier ist nämlich die Schwimmbadstraße aktuell halbseitig gesperrt. Grund dafür sind Arbeiten zur Instandsetzung des Mehrzweckstreifens. Während der Bauarbeiten wird der Verkehr einspurig geführt und durch eine Ampelanlage geregelt. Die Einschränkung soll noch bis zum 5. Juni bleiben. Weiter geht's, nächster Halt, Duderstadt. Hier ist aktuell die Ziegeleistraße voll gesperrt. Grund dafür sind Bauarbeiten am Schindanger Kreisel und die sollen noch bis Mitte Juli gehen. Und zum Abschluss noch eine kurze Meldung aus dem Stadtgebiet Göttingen, denn hier wird ab Montag die Hospitalstraße ab der Einmündung Nikolaistraße 28a bis zur Hospitalstraße 29 gesperrt. Grund dafür sind Kabelarbeiten. Eine Umleitung erfolgt über die Nikolaistraße, die Bürgerstraße, die Angerstraße und die Gartenstraße. Die Sperrung in der Hospitalstraße bleibt dann bis zum 16. Juni. Und zum Abschluss die heutigen Blitzer. Im Landkreis Göttingen stehen Blitzer in Herzberg, Osterode, dem Flecken Adelepsen und den beiden Gemeinden Stauffenberg und Bad Grund am Harz. Im Landkreis Northeim wird heute geblitzt, im Raum Northeim-Kahlefeld. Außerdem steht im Raum Northeim auch nach wie vor die semi-stationäre Messanlage Alice, voraussichtlich bis kommenden Montag. Allen unterwegs wünsche ich eine gute und natürlich vor allem sichere Fahrt. Sie hörten die Stadtradio Göttingen Lokalnachrichten. Die nächste Ausgabe hiervon folgt um 17 Uhr und um 16.30 Uhr übernehmen dann einmal kurz die Kolleginnen vom Deutschlandfunk, damit wir hören, was sich in der großen weiten Welt so tut.
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Schönen guten Tag, das hier ist die 107,1 und Sie hören mittendrin das Nachmittagsmagazin. An diesem Freitagnachmittag moderiert von mir, Kiran Kuhls. In der ersten halben Stunde werfen wir mal einen Blick auf die BBS Ritterplan hier in Göttingen. Die haben nämlich zuletzt einen ziemlich spannenden Aktionstag auf die Beine.

0: Der Sport- und Demokratietag der BBS Ritterplan machte deutlich, wie wichtig Vielfalt und Toleranz sind. Neben internen Angeboten, organisiert durch SchülerInnen und Lehrkräfte, gab es auch externe Angebote, unter anderem der Omas gegen Rechts von Queeres Göttingen e.V. und weiteren. Auch bei der Küche wurde an Vielfalt nicht gespart. Leonie Nasser-Eldine war vor Ort. Sie sprach mit der Abteilungsleiterin für Sozialpädagogik Nicola Mönke und dem Abteilungsleiter für Qualitätsmanagement und Controlling, Markus Remstedt. Hören wir mal rein.
1: Können Sie kurz sagen, was den Sport- und Demokratietag hier an der BBS Ritterplan umfasst?
2: Die Ausgangsidee war, dass wir gerne eine gemeinsame Aktion für die gesamte Schule gestalten wollten. Und Ursprungspunkt war tatsächlich ein Sportevent, was bei uns an der Schule jahrelang stattgefunden hat, an dem aber nicht alle Schüler teilnehmen konnten. Und deswegen haben wir uns überlegt, dass wir gerne etwas machen möchten, bei dem alle Schüler

0: Schüler teilnehmen können und wir die Dinge sozusagen wirklich leben, die man sonst immer mit Schlagworten verbindet. Also die Vielfalt der Schule, demokratische Werte, Toleranz, Bewegung. Also es gibt so eine ganze Vielzahl an Aspekten, die wir quasi zeigen wollten.
1: Findet der Sport- und Demokratietag jedes Jahr statt oder ist es dieses Jahr das erste Mal?
2: Das ist in diesem Jahr das erste Mal die Aktion, aber wir haben schon gemerkt bei den Vorbereitungen, die auch extrem anstrengend waren, auch was die Kontaktaufnahme zu den externen Partnerinnen, die wir gewinnen konnten, die uns auch unterstützen war und die Gesamtorganisation schon sehr komplex war, aber ich glaube, die Idee ist schon zu sagen, dass man das auf jeden Fall fortsetzt und wenn wir jetzt hier rumlaufen, dann kommt der Gedanke immer noch mehr und wird man mehr bestätigt, dass es, glaube ich, wirklich allen gut tut, sich mal gegenseitig auszutauschen, auch von externen zu hören, was eigentlich Vielfalt, Toleranz und gemeinsames Miteinander bedeutet.
1: Haben Sie wahrgenommen, wie diese Aktion den Klassen oder der Schule allgemein in dem Miteinander, wie sie miteinander umgehen hilft?
0: Also ich glaube, viele Auszubildende und Schülerinnen unserer Schule können das tatsächlich als Chance begreifen, sich und ihren Bildungsgang zu präsentieren und auch mal zu zeigen. Wir sind eine wahnsinnig vielfältige Schule. Wir haben Bildungsgänge für Auszubildende oder Schülerinnen, die quasi den Schulabschluss erwerben wollen. Wir haben die klassische duale Berufsausbildung. Wir haben Vollzeitausbildungen in der Sozialpädagogik. Wir haben das berufliche Gymnasium. Also wir haben so eine absolute Vielfalt. Und ganz vielen Schülerinnen unserer Schule ist das gar nicht bewusst. Und jetzt sozusagen sich selbst präsentieren zu können, zeigen zu können, was ihren Bildungsgang ausmacht, auch zu zeigen, wie ihre Auseinandersetzung mit diesen Themen Demokratie und Vielfalt aussah. Ich glaube, einfach in der Vorbereitung darauf konnten viele schon ganz viel mitnehmen.
1: Sind bestimmte Menschen auf Sie zugekommen und mit welchen Themen und Gesprächen sind Sie da in Verbindung gekommen und ist Ihnen eine Begegnung vielleicht besonders in Gedanken geblieben?
2: Eine einzelne Begegnung nicht, aber insgesamt muss man schon sagen, dass eben genau dieses Thema Demokratie und Vielfalt auch sehr vielfältig ist. Also es eben nicht nur an den verschiedenen Schulformen festzumachen ist, sondern vieles auch als Chance sehen, ja, ihre ethnische Herkunft oder auch ihre Geschlechteridentität, sich darüber auch nochmal mehr zu informieren und auszutauschen. Also es ist eben doch ein sehr buntes Thema und nicht nur eben auf Bildungsaspekt bezogen, sondern kulturell, sozial, also auf alle Lebensbereiche. Und da muss schon sagen, dass da auch viele, glaube ich, sich darauf freuen, dass auch unsere Schule sich da auf den Weg macht, in den Kontext zu gehen, in den Austausch zu gehen, auch Kolleginnen, die da sehr engagiert waren. Also da fällt mir jetzt an der Stelle dann doch ein, der Aspekt einer Kollegin, die dann ganz Feuer und Flamme für das Thema war, weil es jetzt auch in einem Bereich eines Jahrestages des Christopher Street Days liegt und dann auch schon entsprechend die Regenbogenfahne auch schon etwas länger bei uns jetzt im Haupteingang hängt.
1: Es gibt ja viele Menschen, die glauben, dass Schulen unpolitisch oder politisch neutral sein sollen. Und was würden Sie diesen Menschen sagen?
0: Es ist ganz klar Aufgabe, auch entsprechend im Schulgesetz festgehalten, dass wir politische Bildung machen. Also das gehört zu unserem Bildungsauftrag. Und dabei geht es eben darum, Schüler zu befähigen, sich eine eigene Meinung zu bilden und Demokratie als Vielfalt auch zu verstehen, Vielfalt auch der politischen Meinungen, die möglich sind. Und von daher glaube ich, dass das eine ganz, ganz wichtige Aufgabe von Schule ist, über ganz regulären Unterricht, aber auch Tage wie heute, auch tatsächlich politische Bildung zu machen.
1: Welche Wirkung erhoffen Sie sich langfristig von dieser Veranstaltung? Gibt es vielleicht Pläne, das ein bisschen größer zu machen? Oder haben Sie vielleicht gehört, dass andere Schulen sich das abgucken möchten?
2: Also ich habe noch nicht gehört von einer anderen Schule. Also soweit haben wir das ja auch noch nicht nach außen getragen, dass man jetzt sagen könnte, das wollen andere Schulen auch mitmachen. Wobei wir ja hier durch die externen Partner, und das Jugendparlament ist auch da, ein Mitglied der IGS in Göttingen aus der 10. Klasse und natürlich die anderen externen Partner, die das vielleicht auch weitertragen, wie die Jugendhilfe oder auch die Antidiskriminierungsberatungsstelle, die vielleicht das dann noch weitertragen. Also ich glaube schon, dass der Umfang schon sehr groß ist, noch größer an unserer Schule können wir es eigentlich gar nicht machen. Es sind alle Schülerinnen und alle Kolleginnen involviert.
3: Das war ein Beitrag von Leonie Nasser-Eldine zum Sport- und Demokratietag der BBS Ritterplan. Dafür sprach sie mit der Abteilungsleiterin für Sozialpädagogik Nicola Mönke und dem Abteilungsleiter für Qualitätsmanagement und Controlling Markus Remstedt. Jetzt gleich ist es 16.16 Uhr und nach einem Song geht es hier weiter mit der Rubrik Südniedersachsen kompakt.

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1: Südniedersachsen kompakt. Die wichtigsten Meldungen der vergangenen 7 Tage. Seit Anfang der Woche gilt in Göttingen ein neuer Busfahrplan. Unter anderem ist die Taktung auf den Hauptlinien reduziert. Zudem endet die Hauptverkehrszeit unter der Woche 1,5 Stunden früher. Die Busse fahren dadurch wie bereits samstags ab 18.30 Uhr nur noch einmal stündlich. Mit diesen Maßnahmen reagieren die GÖVB auf ihre angespannte Personalsituation. Der reduzierte Fahrplan gilt bis Ende Oktober. Oberbürgermeisterkandidat Ehsan Kangarani von der CDU kann sich nun wieder voll auf den Wahlkampf konzentrieren. Denn das Ermittlungsverfahren der niedersächsischen Justiz gegen ihn wurde nach seinen Angaben eingestellt, der Tatverdacht ausgeräumt. Zuvor hatte ein ehemaliger Schulfreund und jetziger Autohändler Kangarani beschuldigt, ihn vor einer Durchsuchung gewarnt zu haben. Südniedersachsen profitiert von den neuen Investitionen des Landes Niedersachsen. Die Region erhält insgesamt rund 185 Millionen Euro aus einem Förderprogramm für die kommunale Infrastruktur. Die Stadt Göttingen bekommt über 31 Millionen, der Landkreis Göttingen 90 Millionen und die Kommunen im Landkreis werden mit mehr als 63 Millionen Euro unterstützt. Das meiste Geld erhalten dabei Friedland, Hanmünden und Duderstadt Stadt mit jeweils über 6 Millionen Euro. Und mit André Nebel schickt nun auch die Partei einen Kandidaten ins Rennen um das Amt des Göttinger Landrates. Nebel wurde 1973 in Göttingen geboren und lebt aktuell in Hettershausen. Er arbeitet als Betreuer im Bereich Sozialarbeit. Das war Südniedersachsen kompakt, die wichtigsten Meldungen der vergangenen 7 Tage. Heute zusammengestellt von Benita Heukamp, dafür vielen lieben Dank. Jetzt ist es 16.22 Uhr und gleich um 9:30 geht es hier informativ weiter mit den neuesten überregionalen und internationalen Meldungen. Aber vorher laufen hier noch Olly Murs, die Rizzle Kicks und Hard Skips a Beat.

0: 16.30 Uhr, die Nachrichten. Der Anstieg der Verbraucherpreise in Deutschland hat sich im Mai voraussichtlich etwas abgeschwächt. Laut Statistischem Bundesamt in Wiesbaden liegt die Inflationsrate auf Basis vorläufiger Daten im Vergleich zum Vorjahresmonat bei 2,6%. Im Vormonat April habe der Wert bei 2,9% gelegen. Nach Behördenangaben steigen die Preise für Energie im Mai voraussichtlich um 6,6% im Vergleich zum Vorjahresmonat. Damit habe sich die Teuerung in dem Bereich abgeschwächt. Im April habe sie im Jahresvergleich noch bei über 10% gelegen. Experten des Instituts für Makroökonomie und Konjunkturforschung der Hans-Böckler-Stiftung sagten, der Tankrabatt habe seinen Zweck erfüllt. Das Bundesverteidigungsministerium hat sich einem Bericht zufolge erstmals auf Leitlinien für die Nutzung künstlicher Intelligenz in autonomen Waffensystemen geeinigt. Dem Fachdienst Security Table liegt ein entsprechendes Dokument des Ministeriums vor. Darin heißt es etwa, bei Waffensystemen mit autonomen Funktionen müsse menschliche Kontrolle im Rahmen einer verantwortlichen Befehlskette sichergestellt sein. Voraussetzung sei unter anderem, dass Menschen die Einsatzregeln festlegen und validieren können. International gibt es keinen einheitlichen Umgang mit entsprechender Technologie. In den USA gab es zuletzt einen Konflikt zwischen dem Verteidigungsministerium und dem KI-Unternehmen Anthropic. Dieses hatte sich geweigert, seine KI für autonome Waffen freizugeben. Daraufhin stufte das Ministerium das Unternehmen als Risiko für die Lieferkette ein. Die Ukraine hat in ihrem Abwehrkampf gegen Russland erneut dortige Infrastruktureinrichtungen und Industrieanlagen mit Drohnen angegriffen. Die Behörden der russischen Region Wolgograd erklärten, mehrere Objekte seien attackiert worden, darunter eine Kunststofffabrik. Es habe Todesopfer gegeben sowie Verletzte, Schäden und Brände. In der Region Jaroslawl war nach örtlichen Angaben ein Treibstofflager das Ziel von Angriffen, das ebenfalls Feuer fing. Laut dem russischen Verteidigungsministerium wurden insgesamt 208 ukrainische Drohnen abgeschossen. Aus der Ukraine wurde ein neuer russischer Angriff mit einer ballistischen Rakete vom Typ Iskander und mehr als 230 Drohnen gemeldet. Die meisten Fluggeräte seien abgewehrt worden. Es habe aber auch Einschläge gegeben. Über mögliche Opfer oder Schäden wurde nichts mitgeteilt. Die Europäische Union gibt Finanzhilfen über 16 Milliarden Euro für Ungarn frei. Dies gab EU-Kommissionspräsidentin von der Leyen nach einem Treffen mit dem neuen ungarischen Ministerpräsidenten Modior in Brüssel bekannt. Sie sagte, das Geld werde aufgrund der in kurzer Zeit erzielten großen Fortschritte Ungarns bei Investitionen, Regionalförderung und Korruptionsbekämpfung freigegeben. Zwar müssten weitere Schritte getan werden, doch sei das Land auf dem richtigen Weg. Modior sprach von einem historischen Tag. Man werde alle notwendigen Gesetze verabschieden. Modior ergänzte, die EU-Gelder würden der ungarischen Wirtschaft einen wichtigen Anstoß geben. Brüssel hatte die Finanzhilfen wegen der Politik von Modiors Vorgänger Orbán eingefroren. Grund waren der Abbau der Rechtsstaatlichkeit, Korruption und die Einschränkung der Rechte von sexuellen Minderheiten. Das Landgericht Erfurt hat 6 Männer wegen eines Angriffs auf eine Flüchtlingsunterkunft in der thüringischen Stadt Ilmenau schuldig gesprochen. Der Hauptangeklagte erhielt eine Gefängnisstrafe von 3 Jahren und 10 Monaten wegen Brandstiftung und Körperverletzung. Er hatte im September des vergangenen Jahres eine Feuerwerksbatterie in das Zimmer einer Flüchtlingsfamilie geworfen. Eine Frau verletzte sich, als sie in Panik aus dem Fenster sprang. Die anderen Angeklagten erhielten einjährige Bewährungsstrafen bzw. Verwarnungen. Das Gericht geht von einer rechtsextremen Gesinnung der Männer aus. Das Wetter. In der Nacht wechselnd bewölkt. Von Nordwesten und Westen nach Osten ziehen teils kräftige Gewitter. Tiefstemperaturen 18 bis 8 Grad. Morgen im Westen, der Mitte und im Osten teils Schauer und kräftige Gewitter, örtlich unwetterartig. Im Süden heiter bis sonnig und nur vereinzelt Hitzegewitter. Im Norden heiter bis wolkig und meist trocken. Höchstwerte 18 bis 33 Grad. Und die weiteren Aussichten. Am Sonntag wechselhaft mit Schauern und Gewittern, örtliche Unwetter möglich. 20 bis 30 Grad. Das waren die Nachrichten.
1: Ein dickes Dankeschön geht raus an die Kolleginnen vom Deutschlandfunk. Jetzt wird's wieder ein bisschen regionaler und zwar mit dem Wetter bei uns hier in Südniedersachsen. Wir beginnen mit einem Blick auf die Temperaturen. In Göttingen werden derzeit 26 Grad gemessen, in Uslar sind's 27 Grad und 25 Grad in Bad Lauterberg. Derzeit ist es noch relativ sonnig, allerdings ziehen auch zunehmend mehr Wolken auf und das hat auch seinen Grund, denn später ab etwa 21 Uhr ist dann auch mit Regen bis hin zu Gewittern zu rechnen. In der Nacht gehen die Temperaturen dann stetig zurück. Es erwarten uns Tiefsttemperaturen von etwa 15 Grad. Morgen am Samstag soll es dann größtenteils sonnig und tagsüber auch trocken bleiben. Am Sonntag geht es dann auch zunächst einmal sonnig los. Allerdings ist spätestens am Nachmittag dann auch mit Regen und Gewittern zu rechnen. Die Höchsttemperaturen am Wochenende liegen dann im Bereich von etwa 22 bis 23 Grad. Jetzt ist es 16.36 Uhr und damit geht es nun weiter mit mittendrin dem Nachmittagsmagazin hier auf der 107,1. Für Sie an diesem Freitagnachmittag im Studio Kiran Kulz. Und all diejenigen, die morgen Abend noch nichts vorhaben, sollten jetzt mal ganz besonders die Ohren spitzen, denn morgen startet in Northeim schon zum 5. Mal die Northeimer Musiknacht. Was die BesucherInnen dort alles erwartet, das weiß meine Kollegin Charlene Rekewitsch. Den Beitrag über die Northeimer Musiknacht hören Sie hier dann in wenigen Minuten. Und wenn Sie sich jetzt denken, ach schade, morgen Abend habe ich keine Zeit, aber was geht denn heute so alles Schönes, dann kann ich Sie trösten, denn in der kommenden halben Stunde läuft auch noch unser Veranstaltungskalender, wo wir auch noch den einen oder anderen Tipp für heute Abend haben. Los geht es in dieser halben Stunde, aber zunächst einmal mit den Maroon 5 und dem Lied Animals.

0: Zum fünften Mal lädt Northeim schon am morgigen Samstag zur Northeimer Musiknacht ein. Quer durch die Stadt spielen lokale und regionale MusikerInnen in verschiedenen Locations und präsentieren ihre Musik. Was genau die BesucherInnen bei der Veranstaltung erwarten können und wo genau in Northeim die verschiedenen Spielstätten zu finden sind, erfahren Sie in einem Gespräch von Charlene Rekewitsch mit Michael Böhnert von der NUM WMT.
1: Am Samstag verwandelt sich die historische Innenstadt von Northeim wieder in eine riesige Konzertmeile. Was genau erwartet die BesucherInnen bei der diesjährigen Musiknacht und wie läuft der Abend ab?
2: Ja, die fünfte Northeimer Musiknacht startet um 19 Uhr mit der offiziellen Eröffnung im Corvianum. Anschließend geht es dann in insgesamt 13 Spielstätten in der Northeimer Innenstadt weiter. Und das Besondere an der Veranstaltung ist, dass nicht nur die große musikalische Vielfalt ist, sondern auch die unterschiedlichsten Veranstaltungsorte. Gespielt wird ganz klassisch in Gastronomiebetrieben und Kneipen, aber auch an besonderen Orten, wie zum Beispiel im Theater der Nacht, dem Kino der Neuen Schauburg, im City Center und in der Stadthalle. Konzerte beginnen jeweils dann zur vollen Stunde, also um 20 Uhr, 21 Uhr und 22 Uhr.
1: Mit 13 Spielständen ist das Programm groß aufgestellt. Auf welche musikalischen Stilrichtungen dürfen wir uns freuen?
2: Ja, auch in diesem Jahr sind wieder zahlreiche Musiker, Musikerinnen und Bands aus Northeim und der Region dabei. Musikalisch reicht das Programm in diesem Jahr von Klassik, Jazz, Rock, Blues bis hin zu stimmungsvoller Popmusik und Singer-Songwriter-Auftritten. Ja, und ein besonderes Highlight, denke ich, wird in diesem Jahr sein, dass das Orchester der Musikfreunde Edesheim Hohenstedt Northeim sein, die in diesem Jahr in der Neuen Schauburg Filmmusik spielen werden. Und parallel dazu zeigt das Kino passende Filmszenen auf der Leinwand. Also eine ganz besondere Kombination aus Musik und Kinoerlebnis.
1: Sie hatten das ja schon ein bisschen erwähnt. Wo genau verteilt sich das Geschehen am Samstagabend in Northeim?
2: Ja, die Veranstaltungsorte wurden bewusst so ausgewählt, dass sie sich alle im Innenstadtbereich befinden und bequem zu Fuß erreichbar sind. Und genau das macht den besonderen Charme der Musiknacht aus. Auf dem Weg von einer Spielstätte zur nächsten begegnet man immer wieder anderen Besucherinnen und kommt dabei ins Gespräch und tauscht Eindrücke über die verschiedenen Konzerte aus.
1: Und das Besondere ist ja auch, dass die Konzerte immer zur vollen Stunde beginnen und 45 Minuten dauern. Warum wurde diese feste Zeittakt gewählt und was macht den Reiz dieses Wechsels in den Gassen aus?
2: Ja, der Wechsel zwischen den Spielstätten bietet einfach die Möglichkeit, ganz unterschiedliche Musikrichtungen und Künstler an einem Abend zu erleben. Gleichzeitig entsteht dadurch aber auch eine ganz besondere Atmosphäre in der Stadt. Überall trifft man Menschen, die begeistert von ihren Erlebnissen erzählen und Tipps für weitere Auftritte geben. Und genau dieses gemeinschaftliche Erlebnis macht den Reiz der Northeimer Musiknacht aus.
1: Und welche Rollen spielen bei der Musiknacht eigentlich die lokalen und regionalen KünstlerInnen?
2: Ja, lokale und regionale Künstler spielen dabei eine ganz besondere und wichtige Rolle. Die Musiknacht ist eine Veranstaltung für Northeim und gemeinsam mit Northeim. Viele der auftretenden Künstler kennt man aus dem Stadtbild oder aus der Region und das schafft Nähe und stärkt die Verbundenheit zur Stadt.
1: Und wo bekommt man dann die Eintrittsbuttons und wo steigt am Ende die große Aftershow-Party?
2: Ja, der Eintritt erfolgt wie bereits im vergangenen Jahr über einen sogenannten Eintrittsbutton. Dieser ist für 5 Euro im Vorverkauf bei der Northeim Touristinformation, der Buchhandlung Grimm, sowie der Vinothek erhältlich. Kurzentschlossene können die Buttons aber auch noch am Samstagabend bei der Eröffnungsveranstaltung im Corvianum erwerben. Gleichzeitig gibt es in diesem Jahr noch die Möglichkeit, die Buttons am Verpflegungsstand direkt auf dem Marktplatz zu kaufen, wo es auch Bratwurst und Pommes für den kleinen Hunger nochmal angeboten werden. Ja, und dann gibt es die Aftershow-Party. Diese startet gegen 23 Uhr in der Stadthalle. Dort treffen sich dann anschließend nochmal alle Feierlustigen, um den Abend gemeinsam ausklingen zu lassen.
0: Das war ein Interview von Charlene Rekewitsch mit Michael Böhnert von der NUM WMT. Dabei ging es um die Northeimer Musiknacht, die am morgigen Samstag stattfindet. Bei der Northeimer Musiknacht treten unter anderem auch verschiedene Bands auf, wie zum Beispiel Delta Constellations. Und passend dazu geht es hier an dieser Stelle nun weiter mit ihrem Song Jesus Christ.

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1: Ein Kultstück des Theaters der Nacht kehrt zurück. Das Ei erzählt von fantastischen Abenteuern der Putzkraft Olga, in deren Realität alles drüber und drunter geht. Irgendwann droht ihr die Kündigung und bringt das Fass zum Überlaufen. Also träumt Olga sich in eine andere Welt. Dort tobt jedoch ein schrecklicher Drache und sorgt für ein großes Abenteuer. Ein poetisch-groteskes Figurentheater über Überforderung, Mut und die Kraft der Fantasie. Das Stück Das Ei sehen Sie heute Abend um 20 Uhr im Theater der Nacht in Northeim. Wer sich für Sportwagenrennen interessiert, kann sich Matthias Kalusas Vortrag zum Langstreckenrennen der französischen Stadt Le Mans anhören. Er bietet einen spannenden Blick in die faszinierende Welt des legendären 24-Stunden-Rennens. Audi hat mit 13 Siegen in 18 Jahren Motorsportgeschichte geschrieben und machte das Langstreckenrennen von Le Mans zur Bühne für technische Innovationen. Matthias Kalusa ist Diplom-Designer und Geschäftsführer von Ö-Konzept Atelier für Gestaltung aus Zwickau. Er beleuchtet in seinem Vortrag nicht nur die Rennwagen und Siege von Audi in Le Mans, sondern gibt Einblicke in die Herausforderungen und Teamarbeit, die hinter Erfolgen stehen. Zu hören ist er heute im PS-Speicher in Einbeck um 19 Uhr. Das war der Stadtradio Göttingen Veranstaltungskalender, zusammengestellt von Leonie Nasser-Eldine. Dafür vielen lieben Dank. Jetzt gleich ist es 16.55 Uhr und gleich um 17 Uhr geht es hier weiter mit den Lokalnachrichten.

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1: Es ist jetzt 17 Uhr und nun die Lokalnachrichten mit Lasse Dreier.
2: Die Schachtrupp-Villa in Osterode soll noch in diesem Jahr fertig saniert sein. In den kommenden Wochen soll zunächst das Gerüst auf drei Seiten des Gebäudes abgebaut werden. Das teilte die Stadt im Rahmen eines Pressetermins mit. Im Inneren des Gebäudes arbeiten zurzeit Maler an den Wänden und der Dielenleger sorgt für einen neuen Bodenbelag. Eine Besonderheit ist der neue Glasaufzug, der für die Barrierefreiheit benötigt wurde. Die Stadt rechnet zurzeit mit Gesamtkosten von 11,3 Millionen Euro. Nach Abschluss der Arbeiten zieht die Stadtbibliothek von Osterode in das Gebäude. Diese soll dann auch Veranstaltungen dort ausrichten. Für Kinder steht dann zum Beispiel im Rahmen eines Makerspace ein 3D-Drucker bereit. Wer am Wochenende in Göttingen ins Freibad gehen möchte, muss sich auf Einschränkungen einstellen. Denn gleich zwei Schwimmbäder sind jeweils einen Tag geschlossen. Das Parkbad Wehende hat am Samstag ganztägig zu und das Naturbad Grone am Sonntag. Das Freibad Brauweg und das Badeparadies Eiswiese haben regulär an beiden Tagen geöffnet. Als Grund für die Schließungen der zwei Freibäder nennen die Betreiber der Göttinger Sport- und Freizeit GmbH die aktuell angespannte Personalsituation durch vermehrte Krankmeldungen. Vereine, Initiativen und engagierte Bürgerinnen und Bürger im Altkreis Osterode können sich ab sofort um Fördergelder bewerben. Der Verein Vitalis Plus stellt im Rahmen seiner Initiative Zukunftsmacher im Südharz insgesamt 20.000 Euro bereit. Bis zu 1.000 Euro pro Projekt aus den Bereichen Jugendarbeit, Kultur, Nachbarschaftshilfe und Ehrenamt. Besonders angesprochen sind auch kleinere Ortschaften, Schulen und Jugendfeuerwehren. Zusätzlich wird ein Sonderpreis Ehrenamt vergeben. Bewerbungen sind bis zum 30. Juni möglich, online unter vitalisplus.com, per E-Mail oder schriftlich.
1: Sie hörten Lasse Dreier mit den aktuellen Lokalnachrichten. Ich ergänze noch mit dem Wetterbericht und den wichtigsten Meldungen zum Verkehr. Wir starten mit einem Blick auf die Temperaturen. In Göttingen werden derzeit 27 Grad gemessen, in Uslar sind es ebenfalls 27 Grad und Bad Lauterberg vermeldet 26 Grad. Teilweise ist es gerade noch sonnig, allerdings ziehen auch zunehmend mehr Wolken auf und ab etwa 21 Uhr soll es dann auch noch ungemütlich werden. Ab da ist nämlich mit Regen bis hin zu Gewittern zu rechnen. In der Nacht erwarten uns dann Tiefsttemperaturen von um die 15 Grad. Morgen am Samstag soll es dann größtenteils sonnig und tagsüber trocken werden. Der Sonntag hingegen beginnt ebenfalls sonnig, allerdings ist am Sonntag spätestens zum Nachmittag hin mit Regen und Gewittern zu rechnen. Die Höchsttemperaturen am Wochenende liegen im Bereich von etwa 22 bis 23 Grad. Weiter geht's mit einem Blick auf die Straßen. Tagesaktuelle Meldungen liegen uns keine vor, was ja auch schon mal eine gute Nachricht ist. Nach wie vor gültig ist dafür die folgende Meldung. Die Schwimmbadstraße in Osterode ist halbseitig gesperrt. Grund hierfür sind Arbeiten zur Instandsetzung des Mehrzweckstreifens. Während der Bauarbeiten wird der Verkehr einspurig geführt und durch eine Ampelanlage geregelt. Die Einschränkung soll bis zum 5. Juni bleiben. Weiter geht's. In Duderstadt ist die Ziegeleistraße voll gesperrt. Grund dafür sind Bauarbeiten am Schindangerkreisel und die sollen noch bis Mitte Juli gehen. Und dann schon mal ein kleiner Blick in die Zukunft. In Göttingen ist ab Montag die Hospitalstraße gesperrt. Ab der Einmündung Nikolaistraße 28a bis zur Hospitalstraße 29. Grund für die Sperrung sind Kabelarbeiten und die Sperrung soll noch bis zum 16. Juni bleiben. Und zum Abschluss die Blitzer. Im Landkreis Göttingen stehen heute mobile Blitzer in Herzberg, Osterode, dem Flecken Adelebsen und den Gemeinden Stauffenberg sowie Bad Grund am Harz. Im Landkreis Northeim wird heute geblitzt, im Raum Northeim-Kahlefeld. Und außerdem steht im Raum Northeim derzeit die semi-stationäre Messanlage Alice, voraussichtlich noch bis kommenden Montag. Allen, die gerade unterwegs sind, wünsche ich eine gute und natürlich vor allem sichere Fahrt. Das waren die Stadtradio Göttingen Lokalnachrichten. Die nächste Ausgabe unserer Lokalnachrichten hören Sie hier bei uns im Programm um 18 Uhr. Und um 17.30 Uhr übernehmen dann einmal für 5 Minuten die KollegInnen vom Deutschlandfunk mit den neuesten überregionalen und internationalen Meldungen.
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Moin Moin, das hier ist die 107,1 und Sie hören mittendrin das Nachmittagsmagazin. Mein Name ist Kieran Kuhls und ich werde Sie noch eine Stunde durch diesen Freitagnachmittag begleiten. In der kommenden halben Stunde haben wir wieder ein spannendes Programm für Sie. Unter anderem werfen wir einen Blick auf den Aktionstag Tag des offenen Hofes. Der findet am 7. Juni statt und unter anderem gibt es hierzu ein tolles Event im Europäischen Brotmuseum in Ebergötzen. Mehr darüber weiß meine Kollegin Tina Fiebiger. Den Beitrag hören Sie hier in wenigen Minuten. In dem darauffolgenden Beitrag geht es dann um eine Gruppe von SchülerInnen der Georg-Christoph-Lichtenberg-Gesamtschule. Die haben sich nämlich auf zeitgeschichtliche Spurensuche begeben und in Austausch mit ZeitzeugInnen mehr über das damalige Leben in der DDR erfahren. Mitten im Fokus dabei steht auch das Grenzlandmuseum im Eichsfeld. Den Beitrag hören Sie ebenfalls im Laufe der kommenden

0: So, bevor wir hier mit dem nächsten Beitrag weitermachen, muss ich mich einmal kurz korrigieren. Ich hatte nämlich eben gesagt, dass bei unserem zweiten Beitrag es auch unter anderem um das Grenzlandmuseum im Eichsfeld geht. Da ist mir allerdings leider ein kleiner Fehler unterlaufen. Es ist nämlich tatsächlich so, dass das Projekt, um das es geht, den Titel Grenzland trägt. Da muss ich mich leider einmal für diesen Fehler entschuldigen. Kommen wir dann aber nun zu dem ersten Beitrag in dieser halben Stunde. Am bundesweiten Tag des offenen Hofes bekommen auch die niedersächsischen Landwirte in der Region viel Besuch, um die VerbraucherInnen über den landwirtschaftlichen Alltag und die Produktionsbedingungen für ihre Erzeugnisse zu informieren. Im Bündnis mit dem Landvolk-Kreisbauernverband ist das Europäische Brotmuseum Ebergötzen am 7. Juni erstmals mit am Start bei diesem Aktionstag. Natürlich wird auch für die LandwirtInnen aus der Region reichlich aus den regionalen Zutaten an Getreiden gebacken. Aber vor allem geht es um Gespräche mit den VerbraucherInnen über Fragen zur gesunden Ernährung, über Bioanbau oder auch regionale Vermarktungs- und Vertriebswege. Erkunden lässt sich ebenfalls der Getreide- und Apothekergarten des Museums und die Museumslandschaft mit ihrer Ausstellungsgalerie, den Infoständen und den Aktionen zum Tag des offenen Hofes. Einen Ausblick auf das Aktionsprogramm und die landwirtschaftlichen Zutaten gibt Museumsleiterin Agnieszka Sterwald im Gespräch mit Tina Fiebiger.
1: Agnieszka, der Tag des offenen Hofes ist ja eigentlich für die Landwirte gedacht, dass die Scheunentore Ställe öffnen und die Leute mal ins Innenleben eines Betriebes reinschauen können. Nun profitiert ja das Brotmuseum von den Erträgen. Wie kommt ihr jetzt ins Spiel für diesen Tag?
2: In der Tat, das Format bieten wir zum ersten Mal. Wir sind sehr gut mit dem Landvolk vernetzt durch den Vorstandsvorsitzenden Hubert Kellner, der früher bei Landvolk war, dann hat er den Kontakt hergestellt und wenn man überlegt, dann kann man eigentlich keinen passenderen Ort für seine Veranstaltung finden als das Europäische Brotmuseum. Schau mal, das, was wir in der Backstube verbacken oder bevor die Bäcker ihre Brote

0: backen können, dann müssen die Landwirte vorher ein Jahr arbeiten. Ja? Und wenn du so willst, die Geschichte des Brotes, das ist die Geschichte der Menschheit, seitdem wir sesshaft sind, seit der Neolithischen Revolution, ja? Seit 10.000, 11.000 Jahren. Ja?
1: Und auch die Geschichte des Getreides.
0: Genau.
1: Ihr habt ja auch hier so einen kleinen Acker, nämlich ein Getreide- und Apothekergarten. Und ihr habt hier historisches Getreide gepflanzt, das sogenannte Urkorn.
0: Das sind Getreidesorten, auch die alten Sorten wie Emme, Einkorn und Dinkel. Das Saatgut kriegen wir sogar in den letzten 2 Jahren vom Uni Hohenheim. Sie forschen mit Urkorn. In der Tat, die Landwirte kamen hier an, sich anzuschauen, wie unsere Getreidefelder aussehen. Ja, ich habe natürlich mich gleich gerechtfertigt, dass wir das Sommergetreide etwas zu spät ausgesät haben. Aber sie meinten, das entspricht eigentlich der Entwicklung auf den Feldern.
1: Plant ihr jetzt dazu Aktion, dass ihr die Leute mal schauen lässt, wie solche Sorten schmecken, sie wachsen?
0: Genau, also generell irgendwie die Zeit, so Mai, Juni, das sind so die Monate, wo sehr viel bei uns passiert. So Highlight des Jahres, gerade haben wir den Museumstag erlebt, den Mühlentag. Mehrere tausend Menschen haben wir hier auf dem Gelände begrüßen dürfen. Und das praktisch, ich kann sagen, in diesem Sinne geht es gerade weiter. Das Außengelände steht den Besucher offen. Wir nehmen keinen Eintritt. Das ist total wichtig. Aber sonst danke für alle, die den Eintritt zahlen und uns unterstützen. Es wird ganze Menge geben. In erster Linie kommt man ins Gespräch mit den Landwirten. Ich finde, heute, schau mal, was wir essen, das ist mehr als was wir einkaufen, das ist mehr als Kaloriezufuhr. Heute, das, was in unseren Einkaufskörben landet, das ist deine Lebensphilosophie und Lebenseinstellung. Schau mal, es gibt 1-2% Menschen, die in der Landwirtschaft tätig sind, und wir in Deutschland, wir 80 Millionen täglich werden versorgt. Das heißt, das geht uns alle was an. Ja? Brot öffnet jeden Mund, Brot verbindet Menschen, und ich finde, dass man direkt mit den Landwirten ins Gespräch kommen kann, das ist hervorragend, weil wir nämlich beeinflussen können, was wir essen und wie das entsteht.
1: Die kommen dann hier zu Besuch für die ein oder andere Stunde, weil die haben ja ihren Betrieb auch geöffnet, müssen sich um ihr Publikum kümmern,
0: ja,
1: und sind dann gesprächsbereit und lassen sich ausfragen.
0: Über alles, genau. Das, was wir spannend finden, ich meine, schau mal, Regionalität ist das neue Bio. Unsere Kooperationspartner zum Beispiel, der Brotkorb Wacke, wer weiter denkt, kauft Nähe ein. Konsumenten haben eine unglaubliche Macht, ja. Es wird nur das produziert, was wir einkaufen. Und ich schaue gerade so, diese Nachhaltigkeit-Themen spielen immer größere Rolle. Und ich meine, diese Aufklärungsarbeit, diese Ernährungsbildung, das gelingt am besten, wenn man mit den Erzeugern ins Gespräch kommt. Und das denke ich an dem Tag bei Kaffeekuchen, bei Gemeinwohl wird das gelingen. Wir haben viele Aktivstationen für die Kinder, wir haben einen großen Kunsthandwerkermarkt, wir haben für das leibliche Wohl, wird hier im Zelt gesorgt mit selbstgebackenen Kuchen und Kaffee.
1: Ich habe ja auch verschiedene Brotsorten gerade an dem Tag nochmal vorbereitet, dass man mal gucken kann, welches Korn wird wie verarbeitet. Wie schmeckt es dann mit den klassischen Zutaten?
0: Also, ob wir das leisten können mit diesen mehreren Brotsorten, das weiß ich nicht. Auf jeden Fall werden wir den ganzen Tag Showbacken veranstalten in unserer historischen Backstube. Das heißt, du kannst dich darauf verlassen, wenn du kommst, dass du einen Blick in die Backstube werfen kannst und dort wird es gebacken und man kann auch Brot erwerben. Vielleicht können wir ein paar zusätzliche Brotsorten einfach einkaufen und zur Verkostung anbieten. Also, wir sind gerade noch in der Planung.
1: Das wäre ja gerade spannend, wenn man mal von den klassischen Zutaten abweicht. Oder den klassischen Getreidesorten.
0: Ja, wobei, das haben wir gemacht am Tag des deutschen Brotes. Ja, da haben sehr viele unterschiedliche Sorten angeboten. Ganz toll war für uns am Museumstag, als wir den Brotsommelier vor Ort hatten. Also die kennen sich natürlich fantastisch aus, wie ein Weinsommelier, ja? Welches Brot womit am besten verkosten werden kann. Das heißt, die Planung läuft noch am Hochtouren. Ist nicht alles bis auf die letzte. Also ich kann noch nicht verraten, welche Aussteller hier, welche landwirtschaftliche Betriebe wir zu Gast haben werden. Aber auf jeden Fall kann ich schon verraten, dass es unglaublich lebendiger Ort der Begegnung wird. Und das ist das, was uns mit Glück erfüllt. Ja? Wenn wir hier als Begegnungsort und Kultureinrichtung agieren können, nicht nur als klassisches Museum.
1: Agnieszka, backt ihr denn zum Tag des offenen Hofes auch ein ganz besonderes Brot aus den Zutaten der regionalen Betriebe?
0: Wir planen 250 Brote an dem Tag in der Backstube herzustellen. Das ist eine ganze Menge, aber das ist das, was unsere Besucher glücklich macht, wenn sie reinkommen und sie erleben das Handwerk. Und ich finde, wenn das Getreide regional gewachsen ist und sogar in Bioqualität und im Europäischen Brotmuseum in handwerkliche Arbeit gebacken, dann rein theoretisch besser geht nicht. Ja?
1: Wird das eine besondere Sorte sein oder ist das ein Klassiker in eurem Repertoire?
0: Das wird unsere Klassiker. Ich glaube, der wird auch erwartet. Also dieses Roggenmischbrot, das wird so um die 60% Roggen mit Natursauerteig, 40% Weizen. Das ist das, was die Leute hier lieben. Und bei der Menge schaffen wir nicht mehrere Sorten einfach anzubieten.
1: Aber die Leute können auch mal nach dem Rezept fragen.
0: Aber selbstverständlich. Museumstag hat man zum Beispiel, jeder konnte Sauerteig bekommen und gleich Rezept dazu. Also wie gesagt, wir versuchen ein bisschen auch auf dem Weg nach Hause mitzugeben. Ja?
1: Vielleicht haben die Landwirte ja auch das ein oder andere spezielle Rezept.
0: Ja, da hoffe ich. Lass ich mich überraschen.
2: Das war Tina Fiebiger im Gespräch mit Museumsleiterin Agnieszka Steuerwald zum Tag des offenen Hofes am 7. Juni im Europäischen Brotmuseum Ebergötzen. Beginn ist um 10 Uhr. Jetzt ist es 17.17 Uhr.

0: Auf eine zeitgeschichtliche Spurensuche begaben sich SchülerInnen der Georg-Christoph-Lichtenberg-Gesamtschule. In Gesprächen mit ZeitzeugInnen sammelten sie im Eichsfeld Eindrücke und Erfahrungen über das Leben in der DDR, die Bedeutung der Grenze, die Zeit der Wende, der Wiedervereinigung und das gegenwärtige politische Klima. Zeitstimmen, die in einem gemeinsamen Filmprojekt dokumentiert wurden, sammelte auch eine Gruppe von SchülerInnen des Lingemann-Gymnasiums in Heiligenstadt für das Ausstellungsprojekt Grenzland, das am Montag eröffnet wird. Filmszenen, historische Anmerkungen und Plakate bilden eine Gesprächs- und Verständigungsgalerie, die wir Ihnen heute in unserer Reihe im Gespräch vorstellen. Über die Begegnungen, Eindrücke und Erfahrungen auf ihrer filmischen Spurensuche hat Tina Fiebiger mit Projektleiter Christian Ewald und Justus Nienstedt und Janche Hillebrecht vom Göttinger Ausstellungsteam gesprochen.
1: Christian, die Idee zu diesem Filmprojekt gemeinsam mit zwei Gymnasien, eins aus Göttingen und eins aus Heiligenstadt, ist ja eine besondere Form der Kooperation. Wer hat die angestiftet?
2: Also die Kooperation kam von mir, aber die Idee ist entstanden durch eine Anregung eines Freundes, mit dem wir darüber gesprochen haben, was so an Themen im Moment jetzt hier bei uns in der Region anstehen könnte. Und er sagte, eigentlich müsste man darüber mal was machen, wie sich das jetzt entwickelt hat in den 35 Jahren. Aber die Kooperationsgeschichte, also mit der IGS habe ich schon ganz viele Projekte gemacht. Wir haben im letzten Jahr über die jüdischen Feiertage 5 Filme gemacht mit einer Gruppe hier aus der Schule. Das war ganz toll. Und ich bin auch ehemaliges Elternteil hier an der IGS. Mein Sohn war hier und habe hier Film-AG geleitet und so. Also wir waren hier in vielen Sachen schon verbunden. Und insofern war das immer naheliegend, weil die IGS grundsätzlich sehr offen ist für solche Projekte. Also es sind sicherlich andere Schulen auch. Aber ich habe die Erfahrung gemacht, wenn man hier fragt, die sind immer offene Türen hier. Das ist wirklich toll.
1: Also sind die Schülerinnen quasi auch mit Filmprojekten vertraut, mit dem Handling? Du fängst also nicht bei Null an?
2: Nee, das ist unterschiedlich. Also was ich wirklich klasse fand, die waren sehr selbstständig, also beide Schülergruppen, sowohl aus Heiligenstadt als auch hier aus Göttingen, haben sich ganz toll darum gekümmert, um die Fragen, was sie wissen wollten und so, waren super vorbereitet, also hatten auch im Unterrichtsverlauf schon ganz viel recherchiert gehabt und so und hatten dann auch konkrete Fragen und haben das, die Befragung der Zeitzeugen auch selbstständig durchgeführt, was ich ganz toll fand.
1: Das wäre ja dann die Frage an euch, Justus. Thema Grenzland, wie das Leben war, wie die Erfahrungen waren, wie sie jetzt auch reflektiert werden. Hattest du schon Ideen? Gab es bestimmte Fragen, die du unbedingt loswerden wolltest? Hast du unter Freunden, Bekannten gefragt? Wie war so die Recherchephase?
3: Also für mich ist es erstmal vorher schon so, dass ich ja schon relativ viel darüber wusste, weil ich meine, man hat es ja auch so im Unterricht hier gehabt als Thema und man hat ja auch mit Verwandten darüber gesprochen, zum Beispiel meiner Oma oder so, die auch relativ nah an der Grenze gelebt hat. Aber ich mich halt für das Projekt entschieden, weil ich darüber noch mal mehr erfahren wollte, weil ich auch das cool fand, dass es halt mit diesem Film irgendwie zusammenhängt. Genau, im Rahmen des Projektes habe ich mir halt einfach hauptsächlich so, wollte ich mit Leuten in Kontakt treten und ich wollte mehr darüber erfahren und verschiedene Sichtweisen sehen. Also ich habe mir gedacht, dass halt eine Sichtweise kann natürlich auch so geschehen sein und ist wahrscheinlich auch richtig für die Person, aber man möchte es ja mal von auch anderen Seiten sehen und deswegen war es für mich sehr wichtig, dass man da verschiedene Perspektiven von verschiedenen Leuten halt zeigt und halt versucht rauszubekommen mit Fragen und so in Interviews.
1: Dass man quasi auch eine Art persönliches Bild bekommt von jemandem, wie er bestimmte Phasen in dieser Zeit vor und nach der Grenzöffnung oder das Leben an der ehemaligen Grenze erlebt hat. Wie ist dir das ergangen, Janche? Was hat dir so unter den Nägeln gebrannt, wo du dich gefragt hast, wie war das oder wie sich die politische Situation überhaupt aushalten? Wie ist es Jugendlichen gegangen? Wie hat man diesen Druck und diese Kontrolle ausgehalten? Wo hat man Lücken gesucht oder Freiräume? Also was war das bei dir?
4: Ja, also mir geht das tatsächlich ganz ähnlich wie Justus. Ich habe auch mit Familie teilweise drüber gesprochen. Ich bin geschichtlich sehr interessiert, habe jetzt Geschichtsleistungskurs gewählt im ehemaligen Westen. Ist ja oft auch einfach ein negatives Bild von der ehemaligen DDR. Und mich hat eben vor allem interessiert, wie haben Menschen, die damals wirklich in der DDR gelebt haben, also wie sehen die das eigentlich? Waren es wirklich nur negative Aspekte oder gibt es nicht eigentlich auch positive Seiten? Und vor allem dann auch, wie kommt dieser Rechtsruck, den man jetzt eben sehr stark auch im Osten merkt, wie kommt der eigentlich zustande?
1: Ich nehme an, das war auch ein Thema, was euch in den Diskussionen sehr beschäftigt hat, wie sich da die AfD ausbreitet. Habt ihr da viele Zeitzeuginnen auch angesprochen, wie sie jetzt im Moment die aktuelle politische Stimmung sehen?
3: Ja, also es gab schon Zeitzeugen, die relativ viel so dazu gesagt haben, auch konkret halt zum Beispiel, wenn wir halt auf die AfD angesprochen haben oder so. Und auch Zeitzeugen, die halt persönlich erzählt haben, welche Erfahrungen sie damit haben, dass sie sich da engagieren, darüber aufzuklären und sozusagen dagegen vorzugehen, zu informieren und so. Und das fanden wir auch also sehr interessant. In den Zeitzeugen-Interviews haben sie das auch irgendwie am Ende immer noch teilweise angesprochen und wir haben denen auch immer die Möglichkeit gegeben, dass sie am Ende nochmal so irgendwas halt für die Zukunft sagen können, was sie jungen Leuten halt mitgeben wollen.
1: Wo sie eine Perspektive sehen, also für Demokratie, für engagiertes Miteinander. Das war ja so ein Tenor auch in dem Film.
4: Genau.
0: Das war Tina Fiebiger im Gespräch mit Christian Ewald, Justus Nienstedt und Jenche Hillebrecht über das Ausstellungsprojekt Grenzland, das am Montag um 17 Uhr an der Georg-Christoph-Lichtenberg-Gesamtschule eröffnet wird. Das vollständige Interview mit den ProjektleiterInnen der zeitgeschichtlichen Spurensuche und den beiden SchülerInnen vom Göttinger Ausstellungsteam können Sie außerdem auch noch auf unserer Website finden unter stadtradio-göttingen.de. Jetzt ist es 17.26 Uhr und gleich um halb geht es weiter mit den neuesten überregionalen und internationalen Meldungen.

0: 17.30 Uhr, die Nachrichten. Die israelische Armee greift im Kampf gegen die Hisbollah-Miliz weiter Ziele im Libanon an. Ministerpräsident Netanyahu sagte bei einem Besuch einer Division an der israelischen Nordgrenze, die Truppen hätten den Fluss Litani überquert und rückten weiter vor. Die Luftwaffe sei in der Hauptstadt Beirut im Bekaa-Tal und entlang der gesamten Front gegen die Hisbollah-Miliz aktiv. Der Fluss Litani ist etwa 30 Kilometer von der Grenze entfernt. Israel hatte seinen Militäreinsatz gegen die Hisbollah in dieser Woche ausgeweitet und ein großes Gebiet im Süden des Libanon zur Kampfzone erklärt. Seit Mitte April gilt eine Waffenruhe zwischen Israel und dem Libanon, der aber nicht Konfliktpartei ist. Die Hisbollah lehnt Verhandlungen mit Israel ab. Die Regierung in Rumänien hat nach dem Einschlag einer mutmaßlich russischen Drohne einen Konsul des Kreml des Landes verwiesen. Außerdem werde das russische Konsulat in der Stadt Constanța geschlossen, teilte der rumänische Präsident Dan in Bukarest mit. Er betonte, es gebe keinen Zweifel am Urheber und an der Ursache des Angriffs. Der Präsident berief das höchste Verteidigungsgremium des Landes ein. Die NATO sagte dem Mitgliedsland Rumänien wegen des Vorfalls Unterstützung zu. Generalsekretär Rutte betonte, man sei bereit, jeden Zentimeter des Bündnisgebiets zu verteidigen. Bundeskanzler Merz sagte, der Vorfall zeige einmal mehr Moskaus Bereitschaft zur Eskalation. Nötig sei eine starke NATO-Präsenz an der Ostflanke. Die Drohne hatte in der Nacht ein Hochhaus im rumänischen Galaz nahe der Grenze zur Ukraine getroffen. Nach Angaben der Behörden wurden 2 Menschen verletzt. Zu dem Vorfall sei es während eines russischen Angriffs auf Ziele in der Ukraine gekommen. Die Europäische Union gibt Finanzhilfen über 16 Milliarden Euro für Ungarn frei. Dies gab EU-Kommissionspräsidentin von der Leyen nach einem Treffen mit dem neuen ungarischen Ministerpräsidenten Modior in Brüssel bekannt. Sie sagte, das Geld werde aufgrund der in kurzer Zeit erzielten großen Fortschritte Ungarns bei Investitionen, Regionalförderung und Korruptionsbekämpfung freigegeben. Zwar müssten weitere Schritte getan werden, doch sei das Land auf dem richtigen Weg. Modior sprach von einem historischen Tag. Brüssel hatte die Finanzhilfen wegen der Politik von Modiors Vorgänger Orbán eingefroren. Grund waren der Abbau der Rechtsstaatlichkeit, Korruption und die Einschränkung der Rechte von sexuellen Minderheiten. Das Urteil gegen die mutmaßliche frühere RAF-Terroristin Klette vor dem Landgericht Verden wird vorerst nicht rechtskräftig. Nach der Verteidigung legte auch die Staatsanwaltschaft Revision ein. Der Antrag der Strafverfolgungsbehörde richtet sich unter anderem gegen die Gesamtstrafe. Sie fordert 15 Jahre Haft. Das Gericht verurteilte Klette zu 13 Jahren Gefängnis. Zuvor hatte bereits die Verteidigung Revision eingelegt. Aus ihrer Sicht blieb unklar, ob Klette die ihr zur Last gelegten Raubüberfälle beging. Erwiesen sei lediglich der Verstoß gegen das Waffengesetz. Das Landgericht Verden sah es als erwiesen an, dass Klette mit 2 ebenfalls der RAF zugeordneten Komplizen Raubüberfälle auf Geldtransporter und Supermärkte beging. Das Urteil erging unter anderem wegen schweren Raubes, Verstößen gegen das Waffengesetz und schwerer räuberischer Erpressung. Klette war Ende 2024 in Berlin festgenommen worden. Der spanische Fußballverein Real Madrid ist weiterhin der wertvollste Fußballverein der Welt. Das geht aus einer Liste des amerikanischen Wirtschaftsmagazins Forbes hervor. Real Madrid wird demnach trotz der 2. titellosen Saison in Folge ein Wert von 8,15 Milliarden Euro zugeschrieben. Wertvollster deutscher Verein ist laut Forbes der FC Bayern München. Er landet im internationalen Vergleich auf dem 6. Rang mit einem Wert von 4,9 Milliarden Euro. Die englische Premier League wird mit 11 Mannschaften in den Top 30 als wirtschaftlich erfolgreichste Liga weltweit bewertet. Das Wetter. In der Nacht wechselnd bewölkt, vom Nordwesten und Westen nach Osten ziehende teils kräftige Gewitter. Tiefstemperaturen 18 bis 8 Grad. Morgen im Westen, der Mitte und im Osten teils Schauer und kräftige Gewitter, örtlich unwetterartig. Im Süden heiter bis wolkig, bis sonnig und nur vereinzelt Hitzegewitter. Im Norden heiter bis wolkig und meist trocken, 18 bis 33 Grad. Das waren die Nachrichten.
1: Sie hörten den Deutschlandfunk mit den neuesten überregionalen und internationalen Meldungen. Ich mache als nächstes weiter mit dem heutigen Wetter im Sendegebiet. Wir fangen mal an mit den Temperaturen. In Göttingen werden 26 Grad gemessen, in Uslar 27 Grad und Bad Lauterberg vermeldet 25 Grad. Momentan ist es bei uns hier in den Landkreisen Göttingen und Northeim noch sonnig, allerdings auch mit einigen Wolken am Himmel. Im späteren Verlaufe des Tages, etwa gegen 21 Uhr, ist allerdings hier bei uns auch noch mit Niederschlag und auch teilweise Gewittern zu rechnen. Die Tiefstemperaturen in der Nacht liegen dann bei etwa 15 Grad. Morgen am Samstag soll es dann größtenteils sonnig werden und tagsüber soll es trocken bleiben. Der Sonntag hingegen beginnt ebenfalls sonnig, allerdings ist am Sonntag spätestens gegen Nachmittag mit Regen und teilweise auch Gewittern zu rechnen. Die Höchsttemperaturen am Wochenende liegen dann im Bereich von etwa 22 bis 23 Grad. Jetzt ist es 17.36 Uhr und damit sind wir schon in der letzten halben Stunde von mittendrin dem Nachmittagsmagazin angekommen. Für Sie heute Nachmittag im Moderationsstudio Kiran Kulz. Und hier in der letzten halben Stunde von mittendrin wird es vor allem informativ. Gleich geht es zunächst einmal weiter mit unserer Rubrik Der Tag im Überblick, wo wir Ihnen die wichtigsten Ereignisse des Tages einmal kurz und mundgerecht präsentieren. Und auch danach wird es noch einmal informativ und zwar mit unserem Programmausblick, wo Sie bestens informiert werden, was heute und über das Wochenende hier bei uns im Programm so läuft. Aber neben den ganzen Infos darf natürlich auch eine Sache nicht fehlen und das ist Musik. Deswegen geht es hier zunächst einmal weiter mit den Imagine Dragons und dem Lied Radioactive.

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1: In einem Mehrparteienhaus im Allensteiner Weg in Duderstadt brach am Mittwochabend ein Feuer aus. Zwei Personen mussten von der Feuerwehr gerettet werden. Eine Bewohnerin kam wegen Rauchvergiftungsverdacht ins Krankenhaus. Der Schaden liegt im sechsstelligen Bereich. Fördergelder für den Südharz. Vereine und Initiativen im Allkreis Osterode können sich bis zum 30. Juni um Fördergelder des Vereins Vitalis Plus bewerben. Insgesamt stehen 20.000 Euro für gemeinnützige Projekte bereit. Die aufwendig sanierte Schachtrupp-Villa in Osterode soll noch in diesem Jahr fertiggestellt werden. Nach Abschluss der Arbeiten zieht die Stadtbibliothek ein. Die Gesamtkosten belaufen sich auf rund 11,3 Millionen Euro. Wer am Wochenende ins Freibad möchte, sollte vorher prüfen, ob sein Bad auch geöffnet ist. Das Parkbad Wehende bleibt am Samstag geschlossen, das Naturbad Grone am Sonntag, wegen Personalmangels durch Krankmeldungen. Und? Der Göttinger Arbeitsmarkt zeigt im Mai erste positive Signale. Die Arbeitslosigkeit sank um rund 270 Personen. Die Zahl offener Stellen stieg um fast 30%. Agenturchefin Claudia Silbermann warnt aber vor zu viel Optimismus. Viele Industriearbeitsplätze seien verloren gegangen und weitere würden folgen. Chancen sieht sie vor allem durch den Renteneintritt der Babyboomer-Generation. Das war der Tag im Überblick. Jetzt ist es 17.42 Uhr und nach zwei Songs geht es weiter mit einem Programmausblick. Zunächst geht es hier weiter mit R.E.M. und Man on the Moon.

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1: So, dann wollen wir doch mal schauen, was uns über das Wochenende so erwartet. Aber zunächst einmal noch der Freitagabend. Hier bei Mittendrin, dem Nachmittagsmagazin, folgen gleich um 18 Uhr noch einmal die lokalen Nachrichten und danach geht es weiter mit einer neuen Folge unserer Reihe im Gespräch. Heute dreht sich dabei alles um die Grenzlandausstellung in der Georg-Christoph-Lichtenberg-Gesamtschule. Vor etwa einer halben Stunde lief hierzu bereits ein Teaser bei uns im Programm. Der Beitrag von Im Gespräch läuft bis etwa 18.35 Uhr und danach geht es weiter mit der Musikbox. Ich picke mir mal exemplarisch ein paar Sendungen raus, die Sie dann am Wochenende hören, damit ich hier nicht alles runterrattern muss. 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Die Ringvorlesung trägt den Titel Lachen in Krisenzeiten, Formate, Milieus und Konfrontation. Danach um 16 Uhr läuft unsere Wochenendsendung mittendrin kompakt. 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Die nächste mittendrin Morgensendung läuft dann am Montag um 7 Uhr und wird dann ebenfalls von mir, Kiran Kulz, moderiert.

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1: Es ist jetzt 18 Uhr und nun die Lokalnachrichten mit Lasse Dreier.
2: Der Arbeitsmarkt in der Region Göttingen zeigt im Mai erste positive Signale. Claudia Silbermann, Chefin der Agentur für Arbeit Göttingen, ordnet die Zahlen des Arbeitsmarktberichts ein.
3: Sinkende Arbeitslosenzahlen und steigende Stellenangebote, das ist durchaus üblich zu dieser Jahreszeit. Aber aktuell stehen ja die Unternehmen und die Wirtschaft vor vielfältigen Herausforderungen. Zur Wahrheit gehört allerdings auch, dass wir aktuell und auch in den letzten Jahren bereits viele Industriearbeitsplätze verloren haben und auch perspektivisch noch verlieren werden. Und insbesondere macht sich das für Helferstellen bemerkbar. Trotz dieser schwierigen Situation am Arbeitsmarkt gibt es aber auch viele Chancen, gerade weil eben die Babyboomer aktuell in Rente gehen und viele Arbeitsplätze auch wieder nachbesetzt werden müssen.
2: Im Agenturbezirk sank die Arbeitslosigkeit um rund 270 Personen. Die Zahl der gemeldeten offenen Stellen stieg um fast 30% auf über 1.000. Im Landkreis Göttingen liegt die Arbeitslosenquote bei 6,1%, im Landkreis Northeim bei 6,7%. Besonders gefragt sind Fachkräfte in Gesundheitsberufen. Auf eine Reinigungsstelle kommen dagegen rechnerisch über 12 Bewerberinnen und Bewerber. Auch auf dem Ausbildungsmarkt sind noch fast 1.000 Stellen unbesetzt. Wer sich informieren möchte, kann die Jobmessen der Arbeitsagentur besuchen. Am 5. Juni in Uslar, am 23. Juni in Northeim und am 25. Juni im Göttinger Berufsinformationszentrum. Die Schachtrupp-Villa in Osterode soll noch in diesem Jahr fertig saniert sein. In den kommenden Wochen soll zunächst das Gerüst auf drei Seiten des Gebäudes abgebaut werden. Das teilte die Stadt im Rahmen eines Pressetermins mit. Im Inneren des Gebäudes arbeiten zurzeit Maler an den Wänden und der Dielenleger sorgt für einen neuen Bodenbelag. Eine Besonderheit ist der neue Glasaufzug, der für die Barrierefreiheit benötigt wurde. Die Stadt rechnet zurzeit mit Gesamtkosten von 11,3 Millionen Euro. Nach Abschluss der Arbeiten zieht die Stadtbibliothek von Osterode in das Gebäude. Diese soll dann auch Veranstaltungen dort ausrichten. Für Kinder steht dann zum Beispiel im Rahmen eines Makerspace ein 3D-Drucker bereit. Wer am Wochenende in Göttingen ins Freibad gehen möchte, muss sich auf Einschränkungen einstellen. Denn gleich zwei Schwimmbäder sind jeweils einen Tag geschlossen. Das Parkbad Wehende hat am Samstag ganztägig zu und das Naturbad Grone am Sonntag. Das Freibad Brauweg und das Badeparadies Eiswiese haben regulär an beiden Tagen geöffnet. Als Grund für die Schließungen der zwei Freibäder nennen die Betreiber der Göttinger Sport- und Freizeit GmbH die aktuell angespannte Personalsituation durch vermehrte Krankmeldungen.
1: Ein Dankeschön geht raus an Lasse Dreier für die aktuellen Lokalnachrichten und ich wünsche dir auch einen schönen Feierabend. Ich habe auch gleich Feierabend, vorher ergänze ich aber noch mit dem Wetterbericht und den wichtigsten Meldungen zum Verkehr. So, als erstes werfen wir einen Blick auf das Thermometer. In Göttingen werden 25 Grad gemessen, in Uslar sind es 26 Grad und auch Bad Lauterberg vermeldet 26 Grad. Zunächst einmal bleibt es hier bei uns in Südniedersachsen noch sonnig mit einigen Wolken am Himmel. Allerdings soll es im späteren Verlauf des Tages, wahrscheinlich so etwa ab 21 Uhr, dann auch noch zu Regen bis hin zu Gewittern kommen. In der Nacht erwarten uns dann Tiefstemperaturen von etwa 15 Grad. Morgen am Samstag soll es dann größtenteils sonnig werden und tagsüber trocken bleiben. Der Sonntag hingegen beginnt zwar auch sonnig, allerdings ist am Sonntag spätestens am Nachmittag mit Regen und auch Gewittern zu rechnen. Die Höchsttemperaturen am Wochenende liegen im Bereich von etwa 22 bis 23 Grad. Als nächstes schauen wir nochmal auf die Straßen Südniedersachsens. Tagesaktuelle Meldungen liegen uns keine vor. Nach wie vor aktuell ist dafür aber die folgende Meldung. In Osterode ist die Schwimmbadstraße halbseitig gesperrt. Grund hierfür sind Arbeiten zur Instandsetzung des Mehrzweckstreifens. Während der Bauarbeiten wird der Verkehr einspurig geführt und durch eine Ampelanlage geregelt. Die Einschränkung soll noch bis zum 5. Juni bleiben. Weiter geht's. In Duderstadt ist die Ziegeleistraße voll gesperrt. Grund hierfür sind Bauarbeiten am Schindanger Kreisel und die sollen noch bis Mitte Juli gehen. Und die letzte Meldung: In Göttingen wird ab Montag die Hospitalstraße gesperrt, und zwar ab der Einmündung Nikolaistraße 28a bis zur Hospitalstraße 29. Grund für die Sperrung sind Kabelarbeiten. Und die Arbeiten hier sollen noch bis zum 16. Juni andauern. Und zum Abschluss die heutigen Blitzer. Im Landkreis Göttingen stehen heute Blitzer in Herzberg, Osterode, dem Flecken Adelepsen und den Gemeinden Stauffenberg und Bad Grund am Harz. Im Landkreis Northeim wird geblitzt, im Raum Northeim-Kahlefeld. Und auch die semi-stationäre Messanlage Alice steht derzeit noch im Raum Northeim, voraussichtlich bis kommenden Montag. Allen unterwegs wünsche ich eine gute und natürlich vor allem sichere Fahrt. Nehmen Sie stets Rücksicht aufeinander und fahren Sie bitte immer vorsichtig. Das waren die Stadtradio Göttingen Lokalnachrichten. Hier geht es nun weiter mit einer neuen Ausgabe von Im Gespräch. Mein Name ist Kiran Kuhls und ich wünsche Ihnen allen noch einen schönen Tag. Bleiben Sie gesund und halten Sie die Ohren steif.
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2: In unserer Reihe im Gespräch erkunden wir heute Zeitstimmen und Erinnerungsspuren zur DDR-Geschichte, die sich mit der Ausstellung Grenzland verbinden, die am Montag in der Georg-Christoph-Lichtenberg-Gesamtschule vorgestellt wird. Von den Recherchen, einem Filmprojekt mit Zeitzeuginnen und der gemeinsamen Grenzlandgalerie mit

0: was machen, wie sich das jetzt entwickelt hat in den 35 Jahren. Aber die Kooperationsgeschichte, also mit der IGS habe ich schon ganz viele Projekte gemacht. Wir haben im letzten Jahr über die jüdischen Feiertage 5 Filme gemacht mit einer Gruppe hier aus der Schule. Das war ganz toll. Und ich bin auch ehemaliges Elternteil hier an der IGS. Mein Sohn war hier und habe hier Film AG geleitet und so. Also wir waren hier in vielen Sachen schon verbunden. Und insofern war das immer naheliegend, weil die IGS grundsätzlich sehr offen ist für solche Projekte. Also es sind sicherlich andere Schulen auch. Aber ich habe die Erfahrung gemacht, wenn man hier fragt, die sind immer offene Türen hier. Das ist wirklich toll.
1: Also sind die Schülerinnen quasi auch mit Filmprojekten vertraut, mit dem Handling? Du fängst also nicht bei Null an?
0: Nee, das ist unterschiedlich. Also was ich wirklich klasse fand, die waren sehr selbstständig. Also beide Schülergruppen, sowohl aus Heiligenstadt als auch hier aus Göttingen, haben sich ganz toll darum gekümmert, um die Fragen, was sie wissen wollten und so, waren super vorbereitet. Also hatten auch im Unterrichtsverlauf schon ganz viel recherchiert gehabt und so und hatten dann auch konkrete Fragen. Und haben das, die Befragung der Zeitzeugen, auch selbstständig durchgeführt, was ich ganz toll fand.
1: Das wäre ja dann die Frage an euch, Justus. Thema Grenzland, wie das Leben war, wie die Erfahrungen waren, wie sie jetzt auch reflektiert werden. Hattest du schon Ideen? Gab es bestimmte Fragen, die du unbedingt loswerden wolltest? Hast du unter Freunden, Bekannten gefragt? Wie war so die Recherchephase?
2: Also für mich ist erstmal vorher schon so, dass ich ja schon relativ viel darüber wusste, weil ich meine, man hat es ja auch so im Unterricht hier gehabt als Thema und man hat ja auch mit Verwandten darüber gesprochen, zum Beispiel meiner Oma oder so, die auch relativ nah an der Grenze gelebt hat. Aber ich mich halt für das Projekt entschieden, weil ich darüber noch mal mehr erfahren wollte, weil ich auch das cool fand, dass es halt mit diesem Film irgendwie zusammenhängt. Genau, im Rahmen des Projektes habe ich mir halt einfach hauptsächlich so, wollte ich mit Leuten in Kontakt treten und ich wollte mehr darüber erfahren und verschiedene Sichtweisen sehen. Also ich habe mir gedacht, dass halt eine Sichtweise kann natürlich auch so geschehen sein und ist wahrscheinlich auch richtig für die Person, aber man möchte es ja mal von auch anderen Seiten sehen und deswegen war es für mich sehr wichtig, dass man da verschiedene Perspektiven von verschiedenen Leuten halt zeigt und halt versucht rauszubekommen mit Fragen und so in Interviews.
1: Dass man quasi auch eine Art persönliches Bild bekommt von jemandem, wie er bestimmte Phasen in dieser Zeit vor und nach der Grenzöffnung oder das Leben an der ehemaligen Grenze erlebt hat. Wie ist dir das ergangen, Jantje? Was hat dir so unter den Nägeln gebrannt, wo du dich gefragt hast, wie war das oder wie sich die politische Situation überhaupt aushalten? Wie ist es Jugendlichen gegangen? Wie hat man diesen Druck und diese Kontrolle ausgehalten? Wo hat man Lücken gesucht oder Freiräume? Also was war das bei dir?
3: Ja, also mir geht das tatsächlich ganz ähnlich wie Justus. Ich habe auch mit Familie teilweise drüber gesprochen. Ich bin geschichtlich sehr interessiert, habe jetzt Geschichtsleistungskurs gewählt im ehemaligen Westen. Ist ja oft auch einfach ein negatives Bild von der ehemaligen DDR. Und mich hat eben vor allem interessiert, wie haben Menschen, die damals wirklich in der DDR gelebt haben, also wie sehen die das eigentlich? Waren es wirklich nur negative Aspekte oder gibt es nicht eigentlich auch positive Seiten? Und vor allem dann auch, wie kommt dieser Rechtsruck, den man jetzt eben sehr stark auch im Osten merkt, wie kommt der eigentlich zustande?
1: Ich nehme an, das war auch ein Thema, was euch in den Diskussionen sehr beschäftigt hat.
3: Ja.
1: Wie sich da die AfD ausbreitet. Habt ihr da viele Zeitzeuginnen auch angesprochen, wie sie jetzt im Moment die aktuelle politische Stimmung sehen?
2: Ja, also es gab schon Zeitzeugen, die relativ viel so dazu gesagt haben, auch konkret halt zum Beispiel, wenn wir halt auf die AfD angesprochen haben oder so. Und auch Zeitzeugen, die halt persönlich erzählt haben, welche Erfahrungen sie damit haben, dass sie sich da engagieren, darüber aufzuklären und sozusagen dagegen vorzugehen, zu informieren und so. Und das fanden wir auch also sehr interessant. In den Zeitzeugen-Interviews haben sie das auch irgendwie am Ende immer noch teilweise angesprochen und wir haben denen auch immer die Möglichkeit gegeben, dass sie am Ende nochmal so irgendwas halt für die Zukunft sagen können, was sie jungen Leuten halt mitgeben wollen.
1: Wo sie eine Perspektive sehen, also für Demokratie, für engagiertes Miteinander. Das war ja so ein Tenor auch in dem Film.
3: Genau.
1: Wie habt ihr euch eure Zeitzeuginnen ausgeguckt? Hattet ihr eine Liste? Konntet ihr entscheiden, ja, ich möchte jetzt eine bestimmte Person sprechen? Waren das Bekannte, Vertraute? Oder seid ihr da euch unbekannten Menschen begegnet?
3: Wir haben zuerst quasi eine Art Probedurchlauf gemacht und in einem Exposé quasi einen uns bekannten Menschen interviewt, der das entsprechende Alter hatte, entweder eben aus der DDR oder aus der BRD. Ja, ich sag mal normale Geschichten, teilweise schon auch berührende Sachen, Fluchtgeschichte, und haben dann eben mit Christian geguckt, der viele Bekannte und Connections hatte, was wir dann tatsächlich für die finalen Interviews genutzt haben. Also teilweise haben wir die Menschen noch ein zweites Mal interviewt. Eine Mitschülerin hatte eine ganz tolle Nachbarin, die ein ganz spannendes Interview mit uns geführt hat. Teilweise haben wir auch fremde Menschen interviewt.
1: Hattet ihr feste Fragen, Stichworte oder seid ihr da eher offen reingegangen?
2: Also als ich mich so für so ein Interview vorbereitet habe, habe ich mir die Fragen immer

0: persönlich immer für das Interview ausgedacht. Ich habe es meist mit einem Freund zusammen gemacht, dann haben wir uns vorher ein bisschen angeschaut, so was die berufliche Laufbahn von der Person ist und was sie halt irgendwie in der DDR gemacht haben, was in denen vielleicht besonders ist. Und dann haben wir versucht, darauf unsere Fragen so ein bisschen anzupassen und so ein bisschen an den Punkten, wo wir denken, so, da könnte es interessant werden, dass wir die darauf so ein bisschen ausrichten. Aber sonst haben wir die halt relativ frei gestaltet, weil wir hauptsächlich einfach die Leute zum Reden bringen wollten und zum Teilen von Informationen und Erlebnissen und Geschichten und so.
1: Gab es bestimmte Erfahrungen oder Beschreibungen von Erfahrungen und Erlebnissen, die euch sehr berührt bzw. auch überrascht haben? Denn das wurde ja eben schon angesprochen. Man hat so ein Bild von der sogenannten DDR vom Lebensalltag, guckt so über den Zaun und reimt sich seinen Teil zusammen. Durch solche Gespräche verändert sich das ja oder wird sehr korrigiert.
0: Zum Beispiel hatte ich ein Interview mit einem Freund. Also die Frau hat dann erzählt, wie ihr Mann über die Grenze geflohen ist. Und das war sehr bewegend. So, man konnte sie richtig reinfühlen, wie sie halt beschrieben hat, wie das alles passiert ist, wie es abgelaufen ist und so. Da hat man auch so diese Emotionen und Gefühle und alles. Und waren dann halt da so gut mit rübergebracht. Und das fand ich dann schon sehr so berührend und hat sie auf jeden Fall eingeprägt.
1: Und wie ist euch das gegangen mit sogenannten Vorurteilen oder Meinungsbildern, die sich so über die Jahre und Jahrzehnte in dem Sinne etabliert haben?
2: Also ich glaube, ich bin tatsächlich gar nicht so sehr mit Vorurteilen in Berührung gekommen, bevor wir dieses Projekt gestartet haben. Einfach dadurch, dass ich wenig Berührungspunkte, aber auch mit Menschen aus der ehemaligen DDR hatte, die wirklich Geschichte in der DDR haben und nicht erst danach zugezogen sind quasi. Deswegen würde ich sagen, war ich da nicht so vorbehaftet, denke ich. Das kann natürlich ganz anders sein. Ich würde sagen, gerade auch im Verlauf des Projekts haben sich schon so ein paar Sachen gebildet. Also ich fand, in den Interviews hat man teilweise gesehen, dass Menschen aus der ehemaligen DDR teils viel kürzer geantwortet haben als andere zum Beispiel. Das sind dann Sachen, die mir aufgefallen sind. Aber ich würde sagen, das sind einfach Unterschiede, die sich gehalten haben. Ich finde das weder positiv noch negativ.
1: Ich meine das jetzt auch nicht im Sinne von Vorurteil, sondern man hat bestimmte Recherchematerialien, wo bestimmte Meinungen oder Ansichten geäußert werden. Mit denen geht man einfach los, wenn man selbst keine unmittelbaren Erfahrungen hat.
2: Ich glaube, der Rechtsruck war dann wahrscheinlich schon so ein Ding, ja, wo man sich schon im Vorhinein mit beschäftigt hat. Gerade auch vor dem Kontakt mit unserer Partnerschule in Heiligenstadt hat man sich schon mal gefragt, okay, die wohnen zwar nur eine halbe Stunde weg, aber natürlich ist die AfD deutlich stärker. Natürlich haben die da nochmal einen ganz anderen Bezug zu. Und auch in den Gesprächen hinterher hat man dann gemerkt, dass unsere Vorstellungen gerade auch von Demokratie schon was anderes sind.
0: Das fand ich auch. Also wenn man danach mit den heiligen Städtern gesprochen hat. Also erstmal ist denen halt aufgefallen, dass unsere Schule so komplett anders ist. So dieser Unterschied zwischen den Schulen, dass sie halt gesagt haben, so ey, so eine coole Schule wie ihr habt, so hätten wir auch gerne. Mochten ihre Schule auch, aber die haben schon gesagt, dass sie es hier echt cool fanden. Aber sonst hat man auch so mit in privaten Gesprächen einfach mitbekommen, dass sie andere Ansichten haben, wie sie sich sozusagen die Demokratie oder so vorstellen. Also so manchmal so politische Ansichten, die ich jetzt nicht komplett vertreten würde. Ja.
1: Die Jugendlichen in Heiligenstadt, Freunde und Verwandte, haben die sich da so ein bisschen geöffnet euch gegenüber, weil für euch war es ja im besten Sinne auch ein Teil Neuland. Also jetzt mal einen Erfahrungshorizont erleben, den man nur von Hörensagen oder aus Publikationen kennt.
0: Also die Offenheit war schon da so, aber es beruht ja natürlich auch auf Gegenseitigkeit. Also wir haben natürlich auch dann Fragen gestellt und so, waren auf jeden Fall interessiert. Und ich fand aber auch, dass die auch interessiert waren. Also die haben auch viel nachgefragt und so. Und ich glaube, da kann man schon gut in den Austausch und hat dann viel so übereinander erfahren und so. Und das hat mir auch gefallen, so diese Connection, die man da aufgebaut hat.
2: Ja, und sie hatten natürlich viel mehr auch Verwandte, die eben in der DDR gelebt haben, die zum Beispiel wiederum Bekannte hatten, die Fluchtversuche begangen haben und hatten da noch einen viel persönlicheren Bezug zu, als zum Beispiel ich.
3: Das Thema Rechtsradikalität ist in Heiligenstadt, an dem Gymnasium, ein viel größeres Thema, als das bei uns ist. Das merkt man, also in vielen Gesprächen. Ich habe den Schülern Kamera in die Hand gedrückt, die sollten Interviews machen mit anderen Schülern in der Schule und ohne, dass ich das irgendwie initiiert hätte, haben die gefragt, habt ihr Kontakt mit Rechtsradikalen hier in der Schule gehabt? Das hat die interessiert. Ich habe das so erlebt als eine Form von einer gewissen Verunsicherung. Das ist so ein Thema, was so permanent da ist, wo sie auch noch zum Teil vielleicht auch noch nicht so eine richtig eindeutige Haltung zu entwickelt haben. Also wo sie auch noch suchen, die Schüler. Also so hatte ich den Eindruck. Und im Kontakt mit den Schülern hier von der IGS hat sich das sehr gerieben. Also ein Schüler sagte so, boah, also ohne diskutiere, Mann, der hat aber echt starke Argumente. Ja. Also war so toll in der Art und Weise, wie die sich ausgetauscht haben und wie sie auch voneinander gelernt haben. Das war wirklich toll zu sehen, war eine tolle Begegnung.
1: Wie war das insgesamt dann zwischen euch so in der Überlegung, wie war dieses politische System DDR? Was hat es den Leuten auch ermöglicht in ihrer Lebensperspektive? Was geht, was kann ich sagen, was ist nicht zulässig? Wie verhalte ich mich, sodass ich nicht auffalle? War das auch mal ein Thema bei euch?
2: Also ich glaube, positive Aspekte, die mir vor allem im Kopf geblieben sind, sind die Kinderbetreuung gewesen und die Gleichberechtigung von Frauen, die irgendwie viel genannt wurden. Und dann war es sehr personenabhängig. Also je nachdem, wie die Geschichte war, waren dann eben auch die Erfahrungen. Manche haben sich gar nicht so sehr eingesperrt gefühlt und dann halt eben erst im Nachhinein erfahren, wie kontrollierend das System eigentlich war. Und andere haben sich schon zu Zeiten der DDR immer wieder damit beschäftigt, haben von ihren Eltern schon mitbekommen, hier, dieses darfst du nicht in der Schule sagen, und haben sich eben dementsprechend schon eingesperrt gefühlt.
1: Das wird ja auch in dem Film angesprochen, wie das auch viele unterschiedlich erlebt haben. Also je nach Rückhalt im Elternhaus. Ne?
2: Genau.
3: Der Kontakt zum Lingemann-Gymnasium in Heiligenstadt war wirklich Gold wert, weil ein Großteil der Zeitzeugen, die wir interviewt haben, haben die Schüler uns dort organisiert. Auch so über den privaten Bereich. Ja? Also das so, der hat eine interessante Geschichte, hatten wir auch hier an der IGS. Also bei uns waren es mehr so Fluchtgeschichten, Leute, die sozusagen vor der Wende in den Westen gekommen sind und sich hier ein neues Leben aufgebaut haben. Und drüben waren das eher so Situationen, wir waren der Situation ausgesetzt mit der Wende, war alles viel zu bunt, viel zu schrill, viel zu schnell. Wo sozusagen der Prozess der Wiedervereinigung aus deren Sicht viel stärker bespiegelt wurde.
1: Ja. Natürlich auch ganz unmittelbar erlebt genau. wurde, ja. während hier alle so genau. von einem Kanal zum nächsten zappten und sich wunderten, dass die Stadt so voll ist.
2: Genau, aber ich glaube, das hat auch das ganz schöne Gesamtbild gemacht, dass wir eben versucht haben, möglichst viele Perspektiven reinzubringen.
0: Also mir hat auch genau diese Vielfalt gefallen, weil ich auch, also mir war auch eh wichtig, ja, diese verschiedenen Perspektiven, verschiedene Leute aus verschiedenen Schulen und viele Leute einfach zusammen, hat man einfach diese Vielfalt von Meinungen und Perspektiven und Sichtweisen.
3: Also für mich war besonders schön, die Reaktionen der Schüler zu beobachten, weil ich war ja sozusagen nur begleitend, technisch unterstützend dabei. Und zum Teil zu sehen, wenn da Äußerungen kamen von den Zeitzeugen, wie emotional darauf reagiert habt, wo ich dachte, mein lieber Scholli, das war also aus erster Hand, ja, da ist nichts zwischen, das ist ganz unmittelbar. Und das war starke emotionale Eindrücke, die man da einfangen konnte.
1: Könnt ihr so ein paar Eindrücke nennen? Bei einem Gespräch werden ja oft Dinge angesprochen, an die denkt man gar nicht, wenn man das Gespräch vorbereitet. Man hat bestimmte Fragen, sei es über Fluchterfahrungen, sei es über Alltag, Schule.
2: Ich war nicht bei so vielen Interviews dabei, habe mir aber im Nachhinein einige angeschaut von denen, die wir gedreht haben. Und da war zum Beispiel eine Frau, die spazieren gegangen ist als Kind und eine Wanderung gemacht hat. Und dann standen plötzlich im Busch zwei Grenzbeamte. Und das ist natürlich dann schon ziemlich erschreckend, wenn man sich vorstellt, okay, heutzutage hat man ja auch immer noch so ein bisschen teilweise das Gefühl, dass man nicht allein ist. Aber man weiß ja, wenn ich im Wald unterwegs bin, würde ich niemals erwarten, dass im Busch irgendjemand steht. Und diese wahr gewordene Angst quasi, mit der man dann so plötzlich konfrontiert wurde, das kann man sich schon heutzutage nicht mehr richtig vorstellen.
0: Genau, also bei dem Interview war ich auch dabei. Und da, also bei dem Fragenstellen fand ich auch so in der Situation so, es halt, man wusste immer nicht so richtig, was man sagen sollte. Man musste erstmal so kurz warten, um das so ein bisschen so auf sich wirken lassen, als sie es erzählt haben. Weil ich meine, für die war das ja natürlich auch emotional und finde dann, also ich habe das eigentlich dann einfach mal so kurz gewartet, dass sie dann erstmal, dass man so darüber nachdenkt und dann halt noch so ein bisschen nachgefragt, wie sie es erlebt haben, wie sie sich dabei gefühlt haben, was das irgendwie mit ihnen gemacht hat und so. Aber ich finde auch diese Erzählungen immer halt spannend und auch halt gut und emotional und finde, es ist wichtig, dass es halt auch jetzt so in diesen Interviews halt festgehalten wird für die Leute danach, also für die Zukunft sozusagen.
2: Ja, auch für den Austausch der Generationen.
3: Grundsätzlich kann man für alle Zeitzeugen sagen, die waren alle hinterher richtig dankbar, dass sie darüber sprechen durften.
1: Dass ihnen jemand zuhört.
3: Und sich dafür interessiert. Ja? Also es war also durchgängig bei allen, die wir interviewt haben, dass hinterher so ein Dankeschön kam, das war halt toll, dass ihr uns gefragt habt.
2: Ja, ich fand es aber auch krass teilweise, wie selbstverständlich einige Sachen erzählt wurden. Also wo ich dann dachte, wie kann das mit so wenig Emotion oder so wenig hinterfragt noch sein? Ich finde das so krass und kann mir das gar nicht richtig vorstellen. Also da brauchte ich dann schon Zeit irgendwie auch, um das nochmal zu verarbeiten.
1: Das ist ja auch eine der entscheidenden Fragen. Wie stelle ich mir eine im dem Sinne ja auch historische Situationen vor, wo es Menschen gibt, die darüber erzählen können. Und obwohl die Grenze einmal um die Ecke ist, ist die Entfernung doch sehr groß gewesen.
3: Die Äußerung einer Schülerin war, boah, es sind nur 30 Kilometer, und es ist ganz anders. Fand ich ganz toll.
1: Habt ihr auch im Grenzlandmuseum recherchiert? Weil da gibt es natürlich eine Menge Zeitzeugengespräche und unvorstellbar viel dokumentarisches Material.
2: Ja, also wir waren einen Tag im Grenzlandmuseum, haben dort eben auch zusammen mit den HeiligenstädterInnen sowohl Interviews geführt, als auch uns die Ausstellung angeguckt. Wir hatten auch die Unterstützung von einer Mitarbeitenden, die uns eben etwas geholfen hat, die Ausstellung dann letztendlich ja zu formen, beziehungsweise zu gucken, wie kann man das am besten organisieren. Und da hatten wir auch auf jeden Fall Infomaterialien herbekommen.
1: Jetzt für das Filmprojekt und die Ausstellung, habt ihr euch da auch gemeinschaftlich verständigt? In welcher Form jetzt inhaltlich diese Geschichte mitteilbar gemacht werden soll, dieses Leben an der Grenze?
3: Ja, es war ein relativ offener Prozess. Also es war so, der Ingo Trüter hatte das, also der Seminarfachleiter quasi der Gruppe, mit den Schülern quasi vorgesprochen. Und wir haben die Interviews sozusagen aufbereitet. Dann haben die Schüler geguckt, haben die kommentiert, geguckt, wo sind sozusagen Themenschwerpunkte, die man zusammenfassen kann. Und danach haben wir das dann gegliedert. Und danach ist auch die Ausstellung dann später sozusagen in der Gliederung entstanden.
1: Aber jetzt, die Interviews waren nicht unbedingt in der Reihenfolge des Rundganges, obwohl der Rundgang ja jetzt erstmal chronologisch vorgeht. Genau. Aber nichtsdestotrotz, die Interviews spiegeln ja vor und zurück, also ein Rückblick, den gegenwärtigen Alltag, eine Reflexion über Dinge, die man vielleicht jetzt endlich mal aussprechen kann. Also da passiert eine ganze Menge zwischen den Jahren und Jahrzehnten.
0: Also die Interviews waren eher so alles überfassend. Also wir haben schon so immer geguckt, dass wir in allen Interviews immer Fragen hatten, wie sie es für die Zukunft denken, wie sie denken, was irgendwie, also dass man so Fragen hatte, die man in jedem Interview ein bisschen gestellt hat, aber sonst waren es schon eher so persönlich auf das Interview angepasst. Und am Ende haben wir dann aber erst geguckt, wie wir einzelne Ausschnitte aus dem Interview halt in so eine Gliederung einteilen können. Und haben wir halt immer so einzelne Passagen, einzelne Sätze oder Zitate uns rausgesucht, die wir dann halt zu diesen Themen packen können. Und dann haben wir die halt auf Plakate gemacht und halt irgendwie versucht darzustellen und so, und einzelne Videos geschnitten zu verschiedenen Themen. Aber sozusagen nicht von Anfang an geplant, so die Person möchte mehr so in die Richtung denken und die in die, sondern eher relativ offen gelassen und am Ende dann geschaut, wie wir das dann irgendwie einteilen können.
2: Genau, wir haben eben selbst Schwerpunkte gesetzt, die wir für besonders wichtig empfunden haben, die uns interessiert haben. Und dann sind wir eben ein bisschen chronologisch vorgegangen, eben mit Kindheit und dann, wie sieht es heutzutage aus, haben aber auch versucht, uns vor allem auf die Zeit nach der Wende zu konzentrieren.
3: Für mich eine der ganz wesentlichsten Erkenntnisse, die wir hatten, war, worauf wir immer wieder gestoßen sind, die Wende und das, was das mit den Menschen in der ehemaligen DDR gemacht hat. Viele waren sehr überfordert, es war denen zu viel, andere haben das als Chance gesehen, kommt auch in den Interviews immer sehr deutlich raus. Man sagt, ja, man kann sich sozusagen solche Sachen auch nehmen, ja, und sagen, wir nehmen unsere Zukunft in die Hand und gestalten sie selber. Und dann war eine Bemerkung, die hat mich sehr berührt, und zwar sagte jemand, ja, eigentlich ist das, was den Menschen in der DDR während der Wendezeit passiert ist, eigentlich dasselbe, was bei uns passiert, wenn wir das Abitur haben. Weil wir dann sozusagen auch aus einem System herauskommen, ja, was bestimmte Zwänge hatte, und jetzt können wir frei entscheiden. Was machen wir? Was fangen wir mit unserem Leben an? Wo geht's hin? Und das ist so auf der einen Seite toll und auf der anderen Seite ist es auch ein ganz herausfordernder und anspruchsvoller Vorgang, der da stattfindet und der auch Angst machen kann und Sorgen und so. Und das fand ich einen tollen Vergleich. Also dass Schüler sozusagen in dem Moment das für sich so reflektieren, zu sagen, uns steht so etwas bevor. Im Kleinen, ein solcher Moment der Freiheit und der Entscheidungsfreiheit und auch der Verantwortung, mit dem Leben das Richtige zu machen.
1: Ist das auch so ein bisschen, ich sag mal, ein Credo eurer Projektarbeit, sich nochmal so über demokratische Lebensumstände zu verständigen, auch über Herausforderungen, auch über Engagement, auch im Sinne des Miteinanders. Also wenn man nicht ins Gespräch kommt und nachfragt, bleibt es bei den alten Crashkursen. Also da ein bisschen Stimmung zu machen, auch im guten Sinne.
2: Also ich glaube, es war gar nicht unbedingt die Intention. Wir sind da ja sehr offen reingegangen und viel hat sich dann erst im Prozess wirklich gefunden. Aber gerade auch die Dinge, die uns eben die InterviewpartnerInnen mitgegeben haben, wo sie uns gesagt haben, werdet selber aktiv, sagt eure eigene Meinung und sowas. Es ist natürlich eine Art von Demokratielehre und hat eben uns auch viel mal mitgegeben.
1: Auch in der Hinsicht, wie ein System tickt, das so ganz subtil Freiheitsrechte einschränkt. Denn das ist ja auch eine besondere Erfahrung von Menschen, die in der DDR gelebt.
2: Ja, ich denke schon. Also für uns ist es, glaube ich, total schwierig, das im Nachhinein eben zu verstehen, nachzuvollziehen, uns das vorzustellen. Natürlich haben die Interviews geholfen, gerade auch eben die emotionalen Momente, die erschreckenden Momente, haben uns das nochmal in einer neuen Tragweite, glaube ich, klar gemacht, weil wir jetzt eben persönliche Geschichten im Kopf haben, persönliche Schicksale.
1: Es gibt ja zu dem Filmprojekt auch ein gemeinsames Ausstellungsprojekt, um noch weitere Leute quasi ins Gespräch zu ziehen. Wie sieht da so eure Strategie aus?
2: Also wir haben aus den Interviews Filme geschnitten, also kurze Filme vor allem, damit das nicht die Geduld der sich Anschauenden strapaziert, und haben Plakate dazu erstellt, um eben nochmal sachliche Informationen dazu zu ziehen, zu gucken, okay, jetzt aus historischer Sicht so ein bisschen, diese Zeitzeugen-Interviews mit recherchierten Informationen, die aber trotzdem leicht verständlich sind. Die Ausstellung richtet sich ja vor allem an SchülerInnen, gerade Jahrgangsstufe 10 bis 13, aber eben natürlich auch an interessierte Erwachsene. Und durch diese Plakate in Verbindung mit den Interviews baut man sich dann eben ein breites Wissen auf und kann sich dann eben im Nachhinein selbst auch viele Fragen beantworten, wie zum Beispiel, existiert eigentlich die Grenze noch in meinem Kopf? Gerade wenn ich schon zur Zeit des geteilten Deutschlands gelebt habe. Und dabei bekommt man dann eben auch viele Infos über unseren eigentlichen Prozess und über unsere Begegnung, genau, von quasi zwei Schülergruppen aus Schulen, die mal unterschiedliche Länder waren.
1: Nun werden ja Erinnerungen tradiert weitergegeben, also die prägen dann auch nachfolgende Generationen. Also so gesehen kommt ein Teil der Geschichte immer in irgendeiner Form ins Gespräch, in Form von Ansichten oder Fragen, die man sich stellt, über Unterschiede, die ja scheinbar immer noch rotieren und grassieren.
2: Genau.
0: Ja, ich finde es auch wichtig, einfach, dass man das halt weiterträgt. In unserem Projekt haben wir diese Zeitzeugen interviewt und deren Meinung irgendwie, und dass wir die jetzt halt dann auch verbreiten. Also das ist sozusagen für die Folgegeneration, dass die dann auch wissen, wie das geschehen ist und so, und dass man da halt sozusagen Arbeit leistet, die dann auch in die Zukunft halt weiter ausgestellt werden kann, verbreitet werden kann. Das ist halt die einfach nicht verloren geht, diese Gedanken dahinter, damit sich das halt nicht nochmal wiederholt oder so, ist, glaube ich, das Wichtigste, was man da halt machen kann, aufklären. Und deswegen finde ich da solche Ausstellungen halt sehr wichtig für.
2: Ich finde halt vor allem das Gesamtbild der DDR zu betrachten ist wichtig, weil mir aufgefallen ist, ich zum Beispiel habe jetzt nicht so eine starke Meinung über die DDR als auch über die BRD. Klar, ich habe mehr negative Sachen gehört, aber ich finde, man hat gemerkt, dass gerade die Jugendlichen aus Heiligenstadt teilweise auch positiv eingestellt waren gegenüber der DDR, und man ja auch öfter hört, dass sich gerade Leute in unserem Alter die DDR wieder zurückwünschen, wo man sich fragt, okay, woran liegt das? Und ich finde dann aber auch in der Realität zu schauen, okay, welche Sachen hat denn die DDR vielleicht besser gemacht als unser heutiges System? Aber natürlich auch ganz klar zu sagen, welche Aspekte eben negativer waren und warum es die DDR heute nicht mehr gibt.
1: Ja, hinzu kommt ja auch ein Aspekt, der jetzt in den Gesprächen nicht so angesprochen wird. Das ist ja eine Form der auch wirtschaftlichen Domestizierung.
3: Ja, die kommt schon vor, auch in dem Film.
1: Also die DDR wurde ja wirtschaftlich, pauschal gesprochen, abgewickelt. Es wurde geguckt, was ist noch profitabel. Es wurden alle möglichen Projekte angesteuert, inklusive massiver Umschulungen und Bildungsprojekte. Und hinterher passierte nicht viel. Die eierten dann von einem Job zum nächsten oder landeten in der Arbeitslosigkeit. Also da ist auch extrem viel schiefgegangen.
2: Auch damit haben sich unsere Interviews teilweise beschäftigt.
3: Also man merkt bei den Zeitzeugeninterviews, dass es da auch bei Leuten, die der Wiedervereinigung sehr positiv gegenüberstehen, tatsächlich auch eine Kränkung besteht. Also dass man so merkt, so, boah Leute, hättet ihr uns fragen können. Also da haben wir Sachen gehabt und auch Lösungen, die waren besser als bei euch. Hättet ihr sozusagen von uns auch ein bisschen was übernehmen können. War Kleinigkeit, hatte einer gesagt, naja, also diese Polikliniken, die hatten, dass man diesen Begriff medizinisches Fachzentrum dann plötzlich daraus macht. Warum habt ihr das Poliklinik nicht übernommen? Für uns ist das sozusagen im Osten etwas, was wir kannten. Da wussten wir, da konnten wir hingehen. Das ist eine Kleinigkeit, ja. Und das Einzige, was dann übrig bleibt, ist das Ampelmännchen. Da wird sowas wegradiert. Das hat man gemerkt bei den Kindheitserinnerungen, die die Menschen haben, die Zeitzeugen, dass die alle positiv sind. Viele Kinder, viele Menschen, also viel Austausch, viel draußen, also ganz viel Interaktion und Glück auch für die Kinder. Also wo man sagt, das ist eine glückliche Kindheit gewesen. Und wieso ist das denn alles schlecht gewesen? Also da hätte man vielleicht ein bisschen genauer hingucken können.
1: Also zum einen ein Überwachungsstaat und dann aber eine besondere Form des sozialen Miteinanders. Mhm. Also das klingt ja auch in vielen Gesprächen an. Ne?
3: Was für mich neu war, war, dass das Eichsfeld ja so ein Widerstandsnest war, aufgrund der katholischen Kirche.
1: Ja.
3: Da habe ich überhaupt nicht mit gerechnet. Das ist ja ein atheistischer Staat gewesen, der wollte keine Religion. Und dadurch, dass das Eichsfeld ja so streng katholisch war und auch der Glaube dort eine wichtige Rolle spielte in der Bevölkerung, war das der Obrigkeit immer ein Dorn im Auge. Und die Jugend war ja, von der gesprochen wird, also den Eid auf den Staat abzulegen und so. Das macht man Lippenbekenntnis, ja, macht man mit, aber macht das aber nur, damit mir sozusagen später irgendwie nicht irgendwelche Sachen auf die Füße fallen. Dass tatsächlich quasi in der Sichtweise des Staates der DDR auf das Eichsfeld immer war, das ist gefährlich, das ist eine Ecke von Deutschland, also von unserem Land, da sind Revoluzzer unterwegs. Ja. Man muss aber auch noch dazu sagen zu dem Projekt, wenn wir unsere Förderer nicht hatten, das muss ich leider sagen, das hätten wir sonst das Projekt nicht machen können. Klostergemeinde Hannover, Landschaftsverband Südniedersachsen, hier die Gesamtschule, die uns Geld gegeben hat, die Kulturstiftung der Stadt, die sich engagiert hat, diese ganzen Leute und Filmnetzwerk, die beiden Schulen, die kooperiert haben, und das Grenzlandsmuseum, das war ein ganz toller Verbund an ganz vielen engagierten Menschen, die das für die Schüler ermöglicht haben, sich zu begegnen, ganz neue Erfahrungen zu machen und auch so ein tolles Ergebnis dann am Ende, wo ich dann immer wieder staune, sage, wow, ist das cool geworden, hätte ich nicht erwartet vorher.
1: Das habt ihr ja schon angesprochen, ihr hattet sehr, sehr offene, sehr zugängliche Gesprächspartnerinnen und Zeitzeuginnen, die auch aus sich heraus sehr viel erzählt haben.
2: Ja, also manchmal musste man auch, glaube ich, schon noch ein bisschen nachfragen, wenn man jetzt auf eine bestimmte Information hinaus wollte. Aber viele waren eben auch glücklich, dass sie uns das erzählen konnten und haben ihre Geschichten gerne geteilt, gerade eben in Bezug auf Ratschläge für die Zukunft, dass sie dann gesagt haben, hier, guck, das habe ich in meiner Jugend so gemacht, mach das doch heute auch so oder unbedingt anders.
3: Es gibt einen Zusammenhang zwischen dem Leid, den Menschen erfahren haben, und der Mitteilungsbereitschaft. Also das ist das, was ich so erfahren habe bei den Zeitzeugengesprächen. Wenn Menschen eine sehr bewegte Vergangenheit hinter sich hatten, waren die wirklich so erleichtert, das endlich erzählen zu können, ja, was da alles passiert ist und dass man sich dafür interessiert. Das war bei anderen, ja, haben wir so mitgemacht und so, die waren auch eher wortkarger in der Art und Weise. Also sie haben einfach nicht so einen starken emotionalen Weg hinter sich bei den Geschichten. Also sie haben sich eher angepasst.
1: Auch mit dem Gefühl, mit dem Teil meiner Geschichte habe ich abgeschlossen. Genau, ja, und das lagert irgendwo und da soll es auch bleiben.
3: Abgeklärter, ja, genau.
1: Habt ihr denn Ideen, die sich an dieses Projekt anschließen können? Sei es, weiß ich, literarischer Art oder in Form von Diskussionen. Da kommt so viel Material zusammen und so viel an Gedanken. Gibt es dafür eine Form?
2: Also ich glaube, die Idee von unserer Ausstellung ist ja zum einen eben jetzt Schülerinnen und Schüler zu informieren, aber eben auch mit der Hoffnung so ein bisschen, dass sich vielleicht auch in 2 oder 3 Jahren Lehrkräfte das Material, das wir jetzt angelegt haben, eventuell nochmal nutzen wollen, vielleicht unsere Videos zeigen wollen oder eben damit etwas machen wollen. Natürlich ist es für uns alle auch einfach persönlich eine sehr bereichernde Erfahrung, die uns, glaube ich, auch lange beschäftigt noch. Und eben bei der Ausstellungseröffnung die Podiumsdiskussion, die wir jetzt machen werden, wo das Ganze ja eben auch noch ein bisschen mehr in die Öffentlichkeit geht. Das sind dann Projekte, die sich eben jetzt so ein bisschen daraus ergeben haben, wobei wir jetzt eben auch alle sehr beschäftigt sind mit dem Abi dann nächstes Jahr.
1: Aber es ist ein Forschungsprojekt im besten Sinne, an dem man einfach weiter forscht, wenn man das Thema einmal zu fassen.
2: Ja, natürlich haben wir jetzt so eine tiefere Materie und sind, glaube ich, auch alle interessiert, da irgendwie dann noch eventuell mal tiefer reinzugehen irgendwann.
3: Aussage vom Lehrer Ingo Trüter war, boah, Schule müsste immer so sein. Das am augenfälligste, was man gesehen hat, wie engagiert die Schüler waren.
1: Kann man nur sagen, weiter so.
3: Ja. Also ich glaube, dass die nachfolgenden Generationen, die sich mit dem Thema beschäftigen, eure Plakate irgendwie zu Gesicht bekommen, das wird cool.
2: Ja, vom 2.6. bis zum 4.6. von 8 bis 15 Uhr und am 5.6. von 8 bis 13 Uhr.
3: Und dann am 15.6. in Heiligenstadt. Dort im Lingemann-Gymnasium quasi gibt es auch nochmal eine Ausstellung, auch für eine Woche, wo man die Ergebnisse sich angucken kann.
1: Gutes Gelingen.
3: Danke
1: für die Ausstellung.
2: Vielen Dank.

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